0: Aber oder Gewitter mit dabei und die Temperaturen schaffen es heute bis auf 29 Grad. Morgen erst viele Wolken mit Regen, später lockert es auf bei Werten bis 25 Grad.
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0: Es ist 2:30. 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
1: Ich bin Gisa Weber. Tränen, Trauer, Fassungslosigkeit. Deutschland ist bei der Fußball-WM bereits im 16. Finale ausgeschieden. Gegen Paraguay verlor die DFB-11 nach einem 1:1 nach Verlängerung dramatischem Elfmeterschießen. Neben Paraguay hat auch Brasilien nach einem Sieg gegen Japan das Achtelfinale erreicht. Ein Sorgerechtsstreit ist offenbar der Hintergrund der tödlichen Schüsse im niedersächsischen Stade. Davon gehen die Ermittler aus. Die Lüneburger Polizeipräsidentin Katrin Schul sagt:
2: Der Täter hatte zusammen mit vielen der Opfer einen Termin über das weitere Sorgerecht seiner 3 Monate alten Tochter, die sich im Objekt zusammen mit der Kindsmutter befand, beide unverletzt.
1: 6 Menschen wurden getötet. Alle sind Erwachsene, die mit der Jugendeinrichtung, in der die Tat stattfand, in Verbindung stehen. Der mutmaßliche Täter, ein 45-jähriger Mann aus dem Raum Hannover, ist festgenommen worden. Der letzte Tag mit Tankrabatt läuft. Ab Mitternacht ist die umstrittene Entlastung an den Tankstellen Geschichte. Über einen Ersatz an Entlastungen nach dem Ende des Tankrabatts wurde lange diskutiert. Beschlossen wurde aber nichts. Einzig die 12-Uhr-Regel für Preiserhöhungen an den Tankstellen gilt noch. Die Grünen fordern nach der Hitzewelle mit Temperaturen von teilweise deutlich über 40 Grad Konsequenzen. Unter anderem sollen Krankenhäuser und Schulen mit Klimaanlagen ausgerüstet werden. Und in Städten sollen viel mehr Bäume als Schattenspender gepflanzt werden. Fraktionschefin Katharina Dröge sagt in der ARD:
3: Bäume ersetzen mehrere Klimaanlagen. Ein Baum alleine ersetzt mehrere Klimaanlagen. Bäume, Fassaden, Begrünung, Sträucher in den Städten, die würden die Luft runterkühlen für alle Menschen. Und damit auch die Menschen, die in den heißen Dachgeschosswohnungen leben müssen, die würden auch geschützt werden. Und das fordern wir von der Bundesregierung auch, hier zu handeln.
1: Malaysia verlängert die Suche nach dem seit 12 Jahren vermissten Flug MH370 um ein weiteres Jahr. Die Maschine mit 239 Menschen an Bord war auf dem Weg nach Peking von den Radarschirmen verschwunden. Es wird vermutet, dass sie irgendwo in den Indischen Ozean gestürzt ist.
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4: Heute kriegen wir mal mehr, mal weniger Wolken. Hier und da sind noch wieder Schauer oder Gewitter mit dabei. Und die Temperaturen schaffen es heute bis auf 29 Grad. Morgen erst viele Wolken mit Regen, später lockert's auf bei Werten bis 25 Grad.
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1: Ich bin Gisa Weber. Tränen, Trauer, Fassungslosigkeit. Deutschland ist bei der Fußball-WM bereits im 16. Finale ausgeschieden. Finn Rebesell-Freundlieb berichtet.
2: Drama pur in Boston und am Ende muss Deutschland nach Hause fahren. Gegen Paraguay verlor die DFB-Elf im Elfmeterschießen. Deutschland dominierte die Partie zwar über weite Strecken, große Torchancen waren allerdings Mangelware. 1:1 stand es nach Verlängerung. Im Elfmeterschießen versagten dann Havertz, Woltemade und Tah die Nerven. Jetzt steht die Aufarbeitung an. Vor allem die Frage, wie geht es weiter mit Bundestrainer Nagelsmann, steht im Raum. Das wird sich vermutlich in den kommenden Tagen klären.
1: Neben Paraguay hat auch Brasilien das Achtelfinale erreicht, nach einem 2:1 gegen Japan. Die tödlichen Schüsse im niedersächsischen Stade haben einen familiären Hintergrund. Die Polizei geht von einem Sorgerechtsstreit aus. 6 Menschen wurden getötet. Die Lüneburger Polizeipräsidentin Katrin Schuhl sagte:
3: Alle Getöteten sind Erwachsene und sind keine Menschen, die in der Einrichtung Schutz gesucht haben oder die dort in einer Jugend- und Kindereinrichtung waren, sondern es sind ausschließlich Mitarbeitende der Jugendeinrichtung, ein privater Träger oder des Jugendamtes.
1: Der mutmaßliche Haupttäter wurde festgenommen. Es handelt sich laut Polizei um einen 25-jährigen

0: 44-jährigen Mann aus dem Raum Hannover. Der letzte Tag mit Tankrabatt läuft. Ab Mitternacht ist die umstrittene Entlastung an den Tankstellen Geschichte. Colin Mock, sollte ich heute also am besten nochmal volltanken?
1: Ja, in Panik verfallen muss jetzt natürlich niemand, aber dass diese 17 Cent, die bisher an Steuer weggefallen sind, relativ schnell wieder draufgeschlagen werden, das ist wohl zu erwarten. Und keine Sorge, wer es heute nicht schafft, die 12-Uhr-Regel, laut der der Preis erst mittags wieder erhöht werden darf, gilt unabhängig vom Tankrabatt immer noch. Heißt, den großen Preissprung gibt's wohl erst morgen Punkt 12 Uhr. Über einen Ersatz an Entlastung nach dem Ende des Tankrabatts wurde lange diskutiert, beschlossen wurde aber nichts.
0: Deutschland diskutiert, wie man sich besser gegen extreme Hitze wie am Wochenende wappnen kann. Die Grünen fordern etwa Klimaanlagen für Krankenhäuser und Schulen. Geld dafür ist auch da, sagt Bundesumweltminister Schneider. Er fordert von den Ländern und Kommunen, die Milliarden aus dem Sondervermögen einzusetzen.
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3: Heute kriegen wir mal mehr, mal weniger Wolken. Hier und da sind auch wieder Schauer oder Gewitter mit dabei. Und die Temperaturen schaffen es heute bis auf 29 Grad. Morgen erst viele Wolken mit Regen, später lockert's auf bei Werten bis 25 Grad.
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0: Es ist 3:30. 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
1: Ich bin Gisa Weber. Tränen, Trauer, Fassungslosigkeit. Deutschland ist bei der Fußball-WM bereits im 16. Finale ausgeschieden. Finn Rebesell-Freundlieb berichtet.
2: Drama pur in Boston und am Ende muss Deutschland nach Hause fahren. Gegen Paraguay verlor die DFB-Elf im Elfmeterschießen. Deutschland dominierte die Partie zwar über weite Strecken, große Torchancen waren allerdings Mangelware. 1:1 stand es nach Verlängerung. Im Elfmeterschießen versagten dann Havertz, Woltemade und Tah die Nerven. Jetzt steht die Aufarbeitung an. Vor allem die Frage, wie geht es weiter mit Bundestrainer Nagelsmann, steht im Raum. Das wird sich vermutlich in den kommenden Tagen klären.
1: Neben Paraguay hat auch Brasilien das Achtelfinale erreicht, nach einem 2:1 gegen Japan. Die tödlichen Schüsse im niedersächsischen Stade haben einen familiären Hintergrund. Die Polizei geht von einem Sorgerechtsstreit aus. 6 Menschen wurden getötet. Die Lüneburger Polizeipräsidentin Katrin Schuhl sagte.

0: Alle Getöteten sind Erwachsene und sind keine Menschen, die in der Einrichtung Schutz gesucht haben oder die dort in einer Jugend- und Kindereinrichtung waren, sondern es sind ausschließlich Mitarbeitende der Jugendeinrichtung, ein privater Träger oder des Jugendamtes.
1: Der mutmaßliche Haupttäter wurde festgenommen. Es handelt sich laut Polizei um einen 45-jährigen Mann aus dem Raum Hannover. Der letzte Tag mit Tankrabatt läuft. Ab Mitternacht ist die umstrittene Entlastung an den Tankstellen Geschichte. Colin Mock, sollte ich heute also am besten nochmal volltanken?
2: Ja, in Panik verfallen muss jetzt natürlich niemand, aber dass diese 17 Cent, die bisher an Steuer weggefallen sind, relativ schnell wieder draufgeschlagen werden, das ist wohl zu erwarten. Und keine Sorge, wer es heute nicht schafft, die 12-Uhr-Regel, laut der der Preis erst mittags wieder erhöht werden darf, gilt unabhängig vom Tankrabatt immer noch. Heißt, den großen Preissprung gibt's wohl erst morgen Punkt 12 Uhr. Über einen Ersatz an Entlastung nach dem Ende des Tankrabatts wurde lange diskutiert, beschlossen wurde aber nichts.
1: Deutschland diskutiert, wie man sich besser gegen extreme Hitze wie am Wochenende wappnen kann. Die Grünen fordern etwa Klimaanlagen für Krankenhäuser und Schulen. Geld dafür ist auch da, sagt Bundesumweltminister Schneider. Er fordert von den Ländern und Kommunen, die Milliarden aus dem Sondervermögen einzusetzen.
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4: Heute kriegen wir mal mehr, mal weniger Wolken. Hier und da sind noch wieder Schauer oder Gewitter mit dabei. Und die Temperaturen schaffen es heute bis auf 29 Grad. Morgen erst viele Wolken mit Regen, später lockert's auf bei Werten bis 25 Grad.

0: 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Widder.
1: Sie müssen sich selbst ein bisschen zur Ruhe zwingen, wenn es um Sie herum heute zu hektisch wird. Auch Ihr Tag hat nur 24 Stunden.
0: Stier.
1: Sie neigen dazu, mit zweierlei Maß zu messen und eine Situation nicht ganz objektiv zu betrachten. Warten Sie noch mit einer Entscheidung.
0: Zwillinge.
1: Wenn Sie eine wichtige Sache noch heute erledigen müssen, wird Ihnen das dank Ihrer schnellen Auffassungsgabe gut gelingen.
0: Krebs.
1: Eine Angelegenheit, die Sie heute in Angriff nehmen wollten, verschiebt sich noch eine Weile. Seien Sie geduldig, das regelt sich.
0: Löwe.
1: Im beruflichen Alltag läuft nicht alles ganz so reibungslos. Erfreulicher hingegen sieht es privat aus.
0: Jungfrau.
1: Sie befinden sich in ausgezeichneter Verfassung. Ein kleines Stimmungstief dürfte Ihnen heute kaum zu schaffen machen.
0: Waage.
1: Ihre Anpassungsfähigkeit wird Ihnen heute noch nützlich sein. Achten Sie darauf, dass man sie nicht als Schwäche auslegt.
0: Skorpion.
1: Es gibt unverhoffte Neuigkeiten. Mit ihnen können Sie weiter an Ihren Erfolgsplänen schmieden.
0: Schütze.
1: Sie befinden sich in einem kosmischen Hochdruckgebiet. Sie sind entscheidungsfreudig und neuen Ideen gegenüber aufgeschlossen.
0: Steinbock.
1: Lassen Sie sich nicht durch unerwartete Startschwierigkeiten aus dem Gleichgewicht bringen. Stehen Sie sich selbst ein bisschen kulanter gegenüber.
0: Wassermann.
1: Es geschehen sonderbare Dinge. Menschen, die Ihnen sonst Verhalten gegenübertreten, zeigen sich heute deutlich offener.
0: Fische.
1: Es packt Sie die Reiselust. Warum auch länger warten? Die Pläne sind schon lange vorhanden.
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1: Ich bin Gisa Weber. Schönen guten Morgen. Der WM-Albtraum ist perfekt. Deutschland ist bereits im 16. Finale gegen Paraguay ausgeschieden und muss nach Hause fahren. Die Entscheidung fiel erst im Elfmeterschießen. Kai Havertz wurde zum tragischen Held. Der Stürmer köpfte Deutschland erst in die Verlängerung und verschoss dann einen Elfer. Havertz sagte im ZDF:
2: Meine zweite werden zweimal reingeschissen. Letzten Turniere war nix. Einzige, was ich sagen kann, ist Entschuldigung. Wir sind natürlich auch alle enttäuscht. Wir haben uns viel vorgenommen dieses Jahr. Ja, und jetzt wieder zu enttäuschen, ist natürlich kein schönes Gefühl.
1: Neben Paraguay hat auch Brasilien das Achtelfinalticket gelöst. Japan ist auch raus. Die tödlichen Schüsse in Stade bei Hamburg haben wohl einen Sorgerechtsstreit als Hintergrund. Davon gehen die Ermittler aus. 6 Menschen wurden getötet. Alle sind Erwachsene, die mit der Jugendeinrichtung, in der die Tat stattfand, in Verbindung stehen. Der mutmaßliche Täter, ein 45-jähriger Mann aus dem Raum Hannover, soll einen Termin mit einigen von ihnen gehabt haben. Er wurde festgenommen. Niedersachsens Innenministerin Behrens sagt:
3: Ich bin mir sicher, dass diese schreckliche Tat Stade lange beschäftigen wird und sie wird auch Spuren hinterlassen, nicht nur bei denen, die betroffen sind oder einen geliebten Menschen verloren haben.
1: Der letzte Tag mit Tankrabatt läuft. Ab Mitternacht ist die umstrittene Entlastung an den Tankstellen Geschichte. Über einen Ersatz an Entlastungen nach dem Ende des Tankrabatts wurde lange diskutiert. Beschlossen wurde aber nichts. Einzig die 12-Uhr-Regel für Preiserhöhungen an den Tankstellen gilt noch. Wird es die Woche der Entscheidungen? Die Bundesregierung will große Reformen auf den Weg bringen. Mittwoch müssen die Spitzen von Schwarz-Rot ans Eingemachte gehen, denn nach ihrem Koalitionsausschuss wollen sie Ergebnisse präsentieren. Beim Thema Rentenreform präsentiert sich die Bundesregierung bisher auffallend geschlossen und entschlossen. Ein anderer dicker Brocken ist die Steuerreform. Da ist der Weg zu einer Einigung wohl noch deutlich weiter. Die Obstbauern in Deutschland können sich wohl auf eine der besten Kirschernten seit Jahren freuen. Aktuell sieht es nach gut 50.000 Tonnen aus, so das Statistische Bundesamt. Das ist deutlich mehr als der langjährige Schnitt. In Baden-Württemberg werden die meisten Süßkirschen angebaut. Bei den Sauerkirschen ist es Rheinland-Pfalz.
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4: Heute kriegen wir mal mehr, mal weniger Wolken. Hier und da sind noch wieder Schauer oder Gewitter mit dabei. Und die Temperaturen schaffen es heute bis auf 29 Grad. Morgen erst viele Wolken mit Regen, später lockert es auf bei Werten bis 25 Grad.
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0: Es ist 16:30. 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
1: Ich bin Gisa Weber. Schönen guten Morgen. Der WM-Albtraum ist perfekt. Deutschland ist bereits im 16. Finale gegen Paraguay ausgeschieden und muss nach Hause fahren. Die Entscheidung fiel erst im Elfmeterschießen. Kai Havertz wurde zum tragischen Held. Der Stürmer köpfte Deutschland erst in die Verlängerung und verschoss dann einen Elfer. Havertz sagte im ZDF:
2: Meine zweite werden zweimal reingeschissen. Die letzten Turniere war nix. Das Einzige, was ich sagen kann, ist Entschuldigung. Wir sind natürlich auch alle enttäuscht. Wir haben uns viel vorgenommen dieses Jahr. Ja, und jetzt wieder zu enttäuschen, ist natürlich ein ganz schönes Gefühl.
1: Neben Paraguay hat auch Brasilien das Achtelfinalticket gelöst. Japan ist auch raus. Die tödlichen Schüsse in Stade bei Hamburg haben wohl einen Sorgerechtsstreit als Hintergrund. Davon gehen die Ermittler aus. 6 Menschen wurden getötet. Alle sind Erwachsene, die mit der Jugendeinrichtung, in der die Tat stattfand, in Verbindung stehen. Der mutmaßliche Täter, ein 45-jähriger Mann aus dem Raum Hannover, soll einen Termin mit einigen von ihnen gehabt haben. Er wurde festgenommen. Niedersachsens Innenministerin Behrens sagt:
3: Ich bin mir sicher, dass diese schreckliche Tat Stade lange beschäftigen wird und sie wird auch Spuren hinterlassen, nicht nur bei denen, die betroffen sind oder einen geliebten Menschen verloren haben.
1: Der letzte Tag mit Tankrabatt läuft. Ab Mitternacht ist die umstrittene Entlastung an den Tankstellen Geschichte. Über einen Ersatz an Entlastungen nach dem Ende des Tankrabatts wurde lange diskutiert, beschlossen wurde aber nichts. Einzig die 12-Uhr-Regel für Preis

0: Preiserhöhungen an den Tankstellen gilt noch. Wird es die Woche der Entscheidungen? Die Bundesregierung will große Reformen auf den Weg bringen. Mittwoch müssen die Spitzen von Schwarz-Rot ans Eingemachte gehen, denn nach ihrem Koalitionsausschuss wollen sie Ergebnisse präsentieren. Beim Thema Rentenreform präsentiert sich die Bundesregierung bisher auffallend geschlossen und entschlossen. Ein anderer dicker Brocken ist die Steuerreform. Da ist der Weg zu einer Einigung wohl noch deutlich weiter. Die Obstbauern in Deutschland können sich wohl auf eine der besten Kirschernten seit Jahren freuen. Aktuell sieht es nach gut 50.000 Tonnen aus, so das Statistische Bundesamt. Das ist deutlich mehr als der langjährige Schnitt. In Baden-Württemberg werden die meisten Süßkirschen angebaut. Bei den Sauerkirschen ist es Rheinland-Pfalz.
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2: Heute kriegen wir mal mehr, mal weniger Wolken. Hier und da sind auch wieder Schauer oder Gewitter mit dabei. Und die Temperaturen schaffen es heute bis auf 29 Grad. Morgen erst viele Wolken mit Regen, später lockert's auf bei Werten bis 25 Grad.
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1: Unterstützt von KI. Auf der A4 Erfurt Richtung Chemnitz, Vorsicht, zwischen Hermsdorf Ost und Rüdersdorf sind mehrere Wildschweine auf der Straße. Und die A71 Suhl-Erfurt ist zwischen dem Dreieck Suhl und Suhl-Zeller-Mehlis in beiden Richtungen wegen Tunnelwartungsarbeiten bis 6 Uhr morgens gesperrt.
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2: Ich bin Gisa Weber. Schönen guten Morgen. Das war's. Deutschland muss nach Hause fahren. Die DFB-Elf ist bei der Fußball-WM gegen Paraguay ausgeschieden. 1:1 stand es nach regulärer Spielzeit und Verlängerung. Mit dem Elfmeterschießen kam dann das bittere Aus im 16. Finale. Jetzt steht die Aufarbeitung an. Vor allem die Frage, wie geht es weiter mit Julian Nagelsmann, steht im Raum. Dazu sagte der Bundestrainer im ZDF.
3: Ich bin keiner, der wegläuft. Ja, ich stehe zur Verfügung. Wenn der DFB das möchte, dann mache ich die EM28. Und wenn nicht, dann müssen sie es mir sagen.
2: Ob Nagelsmann bleibt, wird sich vermutlich in den kommenden Tagen klären. Neben Paraguay steht auch Brasilien nach einem 2:1 gegen Japan im Achtelfinale. Ein Sorgerechtsstreit ist offenbar der Hintergrund der tödlichen Schüsse im niedersächsischen Stade. Davon gehen die Ermittler aus. Die Lüneburger Polizeipräsidentin Katrin Schuhl sagt:
4: Der Täter hatte zusammen mit vielen der Opfer einen Termin über das weitere Sorgerecht seiner 3 Monate alten Tochter, die sich im Objekt zusammen mit der Kindsmutter befand, beide unverletzt.
2: 6 Menschen wurden getötet. Alle sind Erwachsene, die mit der Jugendeinrichtung, in der die Tat stattfand, in Verbindung stehen. Der mutmaßliche Täter, ein 45-jähriger Mann aus dem Raum Hannover, ist festgenommen worden. Der letzte Tag mit Tankrabatt läuft. Ab Mitternacht ist die umstrittene Entlastung an den Tankstellen Geschichte. Colin Mock, sollte ich heute also am besten nochmal volltanken?
5: Ja, in Panik verfallen muss jetzt natürlich niemand, aber dass diese 17 Cent, die bisher an Steuer weggefallen sind, relativ schnell wieder draufgeschlagen werden, das ist wohl zu erwarten. Und keine Sorge, wer es heute nicht schafft, die 12-Uhr-Regel, laut der der Preis erst mittags wieder erhöht werden darf, gilt unabhängig vom Tankrabatt immer noch. Heißt, den großen Preissprung gibt's wohl erst morgen punkt 12 Uhr. Über einen Ersatz an Entlastung nach dem Ende des Tankrabatts wurde lange diskutiert, beschlossen wurde aber nichts.
2: Viele Klamotten und Schuhe beim Online-Händler Shein sind offenbar stark mit Chemikalien belastet. Die Deutsche Umwelthilfe hat in einer Analyse herausgefunden, dass unter anderem eine Kapuzenjacke für Jugendliche Grenzwerte zum Teil um das 12.000-fache überschreitet. Die DOH fordert Shein dazu auf, die Sachen von der Plattform zu nehmen.
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6: Heute kriegen wir mal mehr, mal weniger Wolken. Hier und da sind auch wieder Schauer oder Gewitter mit dabei. Und die Temperaturen schaffen es heute bis auf 29 Grad. Morgen erst viele Wolken mit Regen, später lockert es auf bei Werten bis 25 Grad.
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1: Unterstützt von KI. Auf der A4 Erfurt Richtung Chemnitz, Vorsicht, zwischen Hermsdorf Ost und Rüdersdorf sind mehrere Wildschweine auf der Straße. Und die A71 Suhl-Erfurt ist zwischen dem Dreieck Suhl und Suhl-Zeller-Mehlis in beiden Richtungen wegen Tunnelwartungsarbeiten bis 6 Uhr morgens gesperrt.
0: Es ist 5:30. 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
2: Ich bin Gisa Weber. Schönen guten Morgen. Das war's. Deutschland muss nach Hause fahren. Die DFB-Elf ist bei der Fußball-WM gegen Paraguay ausgeschieden. 1:1 stand es nach regulärer Spielzeit und Verlängerung. Mit dem Elfmeterschießen kam dann das bittere Aus im 16. Finale. Jetzt steht die Aufarbeitung an. Vor allem die Frage, wie geht es weiter mit Julian Nagelsmann, steht im Raum. Dazu sagte der Bundestrainer im ZDF.
3: Ich bin keiner, der wegläuft. Ja, ich stehe zur Verfügung. Wenn der DFB das möchte, dann mache ich die EM28 und wenn nicht, dann müssen sie es mir sagen.
2: Ob Nagelsmann bleibt, wird sich vermutlich in den kommenden Tagen klären. Neben Paraguay steht auch Brasilien nach einem 2:1 gegen Japan im Achtelfinale. Ein Sorgerechtsstreit ist offenbar der Hintergrund der tödlichen Schüsse im niedersächsischen Stade. Davon gehen die Ermittler aus. Die Lüneburger Polizeipräsidentin Katrin Schul sagt:
4: Der Täter hatte zusammen mit vielen der Opfer einen Termin über das weitere Sorgerecht seiner 3 Monate alten Tochter, die sich im Objekt zusammen mit der Kindsmutter befand, beide unverletzt.
2: 6 Menschen wurden getötet. Alle sind Erwachsene, die mit der Jugendeinrichtung, in der die Tat stattfand, in Verbindung stehen. Der mutmaßliche Täter, ein 45-jähriger Mann aus dem Raum Hannover, ist festgenommen worden. Der letzte Tag mit Tankrabatt läuft. Ab Mitternacht ist die umstrittene Entlastung an den Tankstellen Geschichte. Colin Mock, sollte ich heute also am besten nochmal volltanken?
5: Ja, in Panik verfallen muss jetzt natürlich niemand, aber dass diese 17 Cent, die bisher an Steuer weggefallen sind, relativ schnell wieder draufgeschlagen werden, das ist wohl zu erwarten. Und keine Sorge, wer es heute nicht schafft, die 12-Uhr-Regel, laut der der Preis erst mittags wieder erhöht werden darf, gilt unabhängig vom Tankrabatt immer noch. Heißt, den großen Preissprung gibt's wohl erst morgen punkt 12 Uhr. Über einen Ersatz an Entlastung nach dem Ende des Tankrabatts wurde lange diskutiert, beschlossen wurde aber nichts.
2: Viele Klamotten und Schuhe beim Online-Händler Shein sind offenbar stark mit Chemikalien belastet. Die Deutsche Umwelthilfe hat in einer Analyse herausgefunden, dass unter anderem eine Kapuzenjacke für Jugendliche Grenzwerte zum Teil um das 12.000-fache überschreitet. Die DOH fordert Shein dazu auf, die Sachen von der Plattform zu nehmen.
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6: Heute kriegen wir mal mehr, mal weniger Wolken. Hier und da sind noch wieder Schauer oder Gewitter mit dabei. Und die Temperaturen schaffen es heute bis auf 29 Grad. Morgen erst viele Wolken mit Regen, später lockert es auf bei Werten bis 25 Grad.

0: 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Widder.
1: Sie müssen sich selbst ein bisschen zur Ruhe zwingen, wenn es um Sie herum heute zu hektisch wird. Auch Ihr Tag hat nur 24 Stunden.
0: Stier.
1: Sie neigen dazu, mit zweierlei Maß zu messen und eine Situation nicht ganz objektiv zu betrachten. Warten Sie noch mit einer Entscheidung.
0: Zwillinge.
1: Wenn Sie eine wichtige Sache noch heute erledigen müssen, wird Ihnen das dank Ihrer schnellen Auffassungsgabe gut gelingen.
0: Krebs.
1: Eine Angelegenheit, die Sie heute in Angriff nehmen wollten, verschiebt sich noch eine Weile. Seien Sie geduldig, das regelt sich.
0: Löwe.
1: Im beruflichen Alltag läuft nicht alles ganz so reibungslos. Erfreulicher hingegen sieht es privat aus.
0: Jungfrau.
1: Sie befinden sich in ausgezeichneter Verfassung. Ein kleines Stimmungstief dürfte Ihnen heute kaum zu schaffen machen.
0: Waage.
1: Ihre Anpassungsfähigkeit wird Ihnen heute noch nützlich sein. Achten Sie darauf, dass man sie nicht als Schwäche auslegt.
0: Skorpion.
1: Es gibt unverhoffte Neuigkeiten. Mit ihnen können Sie weiter an Ihren Erfolgsplänen schmieden.
0: Schütze.
1: Sie befinden sich in einem kosmischen Hochdruckgebiet. Sie sind entscheidungsfreudig und neuen Ideen gegenüber aufgeschlossen.
0: Steinbock.
1: Lassen Sie sich nicht durch unerwartete Startschwierigkeiten aus dem Gleichgewicht bringen. Stehen Sie sich selbst ein bisschen kulanter gegenüber.
0: Wassermann.
1: Es geschehen sonderbare Dinge. Menschen, die Ihnen sonst Verhalten gegenübertreten, zeigen sich heute deutlich offener.
0: Fische.
1: Es packt Sie die Reiselust. Warum auch länger warten? Die Pläne sind schon lange vorhanden.
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0: starten rein in den Dienstag. Es ist jetzt kurz vor 6. 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Hier eine Meldung aus dem Altenburger Land. Zwischen Mumsdorf und Falkenhain haben wir eine Sperrung. Hier brennt, die Feuerwehr ist da gerade im Einsatz. Ansonsten keine größeren Probleme. Panzerblitzer in Erfurt am Tannenwäldchen statt Auswärtshöhe Bismarckturm. Und noch einer zwischen Reichmannsdorf und Gösselsdorf, wo Sie 30 fahren dürfen. Falls Sie heute Morgen auch schon was entdeckt haben, Staus oder Blitzer, dann sagen Sie uns einfach Bescheid. Geht per Anruf oder auch per WhatsApp. Die Nummer ist die 0800 4x4 110. Ihnen unterwegs eine gute Fahrt. Es wird 6 Uhr.
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0: Und die wichtigsten Meldungen heute Morgen gibt's jetzt von Lara Fitovec.
2: Guten Morgen. Das war's mit der Fußball-WM. Deutschland ist raus. Im 16. Finale ist die DFB-Elf an Paraguay gescheitert. Die Entscheidung fiel erst im Elfmeterschießen. Besonders bitter, in der Verlängerung wurde Deutschland ein Tor von Jonathan Tah aberkannt, laut Schiedsrichter-Experte zu Unrecht. Aber auch für Kai Havertz war es ein Wechselbad der Gefühle. Erst brachte sein Kopfball Deutschland in die Verlängerung, später verschoss er im Elfmeterschießen. Havertz sagte im ZDF:
3: Meine zweite werden zweimal reingeschissen. Letzten Turniere war nix. Einzige, was ich sagen kann, ist Entschuldigung. Wir sind natürlich auch alle enttäuscht. Wir haben uns viel vorgenommen dieses Jahr. Ja, und jetzt wieder zu enttäuschen, ist natürlich kein schönes Gefühl.
2: Am Ende stand es dann 3-4 und damit zieht Paraguay ins Achtelfinale ein. Außerdem weiter ist Brasilien. Zwischen der Niederlande und Marokko hat sich vor wenigen Minuten Marokko durchgesetzt. Auch hier gab es Elfmeterschießen. Eine Woche nach dem Fund einer toten Frau in Greiz ist der mutmaßliche Täter jetzt in Polen gefasst worden. Bei Warschau haben die Handschellen bei einem 35-Jährigen geklickt. Er soll die 20-Jährige getötet haben. Was sich heute vor einer Woche in Greiz abgespielt hat, hat uns Daniel Lenk von der Polizei Gera erzählt. Er erzählte auf jeden Fall, dass eine Freundin sich bei der Polizei gemeldet hat und die Polizei daraufhin dann zu der Frau nach Hause gefahren ist und den schrecklichen Fund machen musste. Der mutmaßliche Täter soll voraussichtlich nächste Woche nach Deutschland überführt werden. Und jetzt geht's weiter zu den Meldungen aus Deutschland und der Welt.
4: Ich bin Imme Kasten. Schönen guten Morgen. Die tödlichen Schüsse in Stade haben wohl einen Sorgerechtsstreit als Hintergrund. Davon gehen die Ermittler aus. 6 Menschen wurden getötet. Alle sind Erwachsene, die mit der Jugendeinrichtung, in der die Tat stattfand, in Verbindung stehen. Der mutmaßliche Täter, ein 45-Jähriger aus dem Raum Hannover, soll einen Termin mit einigen von ihnen gehabt haben. Er wurde festgenommen. Niedersachsens Innenministerin Behrens sagt:
5: Ich bin mir sicher, dass diese schreckliche Tat Stade lange beschäftigen wird und sie wird auch Spuren hinterlassen, nicht nur bei denen, die betroffen sind oder einen geliebten Menschen verloren haben.
4: Der letzte Tag mit Tankrabatt läuft. Ab Mitternacht ist die umstrittene Entlastung an den Tankstellen dann Geschichte. Über einen Ersatz an Entlastung nach dem Ende des Tankrabatts wurde lange diskutiert, beschlossen wurde aber nichts. Einzig die 12-Uhr-Regel für Preiserhöhung an den Tankstellen gilt noch.
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0: Und da kann Ihnen Svea jetzt ein bisschen Erfrischung bringen.
6: Ja, aktuell haben wir so gut wie überall noch unter 20 Grad, also lüften lohnt sich gerade noch. Dazu dann überall Wolken und später können dann auch mal Schauer mit durchziehen. Vereinzelt sind sogar Gewitter möglich. Und dann geht es heute noch auf bis zu 27 und 29 Grad drauf. Und morgen sieht das Ganze dann ähnlich aus.
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0: Den Blick auf Thüringen hat für Sie Lara Fitovec.
6: Guten Morgen.
0: An meiner Seite im Studio und verantwortlich fürs Wetter, Svea Mauersberger.
6: Guten Morgen.
0: Ja, und es sind die Stunden danach. Ne? Sie werden wahrscheinlich auch sagen, das ist nicht so doll. Deutschland ist raus aus dem Turnier, aber im WM-Tippspiel macht das tatsächlich eine Menge aus, vor allem, wenn sie wie ich auf Paraguay tippen mussten. So, Svea.
6: Hast du auf Paraguay getippt?
0: Ich musste, wir tippen ja mal gegensätzlich. Svea, ja, hast du Deutschland getippt?
6: Genau. Ich habe auf Deutschland getippt und deswegen musste ja Alex dagegen tippen.
2: Da hast du dir
6: ja
2: jetzt 4 Punkte geholt.
0: Ja, Mann.
6: Stark.
0: Ja, Mann.

Sehr schön. Naja, gut. Aber wir haben schon gemerkt, einige von Ihnen, die wissen, woran es gelegen hat und was jetzt passieren muss. Hören wir gleich gegen 10:06 Ihre Einschätzung des Spiels. Jetzt erstmal auf in die 80er. Erstmal alles verdauen. Die Men at Work, Down Under. Ich bin Alex König. 3 Minuten nach 6 haben wir jetzt. Guten Morgen.

0: 6:10. Ihnen einen guten Start in den Dienstag mit König und Crew hier bei Landeswelle Thüringen. Und ja, es ist passiert. Aus der Traum. Deutschland verliert gegen Paraguay, ist raus aus der WM. Falls Sie live dabei waren, ist erst um 2:30 der Vorhang jetzt in der Nacht gefallen. Ich persönlich wurde sofort aus dem Schlaf gerissen. Die Jungs in der spanischen WG über mir, die haben ganz laut auf Wiedersehen gebrüllt. Ich wusste sofort, was da los ist.
1: Ich finde es ganz lustig, weil ich wurde auch wach geschrien. Allerdings war es bei mir das 2:1, ne, was dann da in der, ich glaube, 103. Minute oder so gefallen ist, was dann ja aberkannt wurde. Und ich habe das aber erstmal nicht gesehen und dachte, ja, das machen die jetzt ja locker, ich kann nicht wieder schlafen gehen, alles gut. Hab dann aber heute früh überraschend das Ergebnis gesehen und dachte mir, ach Mensch, ja, das ging dann doch schief.
0: Die Köpfe hängen tief, auch in Marxuhl im Wartburgkreis. Unser Landeswelle-Reporter Michael Schemert hat mit Yves gesprochen und der hat sehr klare Worte.
2: Ich könnte kotzen. Es ist eine Katastrophe. Wir hätten das gewinnen können.
3: Was sagen wir zu dem Tor, was Tah geschossen hat und wurde nicht gegeben?
2: Das war gar nichts. Das war nichts. Das war überhaupt nichts.
3: Wie geht's jetzt weiter mit der deutschen Fußballnationalmannschaft?
2: Globo. Nagelsmann raus, Neuer weg. Und noch weitere Positionen müssen überlegt werden.
0: Ja, er fordert also den Rücktritt von Nagelsmann. Es gab auf jeden Fall eben dieses Tor für Deutschland, das aberkannt wurde. Deswegen 1:1, Verlängerung gab es, Elfmeter. Und naja, es ist, wie es ist.
1: Paraguay durchgesetzt, ja. Aber unser Klos-Orakel hat damit dann tatsächlich recht gehabt. Das hat der Klos ja ungefähr auch so entschieden bei uns. Auch wenn wir es uns natürlich anders gewünscht hätten.
0: Ja, Elfmeter ist halt einfach ein Glücksspiel. Ja. Anders können wir es nicht sagen. Das Positive daran ist, Sie müssen sich jetzt nicht mehr die Nächte um die Ohren schlagen, um irgendwelche deutschen Spiele zu gucken. Wir haben unsere Ruhe wieder zurück. Müssen das Ganze erstmal verdauen. Wünschen Ihnen jetzt einen guten Start in den Dienstag mit Landeswelle Thüringen und Sommersound Made in Germany. Das macht hoffentlich einiges wieder gut. Lou Bega, wir tanzen Ihnen den Mambo Number 5.
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0: 6.19 Uhr ist es noch 11 Minuten bis 6:30. Ihnen einen guten Start in den Dienstag. 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Staus, Blitzerbehinderungen bei uns immer zuerst. Hier gibt es ein kleines Update und zwar von der A4 Richtung Frankfurt. Vorsicht bitte zwischen Merane und Schmölln. Hier Behinderungen nach einem LKW-Unfall. Und ein Stückchen weiter A4 Richtung Frankfurt zwischen Nora und Erfurt-Fieselbach. Hier ein Plasteteil auf der linken Spur. Da bitte auch aufpassen. Kommen Sie gut und sicher ans Ziel, rein in diesen Dienstag und das gleich mit Party-Sound aus den 80ern. Ich gucke Svea schon an, mal gucken, was jetzt mit dir passiert, wenn der Song losläuft. Sie dreht durch.
1: Ich fange an zu tanzen.
0: Whitney Houston, I Wanna Dance With Somebody. Ihre große Hymne. Die hören wir gleich noch vor 6:30 hier bei Landeshöhle Thüringen. Guten Morgen.
1: Guten Morgen.
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1: 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Die körperliche und geistige Leistungsfähigkeit sinkt dadurch stark ab. Prinzipiell trägt der Arbeitgeber die Verantwortung für gesunde Arbeitsbedingungen.

0: der Beschäftigten. 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
2: Kurz vor 6:30, Staus und Blitzer bei Landeshöhe Thüringen immer zuerst. Hier eine Meldung von der A4 Richtung Frankfurt. Zwischen Merane und Schmölln gibt es Behinderungen nach einem LKW-Unfall. Und im Altenburger Land zwischen Mumsdorf und Falkenhain eine Sperrung. Da hat es gebrannt, die Feuerwehr ist da gerade im Einsatz. Mobile Blitzer haben wir noch keine. Falls Sie heute Morgen schon was entdeckt haben, einfach Bescheid sagen bei uns per Anruf oder auch per WhatsApp. Die Nummer ist die 0800 4x4 110. Ihnen unterwegs eine gute Fahrt. Wir haben es jetzt 6:30 Uhr.
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2: Und die wichtigsten Meldungen heute Morgen hat Lara Fiedowek.
3: Guten Morgen. Bis zum Schluss gab es Hoffnung und trotzdem ist Deutschland bei der Fußball-WM im 16. Finale gegen Paraguay ausgeschieden. Nach 90 Minuten stand es 1:1. Es ging also in die Verlängerung. Hier hat dann ein aberkanntes Tor von Jonathan Tah für Diskussionen gesorgt. Danach hieß es Elfmeterschießen und obwohl ein Schuss von Paraguay daneben ging und Manuel Neuer auch eingehalten hat, stand es am Ende 4:5 für den Gegner. Für viele stellt sich nach so einem Spiel dann immer die Frage, lag es denn vielleicht am Bundestrainer? Julian Nagelsmann sagte dazu im ZDF.
4: Ich bin keiner, der wegläuft. Ja, ich stehe zur Verfügung. Wenn der DFB das möchte, dann mache ich die EM28 und wenn nicht, dann müssen sie es mir sagen.
3: Ob er bleibt oder nicht, wird sich wohl in den nächsten Tagen entscheiden. Neben Paraguay stehen auch Brasilien und Marokko im Achtelfinale. Wenn beim Feuerwehreinsatz was schief geht, gibt's für Thüringer Feuerwehrleute und ihre Familien ab morgen mehr Geld. Das Land hebt zum 1. Juli die Leistungen bei Gesundheitsschäden und Todesfällen an. Für Hinterbliebene steigt die Hilfe im Todesfall von 20.000 auf 25.000 Euro. Bei dauerhaften gesundheitlichen Schäden sind dann bis zu 12.000 Euro drin. Auch bei längerer Arbeitsunfähigkeit gibt's dann mehr Unterstützung. Wer in Jena heute Abend den Wasserhahn aufdreht, muss damit rechnen, dass dann nur noch kaltes Wasser aus der Leitung kommt. Fast 9000 Haushalte müssen wegen eines Defekts an der Fernwärmehauptleitung jetzt rund 3 Tage auf warmes Wasser und Heizung verzichten. Die Versorgung wird heute Abend um 22 Uhr gestoppt und soll voraussichtlich am Donnerstagnachmittag wieder aufgenommen werden. Und jetzt geht's weiter zu den Meldungen aus Deutschland und der Welt.
5: Ich bin Imme Kasten. Schönen guten Morgen. Die tödlichen Schüsse in Stade haben wohl einen Sorgerechtsstreit als Hintergrund. Davon gehen die Ermittler aus. 6 Menschen wurden getötet. Alle sind Erwachsene, die mit der Jugendeinrichtung, in der die Tat stattfand, in Verbindung stehen. Der mutmaßliche Täter, ein 45-Jähriger aus dem Raum Hannover, soll einen Termin mit einigen von ihnen gehabt haben. Er wurde festgenommen. Niedersachsens Innenministerin Behrens sagt:
6: Ich bin mir sicher, dass diese schreckliche Tat Stade lange beschäftigen wird und sie wird auch Spuren hinterlassen, nicht nur bei denen, die betroffen sind oder einen geliebten Menschen verloren haben.
5: Der letzte Tag mit Tankrabatt läuft. Ab Mitternacht ist die umstrittene Entlastung an den Tankstellen dann Geschichte. Über einen Ersatz an Entlastungen nach dem Ende des Tankrabatts wurde lange diskutiert, beschlossen wurde aber nichts. Einzig die 12-Uhr-Regel für Preiserhöhungen an den Tankstellen gilt noch.
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2: Und da hat Svea den Überblick.
7: Ja, aktuell haben wir fast überall Wolken, vor allem Richtung Norden, schaut dann aber auch mal die Sonne mit raus. Später können dann Schauer mit durchziehen und vereinzelt auch, sind auch Gewitter mit dabei, bei 27 bis 29 Grad heute in den Spitzen. Ja, und morgen geht das dann ähnlich weiter.
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2: Ja, bei einigen hängen die Köpfe tief, das WM aus. Paraguay steht im Achtelfinale. Deutschland ist raus. Bis 2:30 ging das Elfmeterschießen, falls Sie es live mitverfolgt haben. Ich bin aus dem Schlaf gerissen worden. Ich glaube, das ging vielen so, weil dann irgendwo ein bisschen Gebrüll war. Und wenn Sie um die Zeit dann aus dem Fenster rausgeguckt haben, haben Sie gesehen, bei den Nachbarn ist überall noch Licht. Dann doch mit die Armen.
7: Ja, alle wollten das Spiel verfolgen, ne?
2: Ja, ich hatte mal kurz die Balkontür aufgemacht. Meine Nachbarin, die saß noch unten, die hatte das Handy in der Hand, die konnte es überhaupt nicht glauben. Mein Nachbar unter mir, der hatte Frühschicht, der geht dann, glaube ich, mal so gegen 2:30 aus dem Haus. Der war auch noch da. Und, naja, gut. Müssen wir alles erstmal verdauen. Und bringen sie jetzt rein in den Dienstag. Sorgen trotzdem für gute Laune. Auf in den 90er ist Shania Twain. The Don't Impress Me Much hier bei Landeswelle Thüringen. 6:33 Uhr. Ich bin Alex König. Guten Morgen.

0: Wir freuen uns, dass Sie mit uns in den Dienstag starten. 6.40 Uhr, es ist 10 Minuten nach 6:30.
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0: Es klingt verrückt, aber einige von Ihnen sind noch wach nach dem deutschen WM-Aus in der Nacht. Ne? Entscheidung ist erst gegen 2:30 gefallen nach dem Elfmeterschießen.
2: Ja, und Ralf aus Weimar hat sich das Drama heute Nacht auch angesehen und konnte danach einfach nicht mehr einschlafen. Deswegen ist er dann kurzerhand einfach aufgestanden und zur Tankstelle gefahren und hat da dann festgestellt, das ist alles voll. Er wollte aber trotzdem unbedingt nochmal tanken, weil, und das kann ich wirklich verstehen, weil ich das heute auch so gemacht habe, ab morgen ist dann der Tankrabatt weg.
0: So ging es mir heute Morgen auch. Ich dachte auch, Mensch, ich tank einfach nochmal voll. Ne? Das lohnt sich ja auf jeden Fall. Ich habe keinen Platz mehr gekriegt an der Tankstelle.
2: Kurz, ich hab es vor fünf.
0: Ernsthaft? Du hast es geschafft? Ich bin dann zu einer anderen gefahren, zu so einer Automatentankstelle. Da ging es dann relativ flott. Aber es lohnt sich auf jeden Fall, vor allen Dingen auch heute vor 12 nochmal zu tanken. Ne? Ihnen einen guten Start rein in den Dienstag. 6:41 Uhr ist es. Guten Morgen.

6.51 Uhr, 9 Minuten noch bis 7. Ihnen einen guten Start in den Dienstag. Schön, dass Sie bei uns sind. König und Crew hier bei Landeshöhle Thüringen. Auch wenn es momentan noch schön erfrischend draußen ist, sodass Sie mal die Fenster aufreißen können. Wir halten die Sommerflagge trotzdem ganz weit nach oben. Gleich mit dem nächsten 80er Sabrina Boys Summertime Love hier bei Landeswelle. Moin, moin.

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0: Minuten, dann sind wir mit uns in den Dienstag starten. Es ist jetzt kurz vor 7. Staus und Blitzer bei Landeshöhe Thüringen immer zuerst. A4 Richtung Frankfurt zwischen Nora und Erfurt-Fieselbach. Gegenstände auf der Fahrbahn hier bitte aufpassen. Und im Altenburger Land zwischen Mumsdorf und Falkenhain haben wir eine Sperrung. Feuerwehr ist im Einsatz, hier hat es gebrannt. Mobile Blitzer noch keine. Falls Sie schon was entdeckt haben, einfach Bescheid sagen bei uns per Anruf oder auch per WhatsApp. Die Nummer ist die 0800 4 mal die 4 110. Gute Fahrt Ihnen, es ist jetzt 7 Uhr.
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0: Und die wichtigsten Meldungen heute Morgen gibt's jetzt von Lara Fiedowek.
2: Guten Morgen. Der Traum von der Fußball-WM ist geplatzt. Deutschland ist raus. Im 16. Finale hat die DFB-Elf gegen Paraguay verloren. Erst im Elfmeterschießen fällt die Entscheidung. Luamelik Roth aus dem News-Team hat sich das Ganze gestern Abend in Erfurt am Petersberg angeschaut und hat uns mal erzählt, wie es war.
3: Die Stimmung war irgendwie angespannt. Zum Ende der zweiten Halbzeit wurde es dann ein bisschen spannender auf jeden Fall. Und Nachspielzeit auf jeden Fall. Das zweite Tor von Deutschland, was dann plötzlich nicht gezählt hat. Da waren sich alle einig, dass wir das nicht fair fanden. Ja, und dann Elfmeterschießen, muss man nicht viel zu sagen. Also wirklich spannend bis zur letzten Sekunde und dann das letzte Tor verschossen. Ja, ich würde sagen, der Traum ist geplatzt und Paraguay verdienter Sieg.
2: Du sagst es, Paraguay zieht damit ins Achtelfinale ein. Außerdem weiter sind Brasilien und Marokko. Japan und die Niederlande müssen, so wie Deutschland, auch nach Hause fahren. Eine Woche nach dem Fund einer toten Frau in Greiz ist der mutmaßliche Täter in Polen gefasst worden. In Warschau haben die Handschellen geklickt bei einem 35-Jährigen. Er soll die 20-Jährige getötet haben. Was sich heute vor einer Woche in Greiz abgespielt hat, hat uns Daniel Lenk von der Polizei Gera erzählt.
4: Wir hatten den Hinweis von einer Bekannten der Frau, die sich Sorgen macht, nachdem es in einem Telefonat zu einem Hilfeschrei durch die Frau gekommen ist. Das Telefonat ist dann aber abgebrochen und die Polizei wurde informiert und wir sind in die Wohnung gegangen und mussten die tragische Feststellung machen.
2: Der mutmaßliche Täter soll voraussichtlich nächste Woche nach Deutschland überführt werden. Und jetzt geht's weiter zu den Meldungen aus Deutschland und der Welt.
5: Ich bin Imme Kasten. Schönen guten Morgen. Ein Sorgerechtsstreit ist offenbar der Hintergrund der tödlichen Schüsse in Stade. Davon gehen die Ermittler aus, die Lüneburger Polizeipräsidentin Katrin Schul sagte.
6: Der Täter hatte zusammen mit vielen der Opfer einen Termin über das weitere Sorgerecht seiner 3 Monate alten Tochter, die sich im Objekt zusammen mit der Kindsmutter befand, beide unverletzt.
5: 6 Menschen wurden getötet. Alle sind Erwachsene, die mit der Jugendeinrichtung, in der die Tat stattfand, in Verbindung stehen. Der mutmaßliche Täter, ein 45-jähriger Mann aus dem Raum Hannover, wurde festgenommen. Der letzte Tag mit Tankrabatt läuft. Ab Mitternacht ist die umstrittene Entlastung an den Tankstellen dann Geschichte. Colin Mock, sollte ich denn heute am besten nochmal voll tanken?
7: Ja, in Panik verfallen muss jetzt natürlich niemand, aber dass diese 17 Cent, die bisher an Steuer weggefallen sind, relativ schnell wieder draufgeschlagen werden, das ist wohl zu erwarten. Und keine Sorge, wer es heute nicht schafft, die 12-Uhr-Regel, laut der der Preis erst mittags wieder erhöht werden darf, gilt unabhängig vom Tankrabatt immer noch. Heißt, den großen Preissprung gibt's wohl erst morgen Punkt 12 Uhr. Über einen Ersatz an Entlastung nach dem Ende des Tankrabatts wurde lange diskutiert, beschlossen wurde aber nichts.
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0: Und das gibt's jetzt von Svea.
8: Genau, aktuell haben wir viele Wolken. Richtung Norden haben sie dann aber noch etwas Glück mit der Sonne. Später können dann überall Schauer mit durchziehen und vereinzelt sogar Gewitter mit dabei sein. Bei 27 bis 29 Grad heute in den Spitzen.
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0: Ja, Deutschland ist raus aus dem Spiel. Paraguay im WM-Achtelfinale. Das heißt, es war die letzte Nacht, in der sie anfeuern konnten.
8: Ja, oder aus dem Schlaf gerissen worden.
0: Das ging uns, glaube ich, allen irgendwie so, oder?
8: Ja.
0: Nur Lara nicht. Du hast durchgeschlafen.
8: Ich habe tatsächlich durchgeschlafen, aber ich habe heute Morgen dann eine ganz nette Zusammenfassung von meinem Freund auf dem Handy.

0: gehabt, der mir alles geschrieben hat, was passiert ist, dass ich heute perfekt drüber berichten kann.
1: Ach Quatsch!
0: Ja.
2: Grüße an Max.
0: Mach mal so.
2: Der gute Mensch, aber ich glaube, wir können auch alle die Enttäuschung bei den Fans verstehen. Die finden auch klare Worte. Sie können sich mal Luft machen. Gleich gegen 10 nach 7, dann haben wir es geschafft. Jetzt rein in diesen Dienstag mit Landeswelle Thüringen.

0: Sie starten in den Dienstag mit König und Crew hier bei Landeswelle Thüringen. 11:07 ist es und Svea meinte eben schon, ne?
1: Was ist das für ein Tag?
0: Es kann Ihnen nicht entgangen sein. Deutschland ist raus aus der WM, Holland auch.
1: Ja, also für uns ist das ja hier ganz gut beim Tippspiel, ne? Damit hatten wir nämlich jetzt beide mal recht, dadurch, dass wir immer gegensätzlich tippen, ne? Also...
0: Du hast auf Deutschland getippt,
1: genau.
0: Ich auf Holland natürlich dann.
1: Richtig.
0: Nützt unseren deutschen Fans allerdings nichts, dass Paraguay jetzt ins Achtelfinale einzieht. Tobias aus Bocadroda, der hat bis zum Schluss geguckt. 2:30 diese Nacht war Ende im Gelände. Ich bin auch aufgewacht, weil die Spanier über mir übelst laut gebrüllt haben. Auf Wiedersehen, diese Jungs da in der WG. Und für Tobi war es?
2: Ganz einfach gesagt, Mist. Meine Lehrer sind 90 Minuten entscheiden müssen. Deutschland ist wahrscheinlich 10-mal mehr Marktwert wie Paraguay. Sie haben es einfach verschissen. Und man kann jetzt auch nicht das Elfmeterschießen darauf absehen. Die zwei Mann, die verschossen haben, ist scheiße. Da war viel Druck auf den Männern, aber man hätte das in den ersten 90 Minuten entscheiden müssen. Ich könnte flennen. In 2 Jahren ist wieder Europameisterschaft. Dann sehen wir weiter.
0: Ja, und Tobi hat recht. Mal abgesehen davon, dass ich persönlich 2 linke Füße habe, beim Elfmeterschießen will ich nicht vor dem Tor stehen, ne? Und dass dann die ganze Welt auf dich guckt und dann auch noch ein Tor von dir erwartet.
1: Ja, also das macht schon was mit den Spielern, ne? Und wie Tobias aber sagt, es geht weiter. Also wir lassen uns einfach mal die Köpfe nicht hängen und freuen uns einfach auf die EM in 2 Jahren.
0: Und können uns jetzt endlich wieder den wichtigen Sportarten widmen. Beispiel Minigolf, Hobbyhorsing. Oder jetzt um die Zeit, für Sie auch ganz wichtig, bisschen Frühsport, Svea, Rückengymnastik
1: ist
0: dran.
1: Oh ja, das ist ja...
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0: Landeswelle Thüringen zum Start in Ihren Dienstag. 7.19 Uhr, noch 11 Minuten bis 7:30. Schönen guten Morgen. Und falls Sie es gleich irgendwie im Hintergrund so ein bisschen klopfen hören, das ist nicht an Ihrer Tür, nicht an der Bürotür, nicht an der Wohnungstür. Denn Svea, du hast eben das Fenster aufgerissen.
1: Ja, die Luft war hier so ein bisschen verbraucht. Alex, ich glaube, du atmest einfach ein bisschen zu viel. Jetzt guck mich nicht so an.
0: Da mache ich einfach gar nichts mehr. Guck mal, es klopft draußen. Die Jungs auf der Baustelle sind schon wach. Also Grüße zu allen unter Ihnen, die schon auf Arbeit unterwegs sind und ranklotzen. Wir sind für Sie da. Alle anderen machen wir wach. Und das mit diesem Gute-Laune-80er. Freue mich drauf. Mental as anything und live it up. Gleich hier bei Landeswelle Thüringen. Ist es okay, wenn ich weiteratme und weiterrede?
1: Ist es noch.

0: Dankeschön.
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2: 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Wir blicken auf einen intensiven Pollenfrühling zurück und der Juli bringt neue Pollen, vor allem Kräuter. 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

Willkommen im Dienstag, wir haben es jetzt kurz vor 7:30. Staus und Blitzer bei Landeshöhle Thüringen immer zuerst. Vorsicht bitte auf der A4 Richtung Frankfurt. Zwischen Nora und Erfurt-Fieselbach hier liegen Gegenstände auf der Fahrbahn. Im Altenburger Land zwischen Mumsdorf und Falkenhain eine Sperrung wegen eines Feuerwehreinsatzes. Hier hat es gebrannt. Und im Eichsfeld zwischen Halbert-Heiligenstadt und Beuren in beiden Richtungen eine Sperrung nach einem Unfall. Einen Blitzer haben wir in Jena in der Grenzstraße Richtung Winzerlar, wo sie 30 fahren dürfen.

0: Und falls Sie unterwegs auch schon was entdeckt haben, dann sagen Sie uns einfach Bescheid. Das geht per Anruf oder auch per WhatsApp. Die Nummer ist genau dieselbe, nämlich die 0800 4x4 110. Ihnen unterwegs eine gute Fahrt. Wir haben es jetzt 7.30 Uhr.
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0: Und die wichtigsten Meldungen heute Morgen gibt es jetzt von Lara Fiedobeck.
2: Guten Morgen. Das war's mit der Fußball-WM. Deutschland ist raus. Im 16. Finale ist die DFB-Elf an Paraguay gescheitert. Die Entscheidung fiel erst im Elfmeterschießen. Besonders bitter, in der Verlängerung wurde Deutschland ein Tor von Jonathan Tah aberkannt, laut Schiedsrichter-Experte zu Unrecht. Aber auch für Kai Havertz war es ein Wechselbad der Gefühle. Erst brachte sein Kopfball Deutschland in die Verlängerung, später verschoss er im Elfmeterschießen. Havertz sagte im ZDF:
3: Meine zweite werden zweimal reingeschissen. Letzten Turniere war nix. Das Einzige, was ich sagen kann, ist Entschuldigung. Wir sind natürlich auch alle enttäuscht. Wir haben uns viel vorgenommen dieses Jahr. Ja, und jetzt wieder zu enttäuschen, ist natürlich kein schönes Gefühl.
2: Am Ende stand es dann 4-5 und damit zieht Paraguay ins Achtelfinale ein. Außerdem weiter sind Brasilien und Marokko. Wem beim Helfen von anderen was passiert, soll in Thüringen künftig besser abgesichert sein. Ab morgen erhöht das Land die finanzielle Unterstützung für ehrenamtliche Feuerwehrleute und ihre Angehörigen. Die Hilfe für Hinterbliebene steigt im Todesfall auf 25.000 Euro. Bei dauerhaften gesundheitlichen Beeinträchtigungen gibt es, je nachdem wie schlimm sie sind, bis zu 12.000 Euro. Unterschrieben wurde die Vereinbarung gestern von Innenminister Georg Mayer und Feuerwehrunfallkassenchef Detlef Haast. Für 9000 Haushalte in Jena heißt es in den nächsten Tagen kalt duschen. Wegen eines Defekts an der Fernwärmehauptleitung werden heute Abend Warm Wasser und Heizung abgestellt. Bis Donnerstag 16 Uhr soll aber alles wieder laufen. Betroffen sind Haushalte im Zentrum, im Süden und im Westen von Jena. Und jetzt geht's weiter zu den Meldungen aus Deutschland und der Welt.
4: Ich bin Imme Kasten. Schönen guten Morgen. Ein Sorgerechtsstreit ist offenbar der Hintergrund der tödlichen Schüsse in Stade. Davon gehen die Ermittler aus, die Lüneburger Polizeipräsidentin Katrin Schul sagte.
5: Der Täter hatte zusammen mit vielen der Opfer einen Termin über das weitere Sorgerecht seiner 3 Monate alten Tochter, die sich im Objekt zusammen mit der Kindsmutter befand, beide unverletzt.
4: 6 Menschen wurden getötet. Alle sind Erwachsene, die mit der Jugendeinrichtung, in der die Tat stattfand, in Verbindung stehen. Der mutmaßliche Täter, ein 45-jähriger Mann aus dem Raum Hannover, wurde festgenommen. Der letzte Tag mit Tankrabatt läuft. Ab Mitternacht ist die umstrittene Entlastung an den Tankstellen dann Geschichte. Colin Mock, sollte ich denn heute am besten nochmal voll tanken?
6: Ja, in Panik verfallen muss jetzt natürlich niemand, aber dass diese 17 Cent, die bisher an Steuer weggefallen sind, relativ schnell wieder draufgeschlagen werden, das ist wohl zu erwarten. Und keine Sorge, wer es heute nicht schafft, die 12-Uhr-Regel, laut der der Preis erst mittags wieder erhöht werden darf, gilt unabhängig vom Tankrabatt immer noch. Heißt, den großen Preissprung gibt's wohl erst morgen punkt 12 Uhr. Über einen Ersatz an Entlastung nach dem Ende des Tankrabatts wurde lange diskutiert, beschlossen wurde aber nichts.
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0: Wenn Sie gerade auf Arbeit angekommen sind, Fenster aufreißen, mal richtig schön durchlüften, ne? Das wäre eine gute Idee.
7: Genau, gerade ist noch richtig angenehm draußen. Insgesamt heute haben wir viele Wolken. Vereinzelt schafft es dann aber auch mal die Sonne mit raus. Erst später kann es dann auch überall mal regnen oder auch Gewitter mit dabei sein. Und das bei 27 bis 29 Grad heute maximal.
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0: Ich muss kurz rechnen. Vor 6 Stunden ungefähr haben einige von Ihnen einfach aufrecht im Bett gesessen. Um 2:30. Es ging mir auch so, als die deutsche Niederlage bei der WM einfach besiegelt war. Ich habe Freudenschreie gehört in der Wohnung über mir. Die 2 Spanier haben gesagt, na gut, auf Wiedersehen. Aber es kann auch sein, dass sie aus ganz anderen Gründen plötzlich aufgewacht sind.
7: Ja, ich bin heute unter anderem auch wach geworden, weil mir kalt war. Also ich konnte mir selber kaum glauben, aber ich habe halt mit Sperrangel weit offenem Fenster da geschlafen und mir wurde auf einmal kalt, da musste ich das Fenster zumachen. Also bin ich überhaupt nicht gewohnt nach den letzten Tagen, aber es war heute so.
8: Ich verstehe es ein bisschen. Tatsächlich.
0: Nach der Sauna kommt der Kühlschrank.
7: Ja.
0: Dafür wird es heute aber wieder schön warm. Und herzerwärmende Musik. Was für eine Überleitung, oder? Die gibt's jetzt. Ich liebe diesen 80er und ich weiß, viele von Ihnen werden mit mir laut drehen. Hier sind Journey, Don't Stop Believing. Bei Landeswelle Thüringen. Ich bin Alex König, 7.34 Uhr. Guten Morgen.
7: Guten Morgen.
8: Morgen.

0: Es ist Dienstag, Ihnen einen guten Start und schönen guten Morgen. 7.41 Uhr, 11 Minuten nach 7:30.
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0: Wir kommen jetzt zu so einer richtig schönen Tradition, die kennen ganz viele von Ihnen noch aus dem Ferienlager. Svea, du hast es auch schon mitgemacht, so eine Neptun-Taufe.
2: Ja, das war tatsächlich ganz lustig. Also da stand dann wirklich jemand in so einem Neptun-Kostüm vor mir und hat mich ein bisschen mit Wasser bespritzt. Mhm. Ins Wasser geschmissen wurde ich zum Glück nicht. Ich glaube, das passiert auch öfter mal, aber bei mir war das ganz entspannt.
0: Aber genau das kann Ihnen heute alles blühen, nämlich Lara, in Jena passiert sowas heute auch.
3: Ja, das Ostbad lädt wieder zum Neptunfest ein. Von 10 bis 15 Uhr dreht sich dort alles um Spielspaß und natürlich ums Wasser. Und der Höhepunkt ist, wie ihr schon gesagt habt, die traditionelle Neptuntaufe. Heißt also, wer mutig genug ist, kann sich von Neptun und seinem Gefolge ganz offiziell in sein Reich aufnehmen lassen.
0: Und von den Temperaturen her passt das auch ganz gut, wenn wir so auf die Karten schauen, ne? Erst ab heute Abend. Ja, ein bisschen Regen mit dabei. Bis dahin wechseln sich Sonne und Wolken ab.
3: Ja, also perfektes Wetter für den sogenannten Aquatrack. Das ist ein Hindernisparcours auf dem Wasser, bei dem Balance und Geschick gefragt ist. Und das Beste, wer hin will, muss auch keinen Extra-Eintritt bezahlen. Wer also heute sowieso ins Ostbad wollte, bekommt das Neptunfest einfach mit dazu.
0: Bleibt am Ende nur die Frage, trauen Sie sich zur Neptuntaufe oder schauen Sie lieber vom Beckenrand zu?
3: Ich würde sagen, direkt rein mit dem Köpfer.
0: Und Lara, dich können wir noch taufen lassen, ne?
3: Ja, ich habe das noch nie gemacht.
0: Ich habe es schon mal miterlebt. Allerdings wurde ich nicht mit so einer Schöpfkelle getauft, sondern mit der Klobürste. Da wurde das Wasser gespritzt. Was machst denn du heute Mittag so?
3: Wahrscheinlich gehe ich nach Jena.
0: Wir kommen mit. Ihnen einen guten Start rein. Mit diesen tollen Erinnerungen an unsere Neptuntaufen, ne? In den Dienstag. Die 90er, Andy, two times hier bei Landeswelle Thüringen. Guten Morgen.

0: War das Mundwehr? Im Französischen, glaube ich.
1: Ich hatte kein Französisch.
0: Ja, auch nicht. La Bouche, be my lover. Das verstehen wir alle, ne? Aus dem Englischunterricht. Sei mein Liebhaber. Das oder meine auch. Liebhaberin. Gleich hier bei Landeswelle Thüringen. Guten Morgen.
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0: Ja, es ist Dienstag, kurz vor 8. Staus und Blitzer bei Landeshöhe Thüringen immer zuerst. Hier die Meldung aus dem Altenburger Land zwischen Mumsdorf und Falkenhain, Sperrung wegen eines Feuerwehreinsatzes. Und im Eichsfeld zwischen Halbert Heiligenstadt und Beuren haben wir eine Sperrung in beiden Richtungen nach einem Unfall. Ein Blitzer in Jena, Grenzstraße, wenn Sie Richtung Winzerler fahren, da sind 30 erlaubt. Und falls Ihnen unterwegs auch was aufgefallen ist, Staus oder Blitzer, dann sagen Sie uns einfach Bescheid. Wir sagen es weiter. Die Landeswelle Verkehrsleitstelle erreichen Sie per Telefon oder auch per WhatsApp unter 0800 4x4 110. Ihnen unterwegs eine gute und vor allen Dingen unfallfreie Fahrt. Es wird 8 Uhr.
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0: Und die wichtigsten Meldungen heute Morgen gibt's jetzt von Lara Fiedorek.
2: Guten Morgen. Bis zum Schluss gab's Hoffnung und trotzdem ist Deutschland bei der Fußball-WM im 16. Finale gegen Paraguay ausgeschieden. Nach mehr als 90 Minuten stand's 1:1. Es ging also in die Verlängerung.

0: Hier hat dann ein aberkanntes Tor von Jonathan Tah für Diskussionen gesorgt. Danach hieß es Elfmeterschießen. Und obwohl ein Schuss von Paraguay daneben ging und Manuel Neuer auch einen gehalten hat, stand es am Ende 4:5 für den Gegner. Für viele stellt sich nach so einem Spiel natürlich immer die Frage, lag es denn vielleicht am Bundestrainer? Julian Nagelsmann sagte dazu im ZDF:
1: Ich bin keiner, der wegläuft. Ja, ich stehe zur Verfügung. Wenn der DFB das möchte, dann mache ich die EM28 und wenn nicht, dann müssen sie es mir sagen.
0: Ob er bleibt oder nicht, wird sich wohl in den nächsten Tagen entscheiden. Neben Paraguay stehen auch Brasilien und Marokko im Achtelfinale. Nach einem tödlichen Verbrechen in Greiz ist der gesuchte Mann jetzt in Polen festgenommen worden. Wie das Landeskriminalamt mitteilt, wurde der 35-Jährige mit Unterstützung polnischer Polizisten im Raum Warschau gefasst. Er soll letzte Woche eine 20-jährige Frau getötet haben. Der Tatverdächtige befindet sich aktuell noch in Polen. Das Auslieferungsverfahren nach Deutschland ist für nächste Woche geplant. Und jetzt geht's weiter zu den Meldungen aus Deutschland und der Welt.
2: Ich bin Imme Kasten. Schönen guten Morgen. Die tödlichen Schüsse in Stade haben einen familiären Hintergrund. Die Polizei geht von einem Sorgerechtsstreit aus. Ein 45-Jähriger aus dem Raum Hannover soll gestern 6 Menschen erschossen haben. Er wurde festgenommen. Die Lüneburger Polizeipräsidentin Katrin Schul sagte:
3: Alle Getöteten sind Erwachsene und sind keine Menschen, die in der Einrichtung Schutz gesucht haben oder die dort in einer Jugend- und Kindereinrichtung waren, sondern es sind ausschließlich Mitarbeitende der Jugendeinrichtung, ein privater Träger oder des Jugendamtes.
2: Der letzte Tag mit Tankrabatt läuft. Ab Mitternacht ist die umstrittene Entlastung an den Tankstellen dann Geschichte. Über einen Ersatz an Entlastungen nach dem Ende des Tankrabatts wurde lange diskutiert, beschlossen wurde aber nichts. Einzig die 12-Uhr-Regel für Preiserhöhungen an den Tankstellen gilt noch.
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0: Kerzen, Kissen, Deko. Bei Depot wird an vielen Orten gerade aus Stadt eingeräumt. Die Dekokette schließt aktuell deutschlandweit 66 Filialen, auch hier bei uns in Erfurt und Gera. Grund ist das laufende Insolvenzverfahren. Die meisten betroffenen Geschäfte sollen nach dem Räumungsverkauf bis Ende Juli schließen. Manche sind auch schon dicht. Geschäftsführer Christian Gries sagt, wirtschaftlich gehe es nicht anders. Rund 330 Beschäftigte verlieren nach seinen Angaben damit ihren Arbeitsplatz. 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
5: Du, am besten Fall jetzt nochmal durchlüften, dann machen Sie nichts verkehrt, denn es wird heute wieder so ein bisschen schwül.
6: Ja, jetzt gerade sind wir noch überall unter der 20-Grad-Marke, aber das geht dann heute noch auf 27 bis 29 Grad, also doch relativ warm. Dazu dann viele Wolken, aber auch die Sonne schaut dann mal mit raus. Erst später kann es dann auch mal regnen und da ist dann auch das ein oder andere Gewitter mit dabei.
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5: Alle Meldungen aus Thüringen kriegen Sie von Lara Fitovek.
0: Guten Morgen.
5: An meiner Seite ist Wilhelm Ausberger.
0: Guten Morgen.
5: Ich bin Alex König und nach dem deutschen WM-Aus können Sie hoffentlich trotzdem ein bisschen was feiern. Entweder weil jemand aus dem Team Geburtstag hat und was auf Arbeit mitbringt, ist bei uns immer so gang und gäbe, ne? Lecker Kuchen. Oder vielleicht haben Sie auch selber Geburtstag. Wie eine Größe aus der deutschen Musikgeschichte. Kennen Sie alle. Jeder kann es vervollständigen, wenn ich sage, ohne dich
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5: Ihr solltet Sängerin werden. Der Originalsänger der Münchner Freiheit wird heute 73, der Stefan Zauner. Und der macht jetzt auch den Auftakt mit der Münchner Freiheit. Der Auftakt für unsere 80er um 8. Tausendmal du. Und danach gibt's ganz viel Liebe. The Glory of Love, Peter Cetera. In den 80ern um 8, hier bei Landeswelle Thüringen um 3 nach 8. Guten Morgen.

0: freuen uns, dass Sie mit uns in den Dienstag starten. Schönen guten Morgen mit König und Crew hier bei Landeswelle Thüringen. 8:11 ist es. Kurze Info von den Straßen. Vielen Dank an Micha fürs Bescheid sagen. In Arnstadt auf der Ortrufer Straße. In Arnstadt, Ortrufer Straße, hier Behinderungen nach einem Unfall. Ja, der große Traum ist ausgeträumt. Deutschland verliert bei der WM gegen Paraguay. Falls Sie live dabei waren, ne, ist erst um 13:30 das Ende gewesen. Die beiden Spanier in der WG über mir, die hat's gefreut. Die haben ganz laut auf Wiedersehen gebrüllt, stand ich erstmal aufrecht im Nest.
1: Also ich hätte das Ganze so auch nicht erwartet, muss ich sagen. Und auch, dass die Niederlande heute früh rausgeflogen ist, die habe ich eigentlich weit vorne gesehen. Aber da hat sich jetzt Marokko durchgesetzt und die sind jetzt im Achtelfinale.
0: Ja, ich hätte auch auf die Niederlande getippt bei uns im Tippspiel, da ist wirklich alles schief gegangen. Aber aus deutscher Sicht hängen natürlich die Köpfe richtig tief, auch im Mark Suhl. Und unser Landeswelle-Reporter Micha Schemert hat mit Yves gesprochen, der findet wirklich klare Worte.
2: Ich könnte kotzen. Es ist eine Katastrophe. Wir hätten das gewinnen können.
3: Was sagen wir zu dem Tor, was Tah geschossen hat und wurde nicht gegeben?
2: Das war gar nichts. Das war nichts. Das war überhaupt nichts.
3: Wie geht's jetzt weiter mit der deutschen Fußballnationalmannschaft?
2: Klobu. Nagelsmann raus, Neuer weg. Und noch weitere Positionen müssen überlegt werden.
0: Also Yves fordert den Rücktritt von Nagelsmann. Es gab auf jeden Fall eben dieses Tor für Deutschland, das aberkannt wurde. Deswegen war es ein 1:1, dann Verlängerung, 11 Meter. Und das Ergebnis, das kennen wir. Wenigstens haben wir jetzt wieder Zeit für die schönen Dinge. Wir müssen uns nicht mehr die Nächte um die Ohren schlagen, wenn Deutschland zu spät spielt. Hat auch irgendwie was Gutes. Kopf hoch, rein in den Dienstag mit Landeswelle Thüringen. 12 Minuten.

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1: Gleich 8.22 Uhr, 8 Minuten noch bis halb 9. Wir bringen Sie den Dienstag. Schönen guten Morgen mit König und Crew hier bei Landeshöhle Thüringen. Nach den heißen Tagen lohnt es sich auch mal ein bisschen entspannter zu machen. Oder siehst du, Svea, jetzt fällt mir gerade wieder ein, wir haben noch keine Rückenübungen gemacht.
2: Ah ja.
1: Weil Svea gerade so mit dem Kopf so ein bisschen hin und her schüttelt. Noch genau die richtige Stimmung zu diesem Song. Paul Young, Every Time You Go Away. Gleich hier bei Landeshöhle Thüringen.
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0: 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Hier eine Meldung aus Arnstadt von der Ortrufer Straße. Da gibt es Behinderungen nach einem Unfall. Dann im Eichsfeld zwischen Halbert Heiligenstadt und Beuren haben wir eine Sperrung nach einem Unfall. Und im Altenburger Land zwischen Mumsdorf und Falkenhain Sperrung wegen eines Feuerwehreinsatzes. Blitzer auf der A71 Richtung Sangerhausen am Dreieck Suhl, wo Sie 80 fahren dürfen. Dann Jena Grenzstraße Richtung Binzerla, da sind 30 erlaubt. Und in Nordhausen auf der Bochumer Straße, wenn Sie Richtung Salza fahren. Ihnen unterwegs eine gute und vor allen Dingen unfallfreie Fahrt. Es ist 8.30 Uhr.
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0: Und die wichtigsten Meldungen heute Morgen gibt's jetzt von Lara Fitovek.
2: Guten Morgen. Das war's mit der Fußball-WM. Deutschland ist raus. Im 16. Finale ist die DFB-Elf am Paraguay gescheitert. Die Entscheidung fiel erst im Elfmeterschießen. Besonders bitter, in der Verlängerung wurde Deutschland ein Tor von Jonathan Tah aberkannt, laut Schiedsrichter-Experte zu Unrecht. Aber auch für Kai Havertz war es ein Wechselbad der Gefühle. Erst brachte sein Kopfball Deutschland in die Verlängerung, später verschoss er im Elfmeterschießen. Havertz sagt im ZDF.
3: Meine zweite werden zweimal reingeschissen. Die letzten Turniere waren nix. Das Einzige, was ich sagen kann, ist Entschuldigung. Wir sind natürlich auch alle enttäuscht. Wir haben uns viel vorgenommen dieses Jahr. Ja, und jetzt wieder zu enttäuschen, ist natürlich ein ganz schönes Gefühl.
2: Am Ende stand es dann 4-5 und damit zieht Paraguay ins Achtelfinale ein. Außerdem weiter sind Brasilien und Marokko. Wenn beim Feuerwehreinsatz was schief geht, gibt's für Thüringer Feuerwehrleute und ihre Familien ab morgen mehr Geld. Das Land hebt zum 1. Juli die Leistungen bei Gesundheitsschäden und Todesfällen an. Für Hinterbliebene steigt die Hilfe im Todesfall von 20.000 auf 25.000 Euro. Bei dauerhaften gesundheitlichen Schäden sind dann bis zu 12.000 Euro drin. Auch bei längerer Arbeitsunfähigkeit gibt's dann mehr Unterstützung. Wer in Jena heute Abend den Wasserhahn aufdreht, muss damit rechnen, dass dann nur noch kaltes Wasser aus der Leitung kommt. Fast 9000 Haushalte müssen wegen eines Defekts an der Fernwärmehauptleitung jetzt rund 3 Tage auf warmes Wasser und Heizung verzichten. Die Versorgung wird heute Abend um 22 Uhr gestoppt und soll voraussichtlich am Donnerstagnachmittag wieder aufgenommen werden. Und jetzt geht's weiter zu den Meldungen aus Deutschland und der Welt.
4: Ich bin Imme Kasten. Schönen guten Morgen. Die tödlichen Schüsse in Stade haben einen familiären Hintergrund. Die Polizei geht von einem Sorgerechtsstreit aus. Ein 45-Jähriger aus dem Raum Hannover soll gestern 6 Menschen erschossen haben. Er wurde festgenommen. Die Lüneburger Polizeipräsidentin Katrin Schul sagte:
5: Alle Getöteten sind Erwachsene und sind keine Menschen, die in der Einrichtung Schutz gesucht haben oder die dort in einer Jugend- und Kindereinrichtung waren, sondern es sind ausschließlich Mitarbeitende der Jugendeinrichtung, ein privater Träger oder des Jugendamtes.
4: Der letzte Tag mit Tankrabatt läuft. Ab Mitternacht ist die umstrittene Entlastung an den Tankstellen dann Geschichte. Über einen Ersatz an Entlastungen nach dem Ende des Tankrabatts wurde lange diskutiert, beschlossen wurde aber nichts. Einzig die 12-Uhr-Regel für Preiserhöhungen an den Tankstellen gilt noch.
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0: Und da hat Svea den Überblick.
6: Ja, heute geht's nochmal ordentlich rauf mit den Temperaturen. 27 bis 29 Grad sind da heute drin. Dazu dann viele Wolken, aber auch die Sonne schafft zwischendurch mal mit raus. Und später kann es dann auch mal regnen oder auch ein Gewitter mit dabei sein.
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0: Es könnte passieren, dass einige Kollegen bei Ihnen heute ein bisschen später auf Arbeit auftauchen, ne? Weil die noch an der Tankstelle hängen. Also wir haben es heute Morgen miterlebt.
6: Ja, also ich habe heute früh auch getankt und das war schon interessant. Also es war erst 5 Uhr, noch vor 5.30 Uhr und trotzdem war die Tankstelle schon super voll.
0: Ich habe es auch erlebt. Ne? Tankrabatt fällt ja ab morgen weg und vor um 12 nochmal tanken lohnt sich auf jeden Fall. Ich habe keinen Platz mehr gekriegt in der Zapfsäule. Ich musste dann weiterfahren, bin zu so einer Automatentankstelle. Aber immerhin, Hauptsache nochmal voll machen. Und dann rein in diesen Dienstag. Gleich mit einem richtig coolen 80er von den Dexys Midnight Runners. Come on, Aileen. Wir starten euch mit den 90ern. Robert Miles und Fable. Hier bei Landeswelle Thüringen. Ich bin Alex König.
6: Ich bin Svea Mauersberger.
0: 8.34 Uhr haben wir es. Guten Morgen.
6: Guten Morgen.

0: Es ist 8.41 Uhr, 11 Minuten nach halb neun. Ihnen einen guten Start in den Dienstag mit König und Crew hier bei Landeshöhle Thüringen. Und Sie werden heute garantiert Leute treffen, die sollten Sie einfach in Ruhe lassen. Nach dem WM-Aus für Deutschland wollen die einfach mal den Kopf hängen lassen.
1: Also ich finde das ja okay und meine Oma hat immer gesagt, du darfst 3 Tage lang traurig sein und vor dich hinleiden, aber dann ist auch gut.
0: Was nämlich nicht okay ist, und da hat deine Oma so recht, nachtragend sein, das ist richtig Mist. Und mir hat so ein Fußball-nachtragend sein mal fast den Kopf gekostet.
1: Okay.
0: Es ist schon lange her. Ich glaube, es müsste jetzt so 3-24 Jahre her sein. Ich habe mich mal beworben für eine Quizshow. Sie kennen das vielleicht auch aus dem deutschen Fernsehen, Der Schwächste fliegt. Lief immer Nachmittag mit Sonja Zietlow, wo sich die Kandidaten gegenseitig aus dem Spiel rausgewählt haben. Ich war bei der holländischen Variante zum Casting und saß dort. Da denkst du erstmal, ja, der Deutsche da, der kann die Fragen eh nicht beantworten. Also wir haben quasi so Runden durchgespielt. Ich war richtig gut. Wirklich, war super gut, diese holländischen Fragen auch holländisch zu beantworten. Und dann kam das Rauswählen. Und ich bin tatsächlich als Erster rausgewählt worden aus diesem Team von 9 Leuten. Und weißt du warum?
1: Wieso?
0: Die Begründung war so richtig schräg. Da sagte der eine Typ, ja, sorry, ich kann euch Deutschen 1974 nicht verzeihen. Da waren wir alle noch, also der war da definitiv auch noch nicht auf der Welt.
1: Ja.
0: Und 1974, vielleicht erinnern Sie sich noch irgendwie ganz dunkel, da hat Holland gegen Deutschland im WM-Finale verloren. Und deswegen durfte ich, in dem Fall schlauer Deutscher, nach Hause gehen.
1: Oh, du Armer.
0: Und bin nicht in der Sendung gelandet. Ich fand es richtig schade. Das Coole war, ich hatte so eine Dame neben mir sitzen, die hat es in die Sendung reingeschafft. Der habe ich das richtig gegönnt. Das war so schön, die dann im Fernsehen zu sehen. Und die hat auch gewonnen. Und der Typ, der mich rausgewählt hatte, der war auch drin in der Sendung, der durfte gehen. Völlig zu Recht.
1: Siehste.
0: Guten Morgen mit Landeshöhle Thüringen.

0: Minuten vor 9. Ihnen einen guten Start in den Dienstag mit König und Crew hier bei Landeswelle Thüringen. Und damit Sie ohne extra Kosten zur Arbeit kommen, hat uns gerade eben jemand angerufen.
1: Hallo, hier ist der Stefan aus Erfurt. Und zwar wollte ich einen Blitzer melden, der wurde gerade aufgebaut. Also in Erfurt an der Ostumfahrung zwischen Linderbach und Ringelberg.
0: Ostumfahrung Erfurt zwischen Linderbach und Ringelberg. Frischer Blitzer. Vielen Dank an Stefan fürs Bescheid sagen. Gute Weiterfahrt. Zum ersten Termin, zur Arbeit, vielleicht haben Sie auch frei. Wir sind bei Ihnen, gleich mit dem nächsten 80er, OMD. Ich habe die Jungs mal live gesehen. Svea guckt schon mit großen Augen.
2: Ja, cool.
0: Die machen eine Megashow und gerade bei Made of Orleans hat das komplette Publikum diesen Synthesizer mitgekrüllt. Es ist ein super Ohrwurm. Made of Orleans, hören wir gleich hier bei Landeswelle Thüringen.
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willkommen im Dienstag. Es ist kurz vor neun. 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Hier eine Meldung aus dem Eichsfeld. Zwischen Heilbad-Heiligenstadt und Beuren haben wir eine Sperrung nach einem Unfall. Und im Altenburger Land zwischen Mumsdorf und Falkenhain Sperrung wegen eines Feuerwehreinsatzes. Blitzer auf der A71 Richtung Sangerhausen am Dreieck Suhl. Dann B7 Ostumfahrung Erfurt zwischen Linderbach und Ringel.

0: Berg, B84 zwischen Butlar und Rasdorf, Jena Grenzstraße Richtung Winzerlar und Nordhausen auf der Bochumer Straße Richtung Salza. Falls Sie auch was entdeckt haben, einfach Bescheid sagen bei uns per Anruf oder auch per WhatsApp. Die Nummer ist die 0800 4 mal die 4 110. Gute Fahrt Ihnen, wir haben es jetzt 9 Uhr.
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2: Ich bin Imme Kasten. Schönen guten Morgen. Der WM-Albtraum ist perfekt. Deutschland ist bereits im 16. Finale gegen Paraguay ausgeschieden und muss nach Hause fahren. Die Entscheidung fiel erst im Elfmeterschießen. Am Ende stand es 3-4. Kai Havertz wurde zum tragischen Helden. Der Stürmer köpfte Deutschland erst in die Verlängerung und verschoss dann einen Elfer. Havertz sagte im ZDF.
3: Meine zweite werden zweimal reingeschissen. Letzten Turniere war nix. Einzige, was ich sagen kann, ist Entschuldigung. Wir sind natürlich auch alle enttäuscht. Wir haben uns viel vorgenommen dieses Jahr. Ja, und jetzt wieder zu enttäuschen, ist natürlich kein schönes Gefühl.
2: Weiter ist dagegen Marokko nach einem Sieg im Elfmeterschießen gegen die Niederlande. Und Brasilien hat gegen Japan das Achtelfinalticket gelöst. Die tödlichen Schüsse in Stade haben einen familiären Hintergrund. Die Polizei geht von einem Sorgerechtsstreit aus. Ein 45-Jähriger aus dem Raum Hannover soll gestern 6 Menschen erschossen haben. Er wurde festgenommen. Die Lüneburger Polizeipräsidentin Katrin Schul sagte:
4: Alle Getöteten sind Erwachsene und sind keine Menschen, die in der Einrichtung Schutz gesucht haben oder die dort in einer Jugend- und Kindereinrichtung waren, sondern es sind ausschließlich Mitarbeitende der Jugendeinrichtung, ein privater Träger oder des Jugendamtes.
2: Der Tankrabatt läuft heute aus. Ab Mitternacht gilt die umstrittene Entlastung nicht mehr. Der große Preissprung kommt wohl aber erst morgen Mittag. Einen Ersatz für den Tankrabatt gibt es bislang noch nicht. Nur die 12-Uhr-Regel für Preiserhöhungen an den Tankstellen gilt weiter. Frankreich will der Welle an Wegwerfmode den Kampf ansagen. Das Parlament hat ein Werbeverbot für Fast Fashion beschlossen. Außerdem soll es Strafzahlungen geben, wenn Marken ihre Klamotten so billig anbieten, dass sich eine Reparatur nicht lohnt. Bedenken gibt es noch, ob das Ganze mit EU-Recht vereinbar ist.
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0: Hasper, das sieht gar nicht so schlecht aus.
5: Nee, also gerade sind doch noch ziemlich viele Wolken mit dabei, aber es schafft dann auch mal die Sonne mit raus und dann geht's auf 27 bis 29 Grad rauf heute. Erst später kann es dann auch mal regnen und da ist dann auch mal das ein oder andere Gewitter mit dabei.
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0: Und da haben Sie an Ihrer Seite hoffentlich auch so nette Kolleginnen wie ich. Svea ist bei mir. Das ist schön.
5: Also ja, also ich freue mich auch, dass ich hier bin.
0: Und wir reden mit Ihnen jetzt mal nicht über Wetter, wir reden mal nicht über WM, wir reden einfach mal über gute Musik. Wir starten unseren 90er-Doppelpack. Die 90er um 9, gleich der Song, den kennen Sie alle noch, wenn Henry Maske in der Arena eingelaufen ist. Angelis, Conquest of Paradise. Starten aber durch mit Simply Red. Und das ist so ein Stückchen, was wirklich gute Laune macht. Alleine schon der Anfang. Hier ist Fairground bei Landeswelle. Und das um 4 nach 9. Guten Morgen.

0: 9.18 Uhr, 12 Minuten bis halb 10. 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Hier kleines Update von der A4 Richtung Frankfurt. Zwischen Jena-Göschwitz und Bucha liegen Gegenstände auf der rechten und mittleren Spur. Da bitte aufpassen. A4 Richtung Frankfurt, zwischen Jena-Göschwitz und Bucha, Gegenstände auf der rechten und mittleren Spur. Mit Vollgas bringen wir Sie rein in den Dienstag. Billy Joel gleich. We didn't start the fire. Es ist der 30. Juni und wie die Sterne für Sie stehen, das haben wir jetzt.
1: 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Widder.
2: Sie müssen sich selbst ein bisschen zur Ruhe zwingen, wenn es um Sie herum heute zu hektisch wird. Auch Ihr Tag hat nur 24 Stunden.
1: Stier.
2: Sie neigen dazu, mit zweierlei Maß zu messen und eine Situation nicht ganz objektiv zu betrachten. Warten Sie noch mit einer Entscheidung.
1: Zwillinge.
2: Wenn Sie eine wichtige Sache noch heute erledigen müssen, wird Ihnen das dank Ihrer schnellen Auffassungsgabe gut gelingen.
1: Krebs.
2: Eine Angelegenheit, die Sie heute in Angriff nehmen wollten, verschiebt sich noch eine Weile. Seien Sie geduldig, das regelt sich.
1: Löwe.
2: Im beruflichen Alltag läuft nicht alles ganz so reibungslos. Erfreulicher hingegen sieht es privat aus.
1: Jungfrau.
2: Sie befinden sich in ausgezeichneter Verfassung. Ein kleines Stimmungstief dürfte Ihnen heute kaum zu schaffen machen.
1: Waage.
2: Ihre Anpassungsfähigkeit wird Ihnen heute noch nützlich sein. Achten Sie darauf, dass man sie nicht als Schwäche auslegt.
1: Skorpion.
2: Es gibt unverhoffte Neuigkeiten. Mit ihnen können Sie weiter an Ihren Erfolgsplänen schmieden.
1: Schütze.
2: Sie befinden sich in einem kosmischen Hochdruckgebiet. Sie sind entscheidungsfreudig und neuen Ideen gegenüber aufgeschlossen.
1: Steinbock.
2: Lassen Sie sich nicht durch unerwartete Startschwierigkeiten aus dem Gleichgewicht bringen. Stehen Sie sich selbst ein bisschen kulanter gegenüber.
1: Wassermann.
2: Es geschehen sonderbare Dinge. Menschen, die Ihnen sonst Verhalten gegenübertreten, zeigen sich heute deutlich offener.
1: Fische.
2: Es packt Sie die Reiselust. Warum auch länger warten? Die Pläne sind schon lange vorhanden.
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0: Willkommen im Dienstag, wir haben es jetzt kurz vor halb zehn. Staus im Blitzer bei Landeshöhle Thüringen immer zuerst. A4 Richtung Frankfurt zwischen Neudietendorf und Bannersleben. Vorsichtig fahren, hier ein kaputtes Fahrzeug auf dem Standstreifen. Und im Altenburger Land zwischen Mumsdorf und Falkenhain. Sperrung wegen eines Feuerwehreinsatzes. Blitzer A71 in Richtung Sangerhausen am Dreieck Suhl, wo Sie 80 fahren dürfen. Dann B7 Ostumfahrung Erfurt zwischen Linderbach und Ringelberg. Auf der B84 zwischen Butlar und Rasdorf, da sind 60 erlaubt. In Jena auf der Grenzstraße Richtung Winzerlade dürfen Sie 30 auf dem Tacho haben. Blitzer auch in Nordhausen, Bochumer Straße Richtung Salza und am Ortseingang Zollenroda aus Richtung Triebes. Falls Sie unterwegs auch was entdeckt haben, sagen Sie uns einfach Bescheid. Wir sagen es weiter. Nummer ist die 0800 4x4 110. Ihnen unterwegs eine gute Fahrt. Wir haben es jetzt 9.30 Uhr.
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2: Ich bin Imme Kasten. Schönen guten Morgen. Der WM-Albtraum ist perfekt. Deutschland ist bereits im 16. Finale gegen Paraguay ausgeschieden und muss nach Hause fahren. Die Entscheidung fiel erst im Elfmeterschießen. Am Ende stand es 3-4. Kai Havertz wurde zum tragischen Helden. Der Stürmer köpfte Deutschland erst in die Verlängerung und verschoss dann einen Elfer. Havertz sagte im ZDF.
3: Meine zweite werden zweimal reingeschissen. Letzten Turniere war nix. Einzige, was ich sagen kann, ist Entschuldigung. Wir sind natürlich auch alle enttäuscht. Wir haben uns viel vorgenommen dieses Jahr. Ja, und jetzt wieder zu enttäuschen, ist natürlich kein schönes Gefühl.
2: Weiter ist dagegen Marokko nach einem Sieg im Elfmeterschießen gegen die Niederlande. Und Brasilien hat gegen Japan das Achtelfinalticket gelöst. Die tödlichen Schüsse.

0: Schüsse in Stade haben einen familiären Hintergrund. Die Polizei geht von einem Sorgerechtsstreit aus. Ein 45-Jähriger aus dem Raum Hannover soll gestern 6 Menschen erschossen haben. Er wurde festgenommen. Die Lüneburger Polizeipräsidentin Katrin Schul sagte:
1: Alle Getöteten sind Erwachsene und sind keine Menschen, die in der Einrichtung Schutz gesucht haben oder die dort in einer Jugend- und Kindereinrichtung waren, sondern es sind ausschließlich Mitarbeitende der Jugendeinrichtung, ein privater Träger oder des Jugendamtes.
0: Der Tankrabatt läuft heute aus. Ab Mitternacht gilt die umstrittene Entlastung nicht mehr. Der große Preissprung kommt wohl aber erst morgen Mittag. Einen Ersatz für den Tankrabatt gibt es bislang noch nicht. Nur die 12-Uhr-Regel für Preiserhöhungen an den Tankstellen gilt weiter. Frankreich will der Welle an Wegwerfmode den Kampf ansagen. Das Parlament hat ein Werbeverbot für Fast Fashion beschlossen. Außerdem soll es Strafzahlungen geben, wenn Marken ihre Klamotten so billig anbieten, dass sich eine Reparatur nicht lohnt. Bedenken gibt es noch, ob das Ganze mit EU-Recht vereinbar ist.
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3: Und ich glaube, da sind die meisten von Ihnen auch nicht böse drum, dass es mal ein bisschen erfrischender ist. Ne? Svea, jetzt mit den Aussichten.
4: Jetzt gerade ist es noch relativ angenehm. Das geht dann aber heute auch noch mal auf 27 bis 29 Grad rauf. Dazu kriegen wir dann viele Wolken, aber auch die Sonne schafft es mal mit raus. Und erst später kann es sein, dass sie dann auch mal nass werden. Da ist dann auch mal das ein oder andere Gewitter mit dabei.
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3: Wenn Sie nicht gerade bis zum Schluss Fußball geguckt haben, ne, es ging ja bis um 2:30, war es endlich mal eine Nacht mit Durchschlafen. In meinem Schlafzimmer sind es 4 Grad weniger im Vergleich zum Vortag. Also gegenüber 31 Grad merkst du da einen deutlichen Unterschied.
4: Also ich habe heute Nacht tatsächlich sogar ein bisschen gefroren. Also mein Fenster war komplett offen und es war irgendwie kalt.
3: Aber eine Decke hast du schon genutzt.
4: Ja, dann.
3: Verstehe, alles klar. Also jetzt auf Arbeit einfach nochmal kurz Fenster auch mal ein bisschen durchlüften, dann machen sie nichts verkehrt. Nachher könnte es wieder so ein bisschen schwül werden, aber coole Musik gibt's von uns jederzeit auf die Ohren. Jetzt aus Dirty Dancing, Bill Medley und Jennifer Warnes, I've Had the Time of My Life. Die 80er hier bei Landeswelle Thüringen um 9:33 Uhr. Guten Morgen.
4: Guten Morgen. Ja.

0: Es ist Dienstag, 9.42 Uhr. Guten Morgen.
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0: Vor allem im Ferienlager haben es viele von Ihnen früher schon mitgemacht und Sie kennen es auch als Sommertradition natürlich, die Neptuntaufe. Svea, du hast es auch schon durch, ne?
2: Ja, bei mir war dann auch einer in so einem Neptun-Kostüm und habe mich damit Wasser bespritzt und dann wurde ich auf einen Fisch getauft tatsächlich. Bei mir war es der Ritterfisch.
0: Ich weiß den Namen nicht mehr, aber mich hat der Meeresgott auch schon getauft mit einer Klobürste damals. Und wenn Sie das, wie unsere Lara, noch nachholen müssen, dann ab ins Ostbad in Jena. Dort steigt nämlich heute das Neptunfest.
2: Von 10 bis 15 Uhr dreht sich dort alles um Spielspaß und natürlich ums Wasser. Und der Höhepunkt ist die traditionelle Neptuntaufe. Heißt also, wer mutig genug ist, kann sich von Neptun und seinem Gefolge ganz offiziell in sein Reich aufnehmen lassen.
0: Dazu haben wir noch passende Außentemperaturen, also eigentlich super für Action auf dem sogenannten Aquatrack.
2: Das ist ein Hindernisparcours auf dem Wasser, bei dem Balance und Geschick gefragt ist. Und das Beste, wer hin will, muss auch keinen Extra-Eintritt bezahlen. Wer also heute sowieso ins Ostbad wollte, bekommt das Neptunfest einfach mit dazu.
0: Das wird jetzt in der letzten Schulwoche garantiert auch mal so als Wandertag genutzt. Immer eine super Idee. Also ob Sie sich jetzt einfach taufen lassen oder Ihr Können auf dem Wasser unter Beweis stellen, in Jena geht nachher beides.

gleich 9.51 Uhr, 9 Minuten noch bis 10. Guten Start in den Dienstag mit König und Crew hier bei Landeswelle Thüringen. Und wenn Sie Ihre Kollegen mal angucken, da ist der eine oder andere dabei, der kleine Augen hat, ne? Das WM-Spiel, auch unser Kollege Lukas Fuchs, den Sie gleich ab 10.

0: Ja. Du hast geguckt bis zum Schluss.
1: Ja, genau. Ich habe dann irgendwann gedacht, naja, komm, ein bisschen kannst du gucken. Dann kam die Verlängerung. Dann dachte ich, naja, jetzt kannst du dranbleiben. Dann war es doch ganz spannend. Und mit dem Elfmeterschießen, da bin ich richtig sauer ins Bett gegangen, weil ich gedacht habe, das Wachbleiben hat sich so gar nicht gelohnt.
0: Aber er ist da und bringt sie gleich durch den Vormittag. Vorher tauchen wir nochmal ein in die 90er mit Roxette, Run to You. Ich bin Alex König.
2: Ich bin Svea Mamasberger.
0: Und wir wünschen Ihnen gleich ab 10 viel Spaß mit Lukas Fuchs hier bei Landeswelle Thüringen.
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0: Mit Roxette geht's in den Dienstagvormittag. Sie hören Landeswelle Thüringen. Und bei uns gibt's natürlich Staus und Blitzer immer zuerst. Vorsicht bitte auf der A4 Richtung Frankfurt. Zwischen Neudietendorf und Wandesleben steht ein kaputtes Fahrzeug. A9 Richtung München zwischen Marktschorgast und Bad Berneck-Himmelkron. Achtung Ölspur. Im Wartburgkreis zwischen Reitenberg und Miele. Achtung, hier steht ein kaputter Transporter und zwar in der Kurve. Dann mit dabei der Kreis Altenburger Land zwischen Mumsdorf und Falkenhain. Ist aktuell alles gesperrt. Hier ist die Feuerwehr im Einsatz. Und dann haben wir natürlich auch noch Blitzer und zwar auf der A4 Richtung Dresden kurz vor der Abfahrt Magdala. Bei Tempo 120. Auf der A71 Richtung Sangerhausen stehen sie am Dreieck Suhl. Auf der B7 Ortsumfahrung Erfurt zwischen Linderbach und Ringelberg. Danke Stefan fürs Bescheid geben. Auf der B84 zwischen Butlar und Rasdorf. In Nordhausen auf der Bochumer Straße Richtung Salza und am Ortseingang Zollenroda aus Richtung Triebes kommend. Wenn Sie noch was haben, immer gerne her damit. Staus, Blitzer, Behinderungen melden Sie jederzeit kostenfrei an der 0800 4x4 110. Dankeschön, gute Fahrt. Und damit ist es jetzt um 10.
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2: Ich bin

0: Imme Kasten, schönen guten Tag. Nach der WM-Blamage diskutiert Deutschland nun, wie es weitergeht. Im Fokus steht logischerweise Bundestrainer Julian Nagelsmann. Die Einzelheiten dazu von Fabian Hoffmann.
1: Der Coach selbst sagt nach dem Elfmeter aus im 16. Finale gegen Paraguay: Ich stehe bereit, wenn man das möchte, und wenn man mich nicht möchte, muss man mir das sagen. Nagelsmanns Vertrag läuft eigentlich noch bis 2028, aber der DFB wird sich sicherlich genau überlegen, ob das alles noch so passt. Übrigens ist man im Rest der Welt genauso schockiert über das Aus wie wir hier. In England heißt es, der größte Schock dieser WM bisher. In Spanien wird getitelt: Von Deutschland ist nichts mehr übrig, nicht einmal im Elfmeterschießen. Und die Amerikaner meinen, Deutschland ist keine Supermacht im Fußball mehr.
0: Die tödlichen Schüsse in Stade haben wohl einen Sorgerechtsstreit als Hintergrund. Davon gehen die Ermittler aus. 6 Menschen wurden getötet. Alle sind Erwachsene, die mit der Jugendeinrichtung, in der die Tat stattfand, in Verbindung stehen. Der mutmaßliche Täter, ein 45-Jähriger aus dem Raum Hannover, soll einen Termin mit einigen von ihnen gehabt haben. Er wurde festgenommen. Niedersachsens Innenministerin Behrens sagt:
2: Ich bin mir sicher, dass diese schreckliche Tat Stade lange beschäftigen wird, und sie wird auch Spuren hinterlassen, nicht nur bei denen, die betroffen sind oder einen geliebten Menschen verloren haben.
0: Der letzte Tag mit Tankrabatt läuft. Ab Mitternacht ist die umstrittene Entlastung an den Tankstellen dann Geschichte. Über einen Ersatz an Entlastungen nach dem Ende des Tankrabatts wurde lange diskutiert, beschlossen wurde aber nichts. Einzig die 12-Uhr-Regel für Preiserhöhungen an den Tankstellen gilt noch. Steigt die Zahl der extremistischen Straftaten in Deutschland weiter? Eine Antwort darauf gibt der neue Verfassungsschutzbericht. Der wird heute unter anderem von Bundesinnenminister Alexander Dobrindt vorgestellt. 2024 hatte es einen neuen Höchststand gegeben.
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4: Ja, aktuell sieht es noch nicht so aus, aber es wird wieder warm heute. Bis 29 Grad bekommen wir maximal. Dazu viele Wolken, Sonne ist auch ab und zu mal mit dabei. Heute Nachmittag dann neue Schauer und teilweise auch das ein oder andere Gewitter.
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4: Tag, moin, Mahlzeit zusammen. Na, wie ist das Wertebefinden heute? Wie geht's uns denn? Also ich bin ehrlich, ich bin ganz schön müde. Aber ich lasse einfach die gute Musik für mich sprechen. Die begleitet sie nämlich natürlich in gewohnter Weise auch auf Arbeit. Cher ist mit dabei, mit einem absoluten Kracher 90er. Der Schub-Schub-Song, der uns den richtigen Schub für diesen Dienstag gibt. Und vorher natürlich ein sensationeller 80er. Das Duo Climie und Fischer. Liebe verändert alles. Love changes. 10:03 Uhr ist es. Schönen Dienstag mit Landeswelle Thüringen.

0: Ja, diese Nummer hätte gestern öfter laufen sollen. Major Tom, Peter Schilling, unsere Torhymne der deutschen Jungs. Ach, Leute, ich bin ehrlich, ich kann nicht mehr. Sie hören Landeswelle Thüringen am Dienstagvormittag. Raten Sie mal, wer gestern 22.30 Uhr das Deutschlandspiel geschaut hat, mit Hoffnung, nach 90 Minuten ins Bett gehen zu können. Beim 1:0 habe ich dann gedacht, naja, gut, das war's jetzt für Deutschland, kannst du wirklich zeitig schlafen. Dann dieses 1:1. Da habe ich mich schon gefragt, wenn das jetzt wirklich noch in die Verlängerung geht. Dann die Verlängerung 2:1 und dann wieder doch nicht. Und dann dieses Elfmeterschießen. Also ich habe ja keine Ahnung. Aber ich glaube, im 16. Finale rausfliegen ist jetzt nicht ganz so gut. Kerstin aus Friedrichroda, wie war es denn bei Ihnen?
1: Den Ausgang des Spiels habe ich gestern schon prophezeit, dass sich das erst im Elfmeterschießen entscheiden wird. Also ich bin nicht traurig drum, dass wir jetzt rausgeflogen sind. Es war für mich vor der WM schon ein schlechtes Omen oder ein böses Omen. Aber trotzdem für die, die es natürlich ärgerten, die enttäuscht sind, Kopf hoch. Naja, das Leben geht weiter.
0: Ja, richtig, Kerstin. Und bei Ihnen? Haben Sie denn geguckt? Sind Sie froh, dass es vorbei ist? Geben Sie gerne mal Bescheid an der 0800 4x4 110. Viel schlimmer finde ich eigentlich, dass Niederlande raus sind. Die habe ich nämlich als Weltmeister getippt und jetzt bin ich da bei unserem Tippspiel mal ganz weit unten gerutscht. Aber naja, ich habe es ja schon gesagt, ich habe ja auch keine Ahnung.
2: 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Der Juni verabschiedet sich mit einem stabilen Flug von Gräsern und Kräutern. Wir blicken auf einen intensiven Pollenfrühling zurück und der Juli bringt neue Pollen, vor allem Kräuter. 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

0: ein bisschen gute Laune für Ihren Dienstagvormittag. Hier ist Landeswelle Thüringen um kurz vor 10:30. Und bei Landeswelle gibt's natürlich Staus und Blitzer immer zuerst. Vorsicht bitte auf der A4 Richtung Dresden. Zwischen Jena Zentrum und Stadt Roda liegen Reifenteile auf der Straße. Außerdem A4 Richtung Frankfurt. Zwischen Gera Leumnitz und Gera Gegenstände. Und A4 Richtung Frankfurt zwischen Neudietendorf und Wandersleben ein kaputtes Auto. Eine Meldung aus dem Wartburgkreis. Zwischen Reitenberg und Mila. Achtung, kaputter Transporter und zwar in der Kurve. Also sehr schlecht einzusehen. Im Kreis Altenburger Land zwischen Mumsdorf und Falkenhain ist aktuell alles gesperrt. Hier ist die Feuerwehr. Im Einsatz. Und dann haben wir natürlich auch noch Blitzer, und zwar auf der A4 Richtung Dresden, kurz vor der Abfahrt Magdala. Auf der B7, Ortsumfahrung Erfurt zwischen Linderbach und Ringelberg. Auf der B84 stehen sie zwischen Butlar und Rasdorf bei Tempo 60. In Nordhausen auf der Bochumer Straße Richtung Salza und am Ortseingang Zollenroda aus Richtung Triebes kommend. Wenn Sie noch was haben, immer gerne her damit. Staus, Blitzer, Behinderungen melden Sie jederzeit kostenfrei an der 0800 4x4 110. Dankeschön, gute Fahrt und damit ist es 10:30.
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2: Ich bin Imme Kasten. Schönen guten Tag. Nach der WM-Blamage diskutiert Deutschland nun, wie es weitergeht. Im Fokus steht logischerweise Bundestrainer Julian Nagelsmann. Die Einzelheiten dazu von Fabian Hoffmann.
3: Der Coach selbst sagt nach dem Elfmeter aus im 16. Finale gegen Paraguay: Ich stehe bereit, wenn man das möchte, und wenn man mich nicht möchte, muss man mir das sagen. Nagelsmanns Vertrag läuft eigentlich noch bis 2028, aber der DFB wird sich sicherlich genau überlegen, ob das alles noch so passt. Übrigens ist man im Rest der Welt genauso schockiert über das Aus wie wir hier. In England heißt es, der größte Schock dieser WM bisher. In Spanien wird getitelt: Von Deutschland ist nichts mehr übrig, nicht einmal im Elfmeterschießen. Und die Amerikaner meinen, Deutschland ist keine Supermacht im Fußball mehr.
2: Die tödlichen Schüsse in Stade haben wohl einen Sorgerechtsstreit als Hintergrund. Davon gehen die Ermittler aus. 6 Menschen wurden getötet. Alle sind Erwachsene, die mit der Jugendeinrichtung, in der die Tat stattfand, in Verbindung stehen. Der mutmaßliche Täter, ein 45-Jähriger aus dem Raum Hannover, soll einen Termin mit einigen von ihnen gehabt haben. Er wurde festgenommen. Niedersachsens Innenministerin Behrens sagt:
4: Ich bin mir sicher, dass diese schreckliche Tat Stade lange beschäftigen wird, und sie wird auch Spuren hinterlassen, nicht nur bei denen, die betroffen sind oder einen geliebten Menschen verloren haben.
2: Der letzte Tag mit Tankrabatt läuft. Ab Mitternacht ist die umstrittene Entlastung an den Tankstellen dann Geschichte. Über einen Ersatz an Entlastungen nach dem Ende des Tankrabatts wurde lange diskutiert, beschlossen wurde aber nichts. Einzig die 12-Uhr-Regel für Preiserhöhungen an den Tankstellen gilt noch. Steigt die Zahl der extremistischen Straftaten in Deutschland weiter? Eine Antwort darauf gibt der neue Verfassungsschutzbericht. Der wird heute unter anderem von Bundesinnenminister Alexander Dobrindt vorgestellt. 2024 hatte es einen neuen Höchststand gegeben.
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0: Also es ist irgendwie eine ganz komische Luft heute, ne? Könnte auch ganz schön schwül und drückend werden, bei 29 Grad heute maximal. Viele Wolken dazu aktuell, die Sonne schafft es auch immer mal wieder raus. Tatsächlich gibt es aber heute Nachmittag auch den ein oder anderen Schauer.

0: Und auch ein Gewitter ist mit dabei. Und morgen geht's dann genauso weiter.
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0: Nicht einen im Turm, nicht zwei im Turm, gleich drei Türme. 10.49 Uhr ist es, Sie hören Landeswelle Thüringen und wir sind heute in der Drei-Türme-Brauerei in Bad Langensalza. Die sorgen nämlich gerade für ordentlich Aufmerksamkeit, auch in den sozialen Medien, denn der Chef Alexander Schaller macht seit neuestem nicht nur Bier in der Drei-Türme-Brauerei, sondern es gibt auch Hopfenwasser auf der Getränkekarte. Ja, das ist ein Getränk, das man über einen großen Teich schon länger kennt. Und Alexander probiert sowieso gerne immer wieder Neues aus. Also auch Wasser mit Hopfen und Zitrone. Wie kam es denn an?
1: Anfangs ein bisschen verhalten, weil es ist sehr erklärungsbedürftig, weil keiner kennt Hopfenwasser und alle erwarten erstmal ein alkoholfreies Bier. Wir müssen mal lang und breit erklären, das ist kein alkoholfreies Bier, es ist ein Wasser. Aber es erfreut sich immer größere Beliebtheit und ja, mittlerweile hat es echt seinen festen Platz in unserem Sortiment.
0: Ja, es ist ein erfrischendes Sommergetränk. Auch unser Landeswelle-Reporter Michael Schemert durfte es mal probieren und sein Fazit.
2: Dann Prost und eisgekühlt.
3: Ja. Ja, hat so eine leicht bittere Note. Also es schmeckt jetzt nicht nach Bier, was viele vielleicht denken.
1: Richtig, genau. Das war auch gar nicht das Ziel. Es ist kein alkoholfreies Bier. Es ist ein Wasser, was einen Hauch Hopfen drin hat.
3: Und ein bisschen Zitrone schmecke ich noch. Ist es?
1: Genau, richtig. Die Zitronensäure macht das Ganze noch ein bisschen spritziger und reduziert den Trinkwiderstand einfach so ein bisschen.
3: Das schmeckt auf jeden Fall nach mehr, würde ich sagen. Dann lass uns das einfach leer trinken.
0: Ja, und zack war das erste Fass leer. Hopfenwasser von der Drei-Türme-Brauerei Bad Langensalza. Klingt auf jeden Fall nach einem leckeren Sommergetränk. Und da gebe ich einfach mal die Frage an Sie weiter. Haben Sie denn auch so eins? Also so ein Getränk, was im Sommer immer geht, was man immer trinken kann. Geben Sie gerne mal Bescheid. Verraten Sie es mir an der 0800 4x4 110. WhatsApp oder Telefon geht beides. Ich freue mich auf Sie.
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0: Kid Rock hier bei Landeswelle Thüringen um kurz vor 11. Und bei Landeswelle gibt's Staus und Blitzer immer zuerst. Wir schauen auf die Straßen A4 Richtung Frankfurt. Achtung, zwischen Neudietendorf und Wandesleben steht ein kaputtes Auto. A4 Richtung Dresden, zwischen Jena Zentrum und Stadtroda Reifenteile auf der Fahrbahn, und zwar in der Baustelle dort. Dann mit dabei die A71 Richtung Schweinfurt, zwischen Heldrungen und Kölle da. Im Schmücketunnel liegen Fahrzeugteile und hier stockt's gerade nach einem Unfall. Eine Meldung aus dem Wartburgkreis zwischen Reitenberg und Miela. Achtung, kaputter Transporter, und zwar in der Kurve. Und zwischen Mumsdorf und Falkenhain im Kreis Altenburger Land ist gerade die Straße komplett gesperrt. Hier ist die Feuerwehr im Einsatz. Blitzer noch auf der A4 Richtung Dresden, kurz vor der Abfahrt Magdala. Auf der B84 zwischen Butler und Rasdorf und in Nordhausen auf der Bochumer Straße Richtung Salza. Wenn noch was fehlt, immer gerne her damit. Staus, Blitzer, Behinderungen melden Sie jederzeit kostenfrei an der 0800 4x4 110. Dankeschön, gute Fahrt, und damit ist es jetzt 11 Uhr.
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2: Ich bin Imme Kasten. Schönen guten Tag. Nach der WM-Blamage diskutiert Deutschland nun, wie es weitergeht. Im Fokus steht logischerweise Bundestrainer Julian Nagelsmann. Die Einzelheiten dazu von Fabian Hoffmann.
3: Der Coach selbst sagt nach dem Elfmeter aus im 16. Finale gegen Paraguay: Ich stehe bereit, wenn man das möchte, und wenn man mich nicht möchte, muss man mir das sagen. Nagelsmanns Vertrag läuft eigentlich noch bis 2028, aber der DFB wird sich sicherlich genau überlegen, ob das alles noch so passt. Übrigens ist man im Rest der Welt genauso schockiert über das Aus wie wir hier. In England heißt es, der größte Schock dieser WM bisher. In Spanien wird getitelt: Von Deutschland ist nichts mehr übrig, nicht einmal im Elfmeterschießen. Und die Amerikaner meinen, Deutschland ist keine Supermacht im Fußball mehr.
2: Nach den tödlichen Schüssen in Stade ist die Bestürzung groß. Niedersachsens Innenministerin Behrens ist sich sicher, dass die schreckliche Tat Stade noch lange beschäftigt.

0: liegen wird. Wohl wegen eines Sorgerechtsstreits soll ein Mann gestern 6 Mitarbeiter von Jugendhilfe und Jugendamt erschossen haben. Rechtsextremismus bleibt in Deutschland die größte Gefahr für die Demokratie. Das zeigt der neue Verfassungsschutzbericht. Im vergangenen Jahr wurden knapp 60.000 extremistisch motivierte Straftaten insgesamt gezählt. Rund 2/3 kamen dabei von rechts. Nach 2 Monaten ist jetzt Schluss mit dem Tankrabatt. Die umstrittene Entlastung endet um Mitternacht. 2 Monate lang hatte die Bundesregierung die Spritsteuer gesenkt. Die Mineralölkonzerne haben aber längst nicht die kompletten 17 Cent weitergegeben. Die nächste Preiserhöhung vor dem Auslaufen steht heute wieder um 12 Uhr mittags an. Thomas Müther vom ADAC sagte bei NTV.
1: In den vergangenen Tagen ist es da immer so um 20, 25 Cent pro Liter erst einmal hochgegangen. Und es besteht die Gefahr, dass da heute noch ein paar Cent draufkommen, weil um Mitternacht, wenn der Tankrabatt endet, da dürfen die Konzerne ihren Preis nicht erhöhen. Deswegen kann es sein, dass sie sich heute Mittag schon einen kleinen Puffer aufbauen.
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3: Ja, also aktuell sieht es noch nicht so aus, aber es wird warm heute. 29 Grad bekommen wir maximal. Dazu einiges an Wolken. Die Sonne schafft es auch immer mal wieder mit raus. Und heute Nachmittag gibt es dann neue Schauer. Teilweise ist dann auch das ein oder andere Gewitter mit dabei.
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3: So, wir haben es gerade in den Nachrichten gehört. Heute gehen wir alle nochmal tanken. Morgen wird es dann wieder teurer. Der Tankrabatt endet heute. Dürfte ja jetzt eigentlich gerade am billigsten sein, bevor es um 12 Uhr dann wieder nach oben schießt. Ich finde das ja alles schon ein bisschen kurios, ne? Also, ich habe eigentlich keine Lust mehr, wieder mehr als 2 Euro zu bezahlen. Ein guter Freund der Familie hat letztens gesagt, mir egal, ob das mit den Tankpreisen wieder hochgeht, ich tanke immer für 30 Euro. Alles klar. Kommst du dann halt aktuell auch nur noch bis zur Tanke und wieder zurück nach Hause. Grüße an der Stelle auch an meine Lieblingstankstelle des Vertrauens. Bei der netten Mitarbeiterin läuft nämlich immer Landeswelle Thüringen. Und zwar mit richtig guter Musik. 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Gleich Wham! Club Tropicana. Und das hier ist Eagle Eye Cherry um 11:03 Uhr.

0: 11.18 Uhr ist es. Sie hören Landeswelle Thüringen am Dienstag und ich weiß nicht, wie oft ich die letzten Tage die Worte Sommer, Klimaanlage und Schwitzen gehört habe. Ich hoffe, es geht Ihnen gut. 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
0: Ja, und das Ganze machen wir mit ihm hier.

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0: Dienstagvormittag, Sie hören Landeswelle Thüringen und jetzt um kurz vor 11:30 schauen wir natürlich auf die Straßen. Bei Landeswelle gibt es Staus und Blitzer immer zuerst. A4 Richtung Frankfurt zwischen Neudietendorf und Wandersleben. Achtung, hier steht ein kaputtes Fahrzeug. A4 Richtung Dresden zwischen Jena Zentrum und Stadtroda Reifenteile und zwar in der Baustelle hier. Dann A71 Richtung Schweinfurt zwischen Heldrungen und Kölle. Da im Schmücketunnel steht ein kaputtes Auto. Wartburgkreis zwischen Reitenberg und Mila. Achtung, hier steht ein kaputter Transporter. Und im Kreis Altenburger Land ist die Straße zwischen Mumsdorf und Falkenhain wegen eines Feuerwehreinsatzes weiterhin komplett gesperrt. Blitzer auf der A4 Richtung Dresden, kurz vor der Abfahrt Magdala. Auf der B84 zwischen Butla und Rasdorf und am Ortseingang Zollenroda aus Richtung Triebes kommend. Wenn Sie noch was haben, immer gerne her damit. Staus, Blitzer, Behinderung melden Sie jederzeit kostenfrei an der 0800 4x4 110. Und damit ist es 11.30 Uhr.
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2: Ich bin Imme Kasten. Schönen guten Tag. Nach der WM-Blamage diskutiert Deutschland nun, wie es weitergeht. Im Fokus steht logischerweise Bundestrainer Julian Nagelsmann. Die Einzelheiten dazu von Fabian Hoffmann.
3: Der Coach selbst sagt nach dem Elfmeter aus im 16. Finale gegen Paraguay: Ich stehe bereit, wenn man das möchte und wenn man mich nicht möchte, muss man mir das sagen. Nagelsmanns Vertrag läuft eigentlich noch bis 2028, aber der DFB wird sich sicherlich genau überlegen, ob das alles noch so passt. Übrigens ist man im Rest der Welt genauso schockiert über das Aus wie wir hier. In England heißt es, der größte Schock dieser WM bisher. In Spanien wird getitelt, von Deutschland ist nichts mehr übrig, nicht einmal im Elfmeterschießen. Und die Amerikaner meinen, Deutschland ist keine Supermacht im Fußball mehr.
2: Nach den tödlichen Schüssen in Stade ist die Bestürzung groß. Niedersachsens Innenministerin Behrens ist sich sicher, dass die schreckliche Tat Stade noch lange beschäftigen wird. Wohl wegen eines Sorgerechtsstreits soll ein Mann gestern 6 Mitarbeiter von Jugendhilfe und Jugendamt erschossen haben. Rechtsextremismus bleibt in Deutschland die größte Gefahr für die Demokratie. Das zeigt der neue Verfassungsschutzbericht. Im vergangenen Jahr wurden knapp 60.000 extremistisch motivierte Straftaten insgesamt gezählt. Rund 2/3 kamen dabei von rechts. Nach 2 Monaten ist jetzt Schluss mit dem Tankrabatt. Die umstrittene Entlastung endet um Mitternacht. 2 Monate lang hatte die Bundesregierung die Spritsteuer gesenkt. Die Mineralölkonzerne haben aber längst nicht die kompletten 17 Cent weitergegeben. Die nächste Preiserhöhung vor dem Auslaufen steht heute wieder um 12 Uhr mittags an. Thomas Müther vom ADAC sagte bei NTV:
4: In den vergangenen Tagen ist es da immer so um 20, 25 Cent pro Liter erst einmal hochgegangen. Und es besteht die Gefahr, dass da heute noch ein paar Cent draufkommen, weil um Mitternacht, wenn der Tankrabatt endet, da dürfen die Konzerne ihren Preis nicht erhöhen. Deswegen kann es sein, dass sie sich heute Mittag schon einen kleinen Puffer aufbauen.
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0: Ja, das ist ein bisschen komisch heute irgendwie. Also nicht halbes und nicht ganzes. Wir haben ein bisschen was an Sonne mit dabei, aber auch viele Wolken. 29 Grad bekommen wir heute maximal. Es kann hier und da auch ganz schön schwül und drückend

0: Abend sein, weil die nächsten Regenschauer und auch das ein oder andere Gewitter hat sich schon angekündigt. Morgen zum Mittwoch dann dasselbe Bild. Wir starten mit viel Regen und Gewitter, aber im Laufe des Mittwochnachmittags dann mehr Sonne.
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0: So kurz nach 11:30 ist es. Wie kühlen Sie sich denn von innen heraus ab jetzt im Sommer? Aktuell sorgt ja Hopfenwasser hier aus Thüringen für einen ganz, ganz großen Trend. Aber wie ist es denn bei Ihnen? Welches Getränk ist für Sie ein Muss im Sommer? Am Wochenende habe ich erst wieder einen Tipp bekommen, gerade bei so heißen Temperaturen, einen doppelten Espresso trinken. Warme Getränke kann der Körper also besser aufnehmen und der treibt so sehr, der Espresso, dass man dann auch mal pullern gehen kann und nicht einfach nur vor sich hinschwitzt. Heute bei 29 Grad. Was ist da Ihr Sommergetränk? 0800 4x4 110, WhatsApp oder Telefon, beides möglich. Ich freue mich auf Sie und liefere dazu jetzt 80er Mucke von Soul Sister hier bei Landeswelle.

0: Schönen Dienstag mit Landeswelle, 11.49 Uhr, noch 11 Minuten bis 12. Wir suchen heute Ihre Sommergetränke. Und ich gebe mal die Frage weiter an zwei Menschen, die für Sommer, Sonne und gute Laune schlechthin stehen. Alex und Svea aus unserer Morgensendung König und Crew sind bei mir. Ihr beiden, was trinkt ihr denn am liebsten im Sommer?
1: Lukas, ich glaube, wir sind da so ein bisschen auf einer Wellenlänge. Mhm. Es ist durchsichtig, aber sehr orange. Und es sind Eiswürfel drin. Und eine Orangenscheibe obendrauf.
0: Ja,
1: ich trinke Holz. Das ist kein Witz, Aperol Spritz, genau.
2: Ja, ja, bei mir ist es tatsächlich ganz klassisch Wasser, aber dann mit so Tiefkühlfrüchten drin und ein bisschen Minze noch dazu, dass es so ein bisschen Geschmack annimmt. Also super schön erfrischend.
0: Auch schön.
1: Aperol gibt es auch alkoholfrei.
0: Echt?
1: Ja, gibt's so eine Art.
0: Das war ja Quatsch. Das muss ja nicht sein. Und tatsächlich habt ihr ein eigenes Getränk kreiert. Und zwar unseren Landeswelle Wachrüttler.
1: Es ist ein Mix aus Orangensaft, aus Maracuja-Saft, dann Ingwer-Shot, ganz wichtig, ja, für den Kick noch mit rein.
2: Genau, und dann, das war es eigentlich schon, dann Wasser drauf oder Tonic, je nachdem, was man halt lieber mag. Also ich sag ja, das mit dem Wasser schmeckt ein bisschen weniger sauer. Also wenn man es nicht so sauer mag, dann ist das gut, aber ansonsten Tonic.
1: Ich favorisiere tatsächlich den Tonic, weil das nochmal so eine extra leicht bittere Frische gibt.
0: Okay, also man hört auch raus, es schmeckt euch ganz gut.
1: Absolut.
0: Sehr schön. Also, das Rezept auf Facebook und Instagram zu finden und Alex und Svea, die finden sie dann morgen früh wieder ab 6. Sie stehen gemeinsam mit ihnen auf bei König und Co.
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0: Israel Kammer I. Nee, oh Gott, nee. Israel Kammer Kaivo Ole. So rum. Somewhere over the rainbow. Hier bei Landeswelle Thüringen um kurz vor 12. Bei Landeswelle gibt es natürlich Staus und Blitze immer zuerst und wir schauen auf die Straßen A4 Richtung Frankfurt zwischen Neudietendorf und Wandersleben. Achtung, kaputtes Fahrzeug. A4 Richtung Frankfurt außerdem zwischen Nora und Erfurt-Fieselbach gerade reingekommen. Gegenstände auf der Straße, zwei kaputte Fahrzeuge auf dem Standstreifen. A71 Richtung Schweinfurt zwischen Heltrungen und Kölle da im Schmücketunnel. Auch hier steht ein kaputtes Auto. Eine Meldung aus dem Wartburgkreis zwischen Reitenberg und Mila steht ein kaputter Transporter. Der steht hier in der Kurve, ist extrem schlecht einzusehen. Und eine Meldung aus dem Kreis Altenburger Land zwischen Mumsdorf und Falkenhain ist aktuell wegen eines Feuerwehreinsatzes alles gesperrt. Blitzer auf der A4 Richtung Dresden, kurz vor der Abfahrt Magdala bei Tempo 120 und am Ortseingang Zollenroda und zwar aus Richtung Triebes kommend. Wenn Sie noch was gesehen haben, immer gerne her damit. Staus, Blitzer, Behinderungen melden Sie jederzeit kostenfrei an der 0800 4x4 110. Dankeschön, gute Fahrt und damit ist es jetzt um 12.
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2: Ich bin Imme Kasten. Schönen guten Tag. Enttäuschend, dramatisch, fassungslos. Das sind nur ein paar Reaktionen auf das frühe Aus der deutschen Nationalmannschaft bei der Fußball-WM. Und Fabian Hoffmann, jetzt geht's natürlich um die Aufarbeitung, oder?
3: Ja, und nach dem 16-Finalaus gegen Paraguay wird Bundestrainer Nagelsmann jetzt logischerweise im Fokus stehen. Er hat einen Rücktritt erstmal ausgeschlossen und auch DFB-Sportdirektor Völler hat ihm den Rücken gestärkt. Ob Nagelsmann aber noch genug Argumente hat, sei es sportlich oder etwa auch kommunikativ, fraglich. Übrigens, während die DFB-Elf auch von Bundeskanzler Merz getröstet wird, herrscht in Paraguay nicht nur Partystimmung, da ist heute sogar spontan nationaler Feiertag. Staatspräsident Peña schreibt in Großbuchstaben bei X, Paraguay gibt niemals auf. Feiertag, verdammt nochmal.
2: Der Schock sitzt weiter tief nach den tödlichen Schüssen in Stade. Bundespräsident Steinmeier zeigte sich tief erschüttert über das Ausmaß der Gewalt in einem Raum, der Schutz geben soll. Ein 45-Jähriger soll gestern in einer Jugendhilfeeinrichtung 6 Mitarbeiter von Jugendhilfe und Jugendamt erschossen haben. Auslöser war wohl ein Sorgerechtsstreit. Niedersachsens Innenministerin Daniela Behrens.
4: Ich bin mir sicher, dass diese schreckliche Tat Stade lange beschäftigen wird und sie wird auch Spuren hinterlassen. Nicht nur bei denen, die betroffen sind oder einen geliebten Menschen verloren haben.
2: Rechtsextremismus bleibt in Deutschland die größte Gefahr für die Demokratie. Das zeigt der neue Verfassungsschutzbericht. Im vergangenen Jahr wurden knapp 60.000 extremistisch motivierte Straftaten insgesamt gezählt. Rund 2/3 kamen dabei von rechts. Aber auch die Bedrohung durch Spionage, Sabotage und Co. durch ausländische Nachrichtendienste bleibt hoch. Bundesinnenminister Alexander Dobrindt sagt:
5: Deutschland steht unter Druck. Die Gegner unserer freiheitlich-demokratischen Grundordnung, sie kommen

0: Kommen von außen und von innen. Sie agieren analog und digital. Sie handeln sichtbar und verborgen. Wir stehen im Fadenkreis hybrider Bedrohungen.
1: Der Tankrabatt läuft heute aus. Ab Mitternacht gilt die umstrittene Entlastung nicht mehr. Der große Preissprung kommt wohl aber erst morgen Mittag. Einen Ersatz für den Tankrabatt gibt es bislang noch nicht. Nur die 12-Uhr-Regel für Preiserhöhungen an den Tankstellen gilt weiter.
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3: Die Arbeitslosigkeit im Freistaat ist im Juni leicht gesunken. Wie die Bundesagentur für Arbeit mitteilt, waren zum Stichtag Mitte Juni rund 68.400 Thüringerinnen und Thüringer arbeitslos gemeldet. Das sind rund 1.200 weniger als im Mai. Im Vergleich zum Vorjahr hat sich aber zumindest in der Arbeitslosenquote nichts verändert. Sie beträgt 6,3%. Deswegen ist der leichte Rückgang der Zahlen nicht als Entspannung am Arbeitsmarkt zu werten, so Markus Behrens von der Bundesagentur für Arbeit. Die schwächelnde Konjunktur lasse eine spürbare wirtschaftliche Dynamik vermissen. Und mehr Wirtschaftsnachrichten gibt's auf landeswelle.de.
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4: Also ich weiß noch nicht, ob Klimaanlage heute besser ist oder doch die Fenster die ganze Zeit aufreißen. Es ist ein bisschen eine komische Luft da draußen. 29 Grad heute maximal, dazu einiges an Wolken mit dabei. Die Sonne schafft es immer mal wieder mit raus und heute Nachmittag dann auch der ein oder andere Schauer und Gewitter. Morgen zu Mittwoch genau dasselbe Spiel. Wir starten erstmal nass und grau und später dann auch wieder mehr Sonne bei morgen maximal 25 Grad.
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4: Ein herzliches Willkommen, sagt Ihr Vormittags- und Mittagsmoderator Lukas Fuchs. Wir sind in der 80er Mittagspause, unsere musikalische Zeitreise, während Thüringen Mittag macht. Mahlzeit an der Stelle. Ich serviere Ihnen gleich ein bisschen Pasta Italiano. Ryan Paris mit Dolce Vita ist dabei. Außerdem als kleine süße Komponente ein bisschen Mandeleis. Ne, Mandel auf Englisch, Almond. Mark Almond gesellt sich nämlich gleich dazu. Und die Vorspeise wird absolut kultig. CC Catch ist mit dabei und wir gratulieren Stefan Zauner von der Münchner Freiheit zum heutigen Ehrentag. Alles Gute, Happy Birthday und hier sind jetzt 480er am Stück für Ihre Mittagspause. Das ist die Münchner Freiheit mit SOS. Mahlzeit!

0: Unsere 80er Mittagspause bei Landeswelle. Mahlzeit an der Stelle mit Ryan Paris und Dolce Vita. Lassen Sie sich vielleicht auch die Pasta oder die Pizza zum Mittagessen schmecken. Morgen nächste Runde, 12 Uhr, dann in der 90er-Ausgabe. Unsere 90er Mittagspause. So, und jetzt, was machen wir mit dem Tag heute? Stimmung ist irgendwie komisch, Luft ist draußen auch irgendwie komisch, es ist wolkig und zugezogen. Vorhin noch unter 20 Grad, dann aber auch wieder 29 Grad, Regen und Gewitter sind mit dabei. Deutschland ist bei der WM raus und Vollmond war auch noch. Also, oh, Hilfe! Ich sag mal so, Vorteil, ab heute können wir wieder zu normalen Zeiten schlafen gehen und keine lauten Nachbarn mehr, die irgendwie Tor bejubeln oder sich über anderes Tor beschweren oder über ein nicht gegebenes Handspiel. Und auch wenn wir raus sind, getreu dem Motto, das Leben geht weiter, schließlich sind wir ja trotzdem heute alle auf Arbeit, ne? Und wir begleiten Sie dabei mit guter Musik, auch in der Mittagspause. Die Pet Shop Boys, It's a Sin. Gleich noch ein 80er hinterher, hier bei Landeswelle Thüringen. Bleiben Sie einfach dran.
1: 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Wir blicken auf einen intensiven Pollenfrühling zurück und der Juli bringt neue Pollen, vor allem Kräuter. 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
2: 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Bei uns gibt es Staus und Blitzer immer zuerst. Vorsicht bitte auf der A4 in beiden Richtungen. Zwischen Stadtroda und Jena Zentrum ist die Straße verschmutzt. Hier ist Kraftstoff ausgelaufen. A4 Richtung Frankfurt zwischen Nora und Erfurt-Fieselbach. Achtung, Gegenstände und zwei kaputte Fahrzeuge auf dem Standstreifen. Dann zwischen Neudietendorf und Wandersleben auch ein kaputtes Auto. Und zwischen Waltershausen und Sättelstedt ist die A4 Richtung Frankfurt mit einer Spur blockiert. Auch hier steht ein kaputtes Fahrzeug. Dann die A4 Richtung Dresden zwischen Eisenach West und Eisenach Ost. Achtung, Reifenteile auf der Fahrbahn unter kaputte Laster steht neben dran. A71 Richtung Schweinfurt zwischen Heldrungen und Kölle. Da im Schmücketunnel steht ein kaputtes Fahrzeug. Und im Kreis Altenburger Land ist zwischen Mumsdorf und Falkenhain weiterhin alles dicht. Hier ist immer noch die Feuerwehr im Einsatz. Blitzer auf der A4 Richtung Dresden, kurz vor der Abfahrt Magdala. Wenn Sie noch was haben, immer gerne her damit. Staus, Blitzerbehinderung melden Sie jederzeit kostenfrei an der 0800 4x4 110. Dankeschön, gute Fahrt und damit ist es 12.30 Uhr.
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4: Ich bin Lara Fitovec, guten Tag. Rund um den AfD-Bundesparteitag in Erfurt am kommenden Wochenende werden nicht überall Demos möglich sein. Das Thüringer Landesverwaltungsgericht hat Versammlungen auf wichtigen Zufahrtsstraßen und Autobahnabschnitten zur Messe verboten. Betroffen sind vor allem die Anreisewege der Abgeordneten. Grund ist, dass es jetzt schon konkrete Hinweise auf geplante Blockaden gibt, die dann allerdings unter anderem die Rettungs- und Einsatzwege blockieren würden. So das Landesverwaltungsgericht. Das Aktionsbündnis Widersetzen hat sich gegen die Pläne ausgesprochen und kündigt an, sich nicht daran zu halten. Wir haben es am Wochenende erst wieder gemerkt, wenn es draußen richtig heiß ist, braucht es einfach den ein oder anderen Schluck Wasser. Der Landkreis Gotha sucht deshalb weitere sogenannte Refill-Stationen. Geschäfte, Praxen und öffentliche Einrichtungen sollen mitmachen und kostenlos Trinkwasser für mitgebrachte Flaschen anbieten. Zum Beispiel können sie ihre Flaschen jetzt schon kostenlos im Landratsamt auffüllen. Das geht im Hauptgebäude in der 18. Märzstraße im Foyer der ersten Etage. Und mehr Nachrichten aus Ihrer Region finden Sie auf landeswelle.de.
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2: Ja, geht so, ne? Also im Büro mit Klimaanlage ganz gut aushaltbar. Draußen haben wir einiges an Wolken. Ab und zu schafft es die Sonne mal mit raus. Das Ganze heute bei maximal 29 Grad. Ab dem Nachmittag und heute Abend dann auch neue Regenschauer, teilweise auch Gewitter mit dabei. Morgen, der Mittwoch, ein ähnliches Bild. Wir starten erstmal zugezogen mit Regen und Gewittern. Das Ganze löst sich dann so im Nachmittag und späten Nachmittag auf. Das Ganze bei 23 Grad morgen maximal.
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1: Mit Michael Schemert. Nicht nur der WM-Traum der deutschen Fußballnationalmannschaft ist geplatzt, auch viele Regionalligisten, die müssen weiter auf ihren großen Traum vom Aufstieg warten. Bei der bundesweiten Abstimmung der Vereine hat es keines der vorgeschlagenen Reformmodelle die nötige Zustimmung bekommen. Heißt, auch künftig steigen nicht alle Regionalligameister automatisch auf. Für unsere Thüringer Vereine wie dem FC Kaisers Jena und dem Rot-Weiß Erfurt ändert sich damit also erstmal nichts. Der Meister der Regionalliga Nordost muss weiter damit rechnen, den Aufstieg erst in der Relegation klarzumachen. Wie es jetzt weitergeht, das ist noch offen. Und beim Rasenturnier in Wimbledon, da greifen heute gleich mehrere deutsche Profis zum Tennisschläger. Im Mittelpunkt steht da natürlich der French Open-Sieger Alexander Zverev. Er trifft in Runde 1 auf den Belgier Alexander Bloks. Außerdem sind unter anderem Daniel Altmaier, Yannick Hanfmann, Eva Liss, Laura Siegemund und Ella Seidel im Einsatz. Für den ersten deutschen Erfolg hat bereits Tatjana Maria gesorgt. Die 38-Jährige zog mit einem Zweisatzsieg gegen Julia Pulincheva in die zweite Runde ein. Und was abseits des Sports sonst noch wichtig ist, das hören Sie auch gleich wieder in den Landeswelle Nachrichten um 1.
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0: 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Und bei Landeswelle gibt es natürlich Staus und Blitzer immer zuerst. Es ist einiges los, vor allem auf der A4. Wir starten A4 in beiden Richtungen zwischen Stadtroda und Jena Zentrum. Hier ist Kraftstoff ausgelaufen und die Fahrbahn ist verschmutzt. Vorsicht. Dann A4 Richtung Dresden zwischen Eisenach West und Eisenach Ost. Hier liegen Reifenteile auf der Straße und der kaputte LKW steht daneben. A4 Richtung Frankfurt zwischen Nora und Erfurt-Fieselbach zwei kaputte Fahrzeuge. Zwischen Waltershausen und Sättelstedt ist die linke Spur gesperrt. Hier steht ein kaputtes Auto und es staut sich. Und zwischen Neudietendorf und Wandersleben auch ein kaputtes Auto auf der A4. Dann A73 Richtung Suhl zwischen Ebersdorf bei Coburg und Rödental. Achtung, hier liegt ein totes Tier auf der Straße. Und im Kreis Altenburger Land zwischen Mumsdorf und Falkenhain ist die Straße immer noch wegen eines Feuerwehreinsatzes gesperrt. Der neueste Blitzer hat Annette gesehen. Vielen Dank dafür. A71 Richtung Sangerhausen zwischen dem Dreieck Suhl und Suhl-Zellameles. Und zwar stehen sie hier kurz vorm Tunnelbergbock bei Tempo 80. Wenn Sie noch was haben, immer gerne her damit. Staus, Blitzer, Behinderungen melden Sie jederzeit kostenfrei an der 0800 4x4 110. Dankeschön, gute Fahrt und damit ist es jetzt 13 Uhr.
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2: Ich bin Imme Kasten. Schönen guten Tag. Enttäuschend, dramatisch, fassungslos. Das sind nur ein paar Reaktionen auf das frühe Aus der deutschen Nationalmannschaft bei der Fußball-WM. Und Fabian Hoffmann, jetzt geht's natürlich um die Aufarbeitung, oder?
3: Ja, und nach dem 16-Finalaus gegen Paraguay wird Bundestrainer Nagelsmann jetzt logischerweise im Fokus stehen. Er hat einen Rücktritt erstmal ausgeschlossen und auch DFB-Sportdirektor Völler hat ihm den Rücken gestärkt. Ob Nagelsmann aber noch genug Argumente hat, sei es sportlich oder etwa auch kommunikativ, fraglich. Übrigens, während die DFB-Elf auch von Bundeskanzler Merz getröstet wird, herrscht in Paraguay nicht nur Partystimmung, da ist heute sogar spontan nationaler Feiertag. Staatspräsident Peña schreibt in Großbuchstaben bei X, Paraguay gibt niemals auf. Feiertag, verdammt nochmal.
2: Nach 2 Monaten ist Schluss mit dem Tankrabatt. Die umstrittene Entlastung endet um Mitternacht. Für Mai und Juni hatte die Bundesregierung die Spritsteuer gesenkt. Die Mineralölkonzerne haben aber längst nicht die kompletten 17 Cent weitergegeben. Einen Ersatz für den Tankrabatt gibt es bislang noch nicht. Menno Gebhardt vom ADAC sagt uns.
4: Wir fordern natürlich eine Entlastung auch weiterhin für die Verbraucher. Und wenn das eben nicht über einen Tankrabatt möglich ist, muss die Regierung auf jeden Fall schauen, dass die Energiepreise gesenkt werden, um hier zumindest eine Entlastung für den Verbraucher zu gewährleisten.
2: Rechtsextremismus bleibt in Deutschland die größte Gefahr für die Demokratie. Das zeigt der neue Verfassungsschutzbericht. Im vergangenen Jahr wurden knapp 60.000 extremistisch motivierte Straftaten insgesamt gezählt. Rund 2/3 kamen dabei von rechts. Aber auch die Bedrohung durch Spionage, Sabotage und Co. durch ausländische Nachrichtendienste bleibt hoch. Bundesinnenminister Alexander Dobrindt sagt,
5: Deutschland steht unter Druck. Die Gegner unserer freiheitlich-demokratischen Grundordnung, sie kommen von außen und von innen. Sie agieren analog und digital. Sie handeln sichtbar und verborgen. Wir stehen im Fadenkreis hybrider Bedrohungen.
2: Frankreich will der Welle an Wegwerfmode den Kampf ansagen. Das Parlament hat ein Werbeverbot für Fast Fashion beschlossen. Außerdem soll es Strafzahlungen geben, wenn Marken ihre Klamotten so billig anbieten, dass sich eine Reparatur nicht lohnt. Bedenken gibt es noch, ob das Ganze mit EU-Recht vereinbar ist.
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0: Ja, da haben wir in Ostthüringen gerade die ein oder anderen Schauer und das Ganze bei aktuell ja, so um die 24 bis 26 Grad. 29 heute unser Maximalwert. Da zum Laufe des Nachmittags immer wieder sonnige Abschnitte, aber halt eben auch immer wieder Schauer, vor allem heute Abend. Da kann auch mal ein Gewitter mit dabei sein. Und morgen geht's genauso weiter. In den Mittwoch starten wir erstmal mit viel Regen. Gegen Nachmittag dann wieder Auflockerung bei maximal 23 Grad.
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2: So, zurück aus der Mittagspause. 13.02 Uhr ist es. Alle wieder am Platz. Ich hoffe, mittlerweile geht's auch mit der Müdigkeit. Also ich war selber auch zu lange wach. Und ich finde es sehr, sehr schade. Also ich finde es wirklich sehr, sehr, sehr, sehr schade. Ich hatte halt Niederlande als Weltmeister. So. Und jetzt sind sie raus. Naja gut, das Deutschlandspiel, da müssen wir eigentlich überhaupt gar nicht drüber reden. Wobei ich es ganz interessant finde, dass jetzt schon wieder 83 Millionen Bundestrainer Sachen fordern. Also der und der raus, der und der zum neuen Trainer. Ich würde sagen, wir lassen die Kirche einfach mal im Dorf. Ich glaube, da wird intern noch genug diskutiert. Und wenn es was Neues gibt, dann erfahren Sie es natürlich bei uns hier bei Landeswelle Thüringen. Wir beschäftigen uns lieber mit was Schönem, und zwar mit richtig schöner Musik. Aus den 80ern gleich Kultrockröhre Tina Turner. Die schönste Wuschelmähne der guten Zeit. Und Mark Cohen ist auch mit dabei. Es geht in die 90er. Mit dem wunderschönen Piano Walking in Memphis um 13.03 Uhr. Schönen Dienstag mit Landeswelle.

0: Zicke-Zacke, Zicke-Zacke, wie ist die Stimmung? Schlecht. Naja, alle ein bisschen durch heute. Hier ist Landeswelle Thüringen am Dienstagmittag. Wer Fußball nicht geguckt hatte, der konnte vielleicht wegen des Vollmonds nicht schlafen. Lufttechnisch war das ja mal eine ganz schöne Nacht. Naja, und dann gibt es natürlich bei der ein oder anderen Kollegin und bei dem ein oder anderen Kollegen auch ein paar kleine Äuglein. Lou Amelie Kroth aus den Nachrichten, du gehörst dazu. Bei mir ist es auch so. Du hast gestern auch das Deutschlandspiel geguckt, ne?
1: Ja, das habe ich. Ja, das war also wirklich, ich war in Erfurt auch noch. Ja. Also bin extra von Weimar nach Erfurt gefahren, da auf dem Petersberg. Also wirklich eine Masse an Menschen, ja. Wie viele Leute da waren. Es war dann irgendwann klar, okay, 1-1, dann nach der zweiten Halbzeit, Verlängerung. Dann sind wir erstmal losgedüst und haben den Rest dieses Spiels quasi auf dem Handy geschaut.

0: geschaut. Auf der Rückfahrt im Auto und es war wirklich nervenaufreibend, ganz ehrlich. Also wirklich
1: schlimm,
0: bis
1: oder?
0: Zum Schluss. Es war, ja, und dann wir tatsächlich, als wir ankamen mit vor der Haustür, da war dann der letzte Elfmeter, der entscheidende, der da gefallen ist. Und ja, große Enttäuschung und sehr müde jetzt.
1: Ja, das glaube ich. Also mir geht es tatsächlich nicht anders. Ich habe mich dann einfach nur noch geärgert, dass ich wirklich so lange wach geblieben bin.
0: Ja, und ich habe mich geärgert, dass ich 3-2 getippt habe.
1: Ja, also das hat nicht funktioniert. Mein Weltmeistertipp hat jetzt auch nicht funktioniert, weil Niederlande auch raus ist. Wen hast du getippt?
0: Na, Deutschland. Ich habe große Hoffnung gehabt. Ja. Ich finde, man muss ja einfach mit einem guten Gefühl reingehen.
1: Ja.
0: Ja, wurde jetzt enttäuscht, aber mein Ziel ist ja in der Tipprunde einfach Letzte zu werden.
1: Sehr gut, dann mache ich einfach mit. Also wir gucken uns das Feld einfach mal von hinten an. Und ich hoffe, Sie können trotzdem mit ein bisschen Humor und trotzdem ein bisschen gute Laune und mittlerweile dann auch mit wacheren Augen auf den gestrigen Abend zurückschauen. Und wie gesagt, der große Vorteil, wir können jetzt wieder zeitig schlafen gehen.
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0: was ganz Entspanntes für Ihren Dienstagmittag. Sie hören Landeswelle Thüringen um kurz vor 13:30. Wir werfen einen Blick auf die Straßen. Landeswelle meldet Staus und Blitzer immer zuerst. Vorsicht bitte auf der A4 Richtung Dresden. Zwischen Eisenach West und Eisenach Ost steht ein kaputter Laster. Außerdem A4 Richtung Frankfurt. Zwischen Neudietendorf und Wandersleben kaputtes Fahrzeug. Und zwischen Waltershausen und Sättelstedt ist die linke Spur gesperrt. Hier staut es sich wegen eines kaputten Autos. Entschuldigung. A9 Richtung Berlin. In Höhe Gefrees ist die rechte Spur nach einem Unfall blockiert. Dann A71 Richtung Sangerhausen. Zwischen dem Dreieck Suhl und Suhl-Zellameles im Tunnel Bergbock steht ein kaputtes Auto. Und im Kreis Altenburger Land zwischen Mumsdorf und Falkenhain ist die Straße weiterhin wegen eines Feuerwehreinsatzes gesperrt. Wenn Sie noch was gesehen haben, dann immer gerne her damit. Staus, Blitzer, Behinderungen melden Sie jederzeit kostenfrei an der 0800 4x4 110. Dankeschön, gute Fahrt und damit ist es 13.30 Uhr.
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2: Ich bin Imme Kasten. Schönen guten Tag. Enttäuschend, dramatisch, fassungslos. Das sind nur ein paar Reaktionen auf das frühe Aus der deutschen Nationalmannschaft bei der Fußball-WM. Und Fabian Hoffmann, jetzt geht's natürlich um die Aufarbeitung, oder?
3: Ja, und nach dem 16-Finalaus gegen Paraguay wird Bundestrainer Nagelsmann jetzt logischerweise im Fokus stehen. Er hat einen Rücktritt erstmal ausgeschlossen und auch DFB-Sportdirektor Völler hat ihm den Rücken gestärkt. Ob Nagelsmann aber noch genug Argumente hat, sei es sportlich oder etwa auch kommunikativ, fraglich. Übrigens, während die DFB-Elf auch von Bundeskanzler Merz getröstet wird, herrscht in Paraguay nicht nur Partystimmung, da ist heute sogar spontan nationaler Feiertag. Staatspräsident Peña schreibt in Großbuchstaben bei X, Paraguay gibt niemals auf. Feiertag, verdammt nochmal.
2: Nach 2 Monaten ist Schluss mit dem Tankrabatt. Die umstrittene Entlastung endet um Mitternacht. Für Mai und Juni hatte die Bundesregierung die Spritsteuer gesenkt. Die Mineralölkonzerne haben aber längst nicht die kompletten 17 Cent weitergegeben. Einen Ersatz für den Tankrabatt gibt es bislang noch nicht. Menno Gebhardt vom ADAC sagt uns.
4: Wir fordern natürlich eine Entlastung auch weiterhin für die Verbraucher. Und wenn das eben nicht über einen Tankrabatt möglich ist, muss die Regierung auf jeden Fall schauen, dass die Energiepreise gesenkt werden, um hier zumindest eine Entlastung für den Verbraucher zu gewährleisten.
2: Rechtsextremismus bleibt in Deutschland die größte Gefahr für die Demokratie. Das zeigt der neue Verfassungsschutzbericht. Im vergangenen Jahr wurden knapp 60.000 extremistisch motivierte Straftaten insgesamt gezählt. Rund 2/3 kamen dabei von rechts. Aber auch die Bedrohung durch Spionage, Sabotage und Co. durch ausländische Nachrichtendienste bleibt hoch. Bundesinnenminister Alexander Dobrindt sagt,
5: Deutschland steht unter Druck. Die Gegner unserer freiheitlich-demokratischen Grundordnung, sie kommen von außen und von innen. Sie agieren analog und digital. Sie handeln sichtbar und verborgen. Wir stehen im Fadenkreis hybrider Bedrohungen.
2: Frankreich will der Welle an Wegwerfmode den Kampf ansagen. Das Parlament hat ein Werbeverbot für Fast Fashion beschlossen. Außerdem soll es Strafzahlungen geben, wenn Marken ihre Klamotten so billig anbieten, dass sich eine Reparatur nicht lohnt. Bedenken gibt es noch, ob das Ganze mit EU-Recht vereinbar ist.
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0: Ja, einiges an Wolken, dazu gerade rund um Gera ein Schauer. Zwischendurch kommt dann auch mal wieder die Sonne raus bei maximal 28 bis 29 Grad heute. Aber im Laufe des Abends, da zieht es sich ganz schön zu mit Schauern und Gewittern. Das Ganze dann auch morgen früh erstmal ein Thema. Der Mittwoch startet auch grau und nass. Und vor allem auch recht kühl bei 17 Grad. Im Laufe des Mittwochs dann aber wieder ein bisschen aufgelockert bei 25 Grad morgen maximal.
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1: So, und in einer guten Viertelstunde gibt's für Sie wieder Tickets für ein tolles Sommerkonzert, und zwar im Weimar Hallenpark. Sie erleben live auf der Bühne Milo, und zwar am 17. Juli. Gleich spielen wir wieder eine Runde in der Landeswelle Mittagskarte. Sie dürfen sich gerne noch anmelden auf landeswelle.de. Voraussetzung ist natürlich, Sie haben am 17.07. noch nichts vor. Da würden wir Sie dann gerne einladen. Und vorher spielen wir aber eine Frau, die war auch schon im Weimar Hallenpark zu Gast. Letztes Jahr bei 30 Grad hat sie ein Konzert gespielt. Und ich erinnere mich an die Bilder, als auf einmal sehr, sehr viele Gäste, die da am Rand standen, ins Wasser gesprungen sind und an die Bühne zu Giannanini geschwommen sind. Also super Abkühlung und eine super Musik dazu. Von der, ich muss einfach sagen, Prinzessa Italiana schlechthin. Sorgt einfach für gute Laune. Hier ist Giannanini um 13.34 Uhr bei Landeswelle Thüringen.

0: Hier ist Landeswelle Thüringen am Dienstagmittag. Es geht in Richtung 14 Uhr. Gleich für Sie mein Kollege Dietmar Hild, der Sie sicher und vor allem mit guter Laune in Richtung Feierabend bringt. Und vorher gibt's bei mir aber noch 2 Tickets zu gewinnen.
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0: Am Telefon ist Simone aus Gera. Simone, Sie würden gern in den Weimar Hallenpark zu Milo gehen wollen.
2: Ja.
0: Ja.
2: Würde ich sehr gerne tun.
0: Sehr gut. Am 17. Juli, da ist auch noch nichts im Kalender, also da hätten Sie Zeit?
2: Nein, ist alles noch frei.
0: Sehr gut. Und wüssten Sie auch schon, wen Sie mitnehmen?
2: Ja, meine Freundin.
0: Die Freundin, okay. Also ein schöner Frauenabend zu zweit, schöner Mädelsabend genau. Im Sommer im Weimar Hallenpark. Das klingt schon mal richtig, richtig gut. Wir machen es wie folgt. Ich gebe Ihnen jetzt gleich 10 Begriffe. Und wenn ich sie quasi vorgelesen habe, dann haben Sie 10 Sekunden Zeit, 5 dieser Begriffe zu wiederholen. Okay. Und wenn das geklappt hat, dann gibt's 2 Tickets für Milo.
2: Okay, na, dann versuchen wir es mal.
0: Wir versuchen es. Alles gut. Einmal kräftig tief durchatmen. Und dann, liebe Simone, sind das hier Ihre 10 Begriffe. Singer-Songwriter, Abendhimmel, Konzertplakat, Rhythmus, Vorfreude, Parkkonzert, Sommerluft, Sitzplatz, Melodie und Lieblingsplatz. 10 Sekunden ab jetzt.
2: Singer-Songwriter, Parkkonzert, Lieblingsplatz, Rhythmus, Melodie.
0: Und das waren 5 Begriffe. Herzlichen Glückwunsch!
2: Perfekt.
0: Simone,
2: hab ich nicht gezählt.
0: Das waren 5 Begriffe. Es geht für Sie zu Milo.
2: Soll ich Ihnen sagen, dass ich mich vor einer Stunde erst angemeldet habe?
0: Ja, aber
2: das ist ja wirklich super, da freue ich mich ganz doll drüber.
0: Alles richtig gemacht, ne? Also manchmal kommt es schneller und zweitens, als man denkt, ne?
2: Genau.
0: Sehr schön, also Simone, herzlichen Glückwunsch.
2: Dankeschön,
0: macht's gut,
2: ciao.
0: Ja, und Sie haben auch noch die Chance. Sichern Sie sich 2 Tickets für ein tolles Sommerkonzert mit Milo am 17. Juli im Weimar Hallenpark. Nächste Spielrunde, morgen wieder, 2:10. Anmelden dürfen Sie sich gern jetzt schon auf landeswelle.de.
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0: 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Stausenblitzer bei uns immer zuerst. A4 Richtung Dresden zwischen Eisenach West und Eisenach Ost. Da steht ein kaputter LKW auf dem Standstreifen. A4 Richtung Frankfurt zwischen Neudietendorf und Wandersleben. Kaputtes Fahrzeug ebenfalls auf dem Standstreifen. Die A4 Richtung Frankfurt nochmal zwischen Nora und Erfurt-Fieselbach. Zwei defekte Fahrzeuge auch auf dem Standstreifen. Die A9 Richtung München zwischen Münchberg Süd und Gefrees. Der Standstreifen ist hier nach einem Unfall blockiert. Gucken wir auf die A71 Richtung Sangerhausen zwischen dem Dreieck Suhl und Sulzeller Mehlis im Tunnel Bergbock. Da steht ein kaputtes Auto. Der PKW-Anhänger ragt hier in die rechte Spur rein. Meldung aus dem Kreis Altenburger Land zwischen Mumsdorf und Falkenhain. Sperrung hier, da läuft ein Feuerwehreinsatz wegen eines Brandes. Dann wird geblitzt aktuell auf der 71 Richtung Sangerhausen zwischen dem Dreieck Suhl und Sulzeller Mehlis, kurz vorm Tunnel Bergbock. 80 sind da erlaubt. Und in Mühlhausen steht einer in der Eisenacher Straße stadtauswärts in Höhe Friedhof. Und wer noch was fehlt, dann melden Sie es gerne per Telefon oder WhatsApp an die 0800 4x4 110. Kommen Sie gut an. Es wird 14 Uhr.
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2: Ich bin Holger Dilk. Schönen guten Tag. Rechtsextremismus bleibt in Deutschland die größte Gefahr für unsere Demokratie. Das zeigt der neue Verfassungsschutzbericht. Vergangenes Jahr wurden knapp 60.000 extremistisch motivierte Straftaten gezählt. Rund 2/3 kamen dabei von rechts. Auch die Bedrohung durch Spionage, Sabotage und Co. durch ausländische Nachrichtendienste bleibt hoch. Bundesinnenminister Alexander Dobrindt.
3: Deutschland steht unter Druck. Die Gegner unserer freiheitlich-demokratischen Grundordnung, sie kommen von außen und von innen. Sie agieren analog und digital. Sie handeln sichtbar und verborgen. Wir stehen im Fadenkreis hybrider Bedrohungen.
2: Nach den wieder aufgeflammten Kämpfen am Golf wollen die USA und der Iran die Lage offenbar beruhigen. Vertreter beider Länder reisen in den kommenden Tagen nach Katar. Direkte Verhandlungen sind erst einmal nicht geplant, heißt es aus Teheran. US-Präsident Trump hatte behauptet, es gebe heute weitere Gespräche über ein Abkommen. Der Schock sitzt weiter tief nach den tödlichen Schüssen in Stade bei Hamburg. Bundespräsident Steinmeier zeigte sich tief erschüttert über das Ausmaß der Gewalt in einem Raum, der Schutz geben soll. Ein 45-Jähriger soll gestern in einer Jugendhilfeeinrichtung 6 Mitarbeitende von Jugendhilfe und Jugendamt erschossen haben. Auslöser war wohl ein Sorgerechtsstreit. Niedersachsens Innenministerin Daniela Behrens.
4: Ich bin mir sicher, dass diese schreckliche Tat Stade lange beschäftigen wird und sie wird auch Spuren hinterlassen, nicht nur bei denen, die betroffen sind oder einen geliebten Menschen verloren haben.
2: Weiter mit Nagelsmann oder Neuanfang mit Klopp. Die Trainerdiskussion nimmt nach dem frühen Fußball-WM Ausfahrt auf. Nagelsmann hat einen Rücktritt erst einmal ausgeschlossen, im Gegensatz zu Manuel Neuer. Der 40-Jährige hat nebenbei in einem Interview nach dem Spiel bestätigt, dass es sein letztes Länderspiel war.
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0: Naja, ab und zu lockert's mal auf. Meistens aber dichte Wolken heute unterwegs. Kann immer mal ein Schauer oder auch ein Gewitter geben. Das Ganze bei Höchstwerten bis 28 Grad. Morgen dann erstmal ganz genauso. Wolken, ab und zu Regen, später Auflockerungen bei 23 Grad maximal.
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0: Ausschluss vorbei, das war's. Der Traum vom WM-Sieg ist geplatzt und jetzt wird natürlich wieder viel diskutiert. Ja, und wir haben auch mal nachgefragt bei ein paar Landeswelle-Hörern, was ist denn Ihre Meinung zum, ja, vorzeitigen WM-Aus? Die Antworten gibt's gleich. Ja, Deutschland muss gehen, auch wenn Yasu sie beknien. Geh nicht, don't go. Und apropos Yasu, Vince Clark von Yasu, in 3 Tagen kann er Geburtstag feiern. Dann wird er 66, das nur nebenbei. Ich bin Dietmar Hild, schönen Nachmittag.

0: Tja, das war's mit dem deutschen WM-Traum. Die DFB-Elf ist im 16. Finale gegen Paraguay nach Elfmeterschießen raus und das sorgt heute natürlich für jede Menge Gesprächsstoff. Hier ist Landeswelle Thüringen und Hörer Marco aus Hermsdorf ist kein Fußballfan, hat aber eine klare Meinung.
1: Für die, die Fußballfans sind, mag das schade sein, dass Deutschland so früh ausgeschieden ist. Ich habe das Spiel nicht gesehen. Allerdings finde ich, wer so viel Geld verdient wie unsere Nationalspieler, der sollte in der Lage sein, so einen Ball zumindest in ein Elfmetertor reinzuballern.
0: Tobias aus Burkhardt-Roda sagt, bis ins Elfmeterschießen hätte es gar nicht gehen dürfen.
2: Man hätte das in 90 Minuten entscheiden müssen. Deutschland ist wahrscheinlich 10-mal mehr Marktwert wie Paraguay. Sie haben es einfach verschissen. Man kann jetzt ja nicht das Elfmeterschießen darauf absehen. Die zwei Mann, die verschossen haben, ist scheiße. Da war viel Druck auf den Männern, aber man hätte das in den ersten 90 Minuten entscheiden müssen. Ich könnte flennen. In 2 Jahren ist wieder Europameisterschaft. Dann sehen wir weiter.
0: Ja, so sieht's aus. Aber dann auch mit Julian Nagelsmann als Bundestrainer. Wie haben Sie das Spiel gestern erlebt? Gerne mal durchklingeln unter der 0800 4x4 110.
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0: 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Staus und Blitzer bei uns immer zuerst. A4 Richtung Dresden zwischen Eisenach West und Eisenach Ost. Kaputter LKW hier auf dem Standstreifen. A4 Richtung Frankfurt zwischen Waltershausen und Sättelstedt. Vorsicht, ungesicherte Unfallstelle und Staugefahr. A4 Richtung Frankfurt nochmal zwischen Nora und Erfurt-Fieselbach. Zwei defekte Fahrzeuge auf dem Standstreifen. Die A71 Richtung Sangerhausen zwischen dem Dreieck Suhl und Suhl-Zellermelis. Im Tunnel Bergbock kaputtes Auto. Ein PKW-Anhänger ragt hier in die rechte Spur. Meldung aus dem Kreis Altenburger Land zwischen Mumsdorf und Falkenhain. Sperrung, da läuft ein Feuerwehreinsatz, weil es da brennt. Ansonsten nichts weiter zu melden, außer Blitzer. A71 Richtung Sangerhausen zwischen dem Dreieck Suhl und Suhl-Zellermelis, kurz vorm Tunnel Bergbock. Es blitzt in Mühlhausen in der Eisenacher Straße statt auswärts in Höhe Friedhof. Und das war's dann auch schon. Wenn Sie noch was gesehen haben, Stausbehinderung, noch ein Blitzer, können Sie uns gerne Bescheid geben mit einem Anruf oder einer WhatsApp an die 0800 4x4 110. Und damit ist es genau 14:30.
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2: Ich bin Holger Dilk. Schönen guten Tag. Rechtsextremismus bleibt in Deutschland die größte Gefahr für unsere Demokratie. Das zeigt der neue Verfassungsschutzbericht. Vergangenes Jahr wurden knapp 60.000 extremistisch motivierte Straftaten gezählt. Rund 2/3 kamen dabei von rechts. Auch die Bedrohung durch Spionage, Sabotage und Co. durch ausländische Nachrichtendienste bleibt hoch. Bundesinnenminister Alexander Dobrindt.
3: Deutschland steht unter Druck. Die Gegner unserer freiheitlich-demokratischen Grundordnung, sie kommen von außen und von innen. Sie agieren analog und digital. Sie handeln sichtbar und verborgen. Wir stehen im Fadenkreis hybrider Bedrohungen.
2: Nach den wieder aufgeflammten Kämpfen am Golf wollen die USA und der Iran die Lage offenbar beruhigen. Vertreter beider Länder reisen in den kommenden Tagen nach Katar. Direkte Verhandlungen sind erst einmal nicht geplant, heißt es aus Teheran. US-Präsident Trump hatte behauptet, es gebe heute weitere Gespräche über ein Abkommen. Der Schock sitzt weiter tief nach den tödlichen Schüssen in Stade bei Hamburg. Bundespräsident Steinmeier zeigte sich tief erschüttert über das Ausmaß der Gewalt in einem Raum, der Schutz geben soll. Ein 45-Jähriger soll gestern in einer Jugendhilfeeinrichtung 6 Mitarbeitende von Jugendhilfe und Jugendamt erschossen haben. Auslöser war wohl ein Sorgerechtsstreit. Niedersachsens Innenministerin Daniela Behrens.
4: Ich bin mir sicher, dass diese schreckliche Tat Stade lange beschäftigen wird und sie wird auch Spuren hinterlassen. Nicht nur bei denen, die betroffen sind oder einen geliebten Menschen verloren haben.
2: Weiter mit Nagelsmann oder Neuanfang mit Klopp. Die Trainerdiskussion nimmt nach dem frühen Fußball-WM-Ausfahrt auf. Nagelsmann hat einen Rücktritt erst einmal ausgeschlossen, im Gegensatz zu Manuel Neuer. Der 40-Jährige hat nebenbei in einem Interview nach dem Spiel bestätigt, dass es sein letztes Länderspiel war.
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0: Ab und zu gibt es mal ein paar Auflockerungen, aber eben auch dichte Wolken. Dann gibt es Schauer, Gewitter heute Nachmittag mit dabei. 28 Grad die Höchstwerte. Morgen erstmal ganz genauso. Wolken, ab und zu Regen. Später lockert es auf bei Werten bis 23 Grad.
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0: Das Land der Thüringen, Stausenblitze aber zuerst. A4 Richtung Dresden zwischen Eisenach West und Eisenach Ost, kaputter LKW auf dem Standstreifen. A4 Richtung Frankfurt zwischen Nora und Erfurt-Fieselbach, zwei defekte Fahrzeuge auf dem Standstreifen. Und Kreis Altenburger Land zwischen Mumsdorf und Falkenhain, Sperrung hier wegen einem Feuerwehreinsatz. Blitzer auf der A71 Richtung Sangerhausen zwischen dem Dreieck Suhl und Suhl-Zellamelis, kurz vorm Tunnel Bergbock. A71 Richtung Schweinfurt, und zwar in Richtung A71 Richtung Schweinfurt, Richtung Ilmenau an der Abfahrt Stadt Ilm. Da wird geblitzt. Dann in Mühlhausen, Eisenacher Straße, stadtauswärts steht auch noch einer. Und wenn noch was fehlt, gerne melden per Anruf oder WhatsApp an die 0800 4x4 110. 15 Uhr haben wir's.
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2: Ich bin Holger Dilk. Schönen guten Tag. Wie geht's weiter bei der deutschen Fußballnationalmannschaft? Vor allem die Diskussion um den Bundestrainer geht nach dem frühen WM-Aus jetzt richtig los. Julian Nagelsmann hat einen Rücktritt erst einmal ausgeschlossen. Viele Fans wünschen sich aber einen Wechsel und nennen Jürgen Klopp als Wunschnachfolger. Der ist bei der WM gerade als Experte für Magenta TV im Einsatz und will erstmal etwas Fahrt aus der Debatte nehmen.
3: Ich verstehe das, dass wenn über einen Bundestrainer gesprochen wird, dass dann in irgendeiner Form mein Name genannt wird. Aber es ist nicht der Moment, um darüber wirklich zu sprechen. Und es geht nicht immer nur darum, wer könnte das dann leiten, sondern es müssen so viele Dinge müssen, glaube ich, angeschoben werden.
2: Der Schock sitzt weiter tief nach den tödlichen Schüssen in Stade bei Hamburg. Bundespräsident Steinmeier zeigte sich tief erschüttert. Ein 45-Jähriger soll gestern in einer Jugendeinrichtung 6 Mitarbeiter von Jugendhilfe und Jugendamt erschossen haben. Auslöser war wohl ein Sorgerechtsstreit. Rechtsextremismus bleibt in Deutschland die größte Gefahr für unsere Demokratie. Das zeigt jetzt auch der neue Verfassungsschutzbericht. Vergangenes Jahr wurden knapp 60.000 extremistisch motivierte Straftaten gezählt. Rund 2 Drittel kamen dabei von rechts. Schluss mit absurden Preisen für Veranstaltungstickets. Bundesjustizministerin Hubig hat erste Maßnahmen gegen Ticketwucher genannt. Jana Klonikowski, was plant sie denn?
4: Hubig sitzt gerade an einem Gesetzentwurf und will da an mehreren Stellen ansetzen. Zum Beispiel sagte sie dem Portal web.de, wir brauchen eine Preisobergrenze. Die soll verhindern, dass Tickets mit fetten Aufschlägen weiterverkauft werden. Da sollen auch die Wiederverkaufsplattformen in die Pflicht genommen werden. Freiwilligkeit hatte bisher ja wenig gebracht. Hubig ist wichtig, wer sein Ticket fair weiterverkaufen will, etwa weil er oder sie dann doch nicht zu dem Konzert oder so gehen kann, soll das auch weiter dürfen.
2: Der letzte Tag mit Tankrabatt läuft. Ab Mitternacht ist die umstrittene Entlastung an den Tankstellen Geschichte. Über einen Ersatz an Entlastung nach dem Ende des Tankrabatts wurde lange diskutiert. Beschlossen wurde nichts. Einzig die 12-Uhr-Regel für Preiserhöhungen an den Tankstellen gilt noch.
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5: Mit Leonard Adam. Großeinsatz an der Unstrut in Mühlhausen. Dort hatte ein Passant auf einer Brücke gestern mehrere Fläschchen mit verdächtigem Inhalt gefunden. Wie sich herausstellte, waren es verschiedene giftige Substanzen, unter anderem auch Quecksilber. Feuerwehr, Umweltfachleute und eine Fachfirma rückten daraufhin an, um die Substanzen zu entsorgen. Die Polizei ermittelt jetzt wegen einer Umweltstraftat und sucht Zeugen. In Ichtershausen hat ein Rentner nach einem Schwimmbadbesuch jetzt ein Verfahren am Hals. Er war laut Polizei am Sonntag in das Auto eines 26-Jährigen gefahren und hatte so einen Schaden von 5.000 Euro verursacht. Statt sich darum zu kümmern, fuhr er aber einfach weg. Ein Zeuge hatte den Unfall allerdings mitbekommen und der Polizei einen Hinweis gegeben. So kam sie dem Rentner auf die Spur. Und weil die Tür standhielt, mussten

0: Einbrecher an einem Supermarkt in Erfurt ohne Beute abrücken. Wie die Polizei berichtet, hatten die Täter sich offenbar in der Nacht zu gestern an einer Fluchttür des Markts in der Lowetscher Straße zu schaffen gemacht. Rein in den Laden schafften sie es nicht, aber es entstand insgesamt ein Schaden von 2.000 Euro.
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2: Ja, ab und zu lockert es mal auf, aber sonst auch dichte Wolken. Und nachmittags kann immer mal einen Schauer oder ein Gewitter geben bei 28 Grad in der Spitze. Morgen dann erstmal genauso, also Wolken, ab und zu Regen und dann Werte bis 23 Grad.
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2: Mit Dietmar Hild, ja, also ein bisschen frischer ist es heute. Und auch von der Musik her wird es frisch bei uns. Schöne Sommermusik gleich von Cool and the Gang. Die Brüder Ronald und Robert Bell haben die Band ja in den 60ern schon gegründet. Ronald lebt leider nicht mehr, aber Robert Cool Bell ist bis heute mit den Cool and the Gang Songs unterwegs. Das also gleich. Vorher haben wir aber unter anderem noch Matthew Wilder mit dabei. Break My Stride passt auf jeden Fall auch zum Sommer. Jetzt aber erstmal rein in die letzte Stunde vorm Dienstagfeierabend mit Falco. Out of the dark, into the light. 3:05.
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0: Cool in the Gang. Fresh bei Landeswelle. Und fresh sind auch die Getränke, um die es jetzt hier geht. Aber wenn es draußen so richtig heiß ist, da greifen viele ja zur Limo oder Schorle. In Thüringen gibt es aber noch zwei ein bisschen andere Durstlöscher. Hopfenwasser und Hanfblatt-Eistee aus der Drei-Türme-Brauerei in Bad Langensalza. Brauer Alexander Schaller tüftelt nämlich gern an neuen Ideen, wobei die Idee zum Hopfenwasser eigentlich nicht seine war.
1: Ja, ich habe das Rad ja da nicht neu erfunden. Das ist ein Trend, der kommt aus den USA und ich bin generell sehr interessiert an allen Sachen, die in irgendeiner Form mit Hopfen und Malz und Bier zu tun haben. Und da war es halt eigentlich naheliegend, das mal selber auszuprobieren.
0: Der zweite Sommerhit ist eher zufällig entstanden aus einer Urlaubsidee. Wurde erst Pfirsicheistee und weil der nur zur Erntezeit möglich ist, kam später der Hanfblatt-Eistee dazu.
1: Also der verkauft sich wesentlich leichter als das Hopfenwasser, weil jeder weiß, mit einem Eistee was anzufangen. Dass die allermeisten positive angetan sind, sofort sagen, jawohl, toll, schön. Weil, ich sag mal so, wenn man sich dafür entscheidet, jetzt einen Eistee zu trinken, dann weiß man ja eigentlich schon, was einen ungefähr erwartet. Und der eine oder andere sagt dann, es ist vielleicht nicht süß genug, aber das ist ja mit Absicht das Ziel. Wir haben den ja relativ leicht gesüßt. Und niemand erwartet bei einem Hanfblatt-Eistee, dass das dann irgendwie schlimm fruchtig schmeckt, weil Hanf ist ja eher kräutrig. Also das ist ein Produkt, das kommt sehr gut an, weil das muss man gar nicht groß erklären.
0: Und Hai macht er auch nicht, weil in den Blättern kein THC ist. Hopfenwasser und Hanfblatt-Eistee aus Bad Langensalza. Unser Reporter Michael Schemert hat sich den Sommertrend natürlich nicht entgehen lassen und den Geschmackstest gemacht. Hören wir gleich um 10 vor 5.
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0: in der Version von Madonna. Gehört bei Landeswelle Thüringen. Staus und Blitzer gibt es bei uns immer zuerst. A4 Richtung Dresden zwischen Eisenach West und Eisenach Ost. Da steht ein kaputter LKW auf dem Standstreifen. A4 Richtung Frankfurt zwischen Nora und Erfurt-Fieselbach. Zwei defekte Fahrzeuge auf dem Standstreifen. A70 Richtung Schweinfurt zwischen Cheslitz und Kreuz Bamberg. Vorsicht, kaputter LKW. Der Standstreifen ist hier blockiert. B85 Buddelstedt Richtung Groß-Obringen. Hier Behinderung nach einem Unfall. Auf der B88 Kahla Richtung Jena. Auch da Behinderung nach einem Unfall. Meldung aus dem Kreis Altenburger Land zwischen Mumsdorf und Falkenhain. Sperrung hier, da läuft ein Feuerwehreinsatz. Und A4 Richtung Dresden zwischen Bad Hersfeld und Friedewald. Eine ungesicherte Unfallstelle auf der linken Spur inner Baustelle. Im Moment hier 3 Kilometer Stau. Blitzer auf der 71 Richtung Sangerhausen zwischen dem Dreieck Suhl und Suhlzeller Mehlis kurz vorm Tunnel Bergbock. Auf der A71 Richtung Schweinfurt in der Abfahrtstadt Ilm wird geblitzt, 120 sind da erlaubt. Und in Mühlhausen, Eisenacher Straße, stadtauswärts in Höhe Friedhof steht auch einer. Und wenn Sie auch noch was gesehen haben, dann melden Sie es per Anruf oder WhatsApp an die 0800 4x4 110. Es ist 3:30.
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2: Ich bin Holger Dilk. Schönen guten Tag. Wie geht's weiter bei der deutschen Fußballnationalmannschaft? Vor allem die Diskussion um den Bundestrainer geht nach dem frühen WM-Aus jetzt richtig los. Julian Nagelsmann hat einen Rücktritt erst einmal ausgeschlossen. Viele Fans wünschen sich aber einen Wechsel und nennen Jürgen Klopp als Wunschnachfolger. Der ist bei der WM gerade als Experte für Magenta TV im Einsatz und will erstmal etwas Fahrt aus der Debatte nehmen.
3: Ich verstehe das, dass wenn über einen Bundestrainer gesprochen wird, dass dann in irgendeiner Form mein Name genannt wird. Aber es ist nicht der Moment, um darüber wirklich zu sprechen. Und es geht nicht immer nur darum, wer könnte das dann leiten. So viele Dinge müssen, glaube ich, angeschoben werden.
2: Der Schock sitzt weiter tief nach den tödlichen Schüssen in Stade bei Hamburg. Bundespräsident Steinmeier zeigte sich tief erschüttert. Ein 45-Jähriger soll gestern in einer Jugendeinrichtung 6 Mitarbeiter von Jugendhilfe und Jugendamt erschossen haben. Auslöser war wohl ein Sorgerechtsstreit. Rechtsextremismus bleibt in Deutschland die größte Gefahr für unsere Demokratie. Das zeigt jetzt auch der neue Verfassungsschutzbericht. Vergangenes Jahr wurden knapp 60.000 extremistisch motivierte Straftaten gezählt. Rund 2 Drittel kamen dabei von rechts. Schluss mit absurden Preisen für Veranstaltungstickets. Bundesjustizministerin Hubig hat erste Maßnahmen gegen Ticketwucher genannt. Jana Klonikowski, was plant sie denn?
4: Hubig sitzt gerade an einem Gesetzentwurf und will da an mehreren Stellen ansetzen. Zum Beispiel sagte sie dem Portal web.de, wir brauchen eine Preisobergrenze. Die soll verhindern, dass Tickets mit fetten Aufschlägen weiterverkauft werden. Da sollen auch die Wiederverkaufsplattformen in die Pflicht genommen werden. Freiwilligkeit hatte bisher ja wenig gebracht. Hubig ist wichtig, wer sein Ticket fair weiterverkaufen will, etwa weil er oder sie dann doch nicht zu dem Konzert oder so gehen kann, soll das auch weiter dürfen.
2: Der letzte Tag mit Tankrabatt läuft. Ab Mitternacht ist die umstrittene Entlastung an den Tankstellen Geschichte. Über einen Ersatz an Entlastung nach dem Ende des Tankrabatts wurde lange diskutiert. Beschlossen wurde nichts. Einzig die 12-Uhr-Regel für Preiserhöhungen an den Tankstellen gilt noch.
1: Und jetzt Nachrichten aus Ihrer Region.
5: Ich bin Leonard Adam. Schönen guten Tag. Falscher Alarm in Meiningen. Dort haben am Wochenende mehrfach einzelne Sirenen im Stadtgebiet ausgelöst. Und nun ist auch klar, wieso. Wie es von der Stadt heißt, hat ein Fehler in der Signalsteuerung zu den falschen Alarmen geführt. Mittlerweile ist der nach Angaben der Stadt aber behoben. Eine Landesgartenschau in Bad Liebenstein. Das könnte 2036 Realität werden. Der Stadtrat hat nämlich jetzt grünes Licht für eine Bewerbung gegeben. Wie das Freie Wort schreibt, wurden auf der Sitzung vor allem die langfristigen Effekte für die Stadtentwicklung als Pro-Argument betont. Bad Liebenstein hatte sich schon mal mit Bad Salzungen gemeinsam für eine Landesgartenschau ins Spiel gebracht, und zwar für die in 2 Jahren. Hier ging der Zuschlag allerdings nach Pößneck. Und es wirkte teilweise wie eine nie enden wollende Geschichte. Nach jahrelangen Verzögerungen ist es jetzt aber eröffnet, das Wartehäuschen für Reisende am Erfurter Hauptbahnhof. Vor allem im Winter soll man sich darin aufwärmen können. Wegen immer neuen Bauproblemen, Defekten und Sicherheitsmängeln hatte sich die Eröffnung aber um 4 Jahre nach hinten verschoben. Und mehr Nachrichten aus Ihrer Region

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2: Ist heute ziemlich stark bewölkt draußen. Ab und zu kann es auch mal ein Gewitter geben oder ein Schauer. Das Ganze bei 28 Grad in der Spitze. Morgen erstmal ganz genauso. Wolken, ab und zu Regen bei 23 Grad maximal.
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2: Mit Dietmar Hild, ja, Sommer in Thüringen. Trotzdem auch, wenn wir jetzt erstmal so ein bisschen durchschnaufen können, die nächsten richtig heißen Tage kommen bestimmt. Wasser trinken ist da natürlich wichtig, nur hat man eben nicht immer Wasser dabei. Und da hat das Landratsamt in Gotha jetzt eine tolle Idee. Die sind jetzt nämlich offizielle Refill-Station, also da kann man seine Trinkflasche auffüllen lassen. Gucken wir gleich mal hin nach Gotha. Ja, und wenn das nicht gerade eine Flasche Wasser oder wenn man nicht gerade eine Flasche Wasser dabei hat, dann hilft auf jeden Fall auch das Eis, ein Eis zum Abkühlen in der Sonne. Genau das Richtige. Und das liefern wir jetzt hier mit Beagle Music Limited, Ice in the Sunshine bei Landeswelle Thüringen. 5 nach halb 4.

0: Landeswelle Thüringen um 10 vor 4 am Dienstagnachmittag. Die ersten heißen Tage liegen hinter uns, aber das waren bestimmt noch nicht die letzten. Und was ist bei den Temperaturen besonders wichtig? Genau, trinken. Und genau dabei will jetzt der Landkreis Gotha helfen. Das Landratsamt ist ab sofort offizielle Refillstation. Heißt also, wer seine Trinkflasche dabei hat, kann sie dort kostenlos mit frischem Leitungswasser auffüllen. Gleichzeitig werden auch Geschäfte, Arztpraxen, Cafés oder Bäckereien im ganzen Landkreis aufgerufen, mitzumachen. So sollen also an heißen Tagen noch mehr kostenlose Wassertankstellen entstehen. Also ich persönlich finde das eine super Sache. Was sonst noch vor eurer Haustür so passiert, das hören Sie um 18 Uhr hier wieder im Tag in Thüringen.
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Rod Stewart bei Landeswelle Thüringen. Wir gucken auf die Straßen, Staus und Blitzer bei Landeswelle immer zuerst. A4 Richtung Dresden zwischen Bad Hersfeld und Friedewald. Eine ungesicherte Unfallstelle auf der linken Spur in der Baustelle. 3 Kilometer Stau. A4 Richtung Dresden zwischen Eisenach West und Eisenach Ost. Kaputter LKW auf dem Standstreifen. Nochmal A4 Richtung Dresden zwischen Jena und Stadtroda. Kaputter LKW in der Baustelle, auch da staut sich's. A70 Richtung Schweinfurt zwischen Schesslitz und Kreuz Bamberg. Vorsicht, kaputter LKW, der Standstreifen ist blockiert. A71 Richtung Schweinfurt zwischen Erfurt-Mittelhausen und Erfurt-Gispersleben. Gegenstände auf der Fahrbahn.

0: A71 Richtung Sangerhausen, nochmal zwischen Kreuz Erfurt und Erfurt-Bindersleben, auch da Gegenstände auf der Fahrbahn. B4, Gebesee, die Nordhäuser Straße bis zur Erfurter Straße zwischen Gartenstraße und Robert-Koch-Straße. Hier ist Getreide auf der Fahrbahn. B85 zwischen Dahsdorf und Großobringen, Vollsperrung nach Unfall. B88 zwischen Karlau und Jena, Vollsperrung nach Unfall, Umleitung hier übers Gewerbegebiet im Kamisch. Und eine Meldung aus dem Kreis Altenburger Land zwischen Mumsdorf und Falkenhain, Sperrung hier wegen einem Feuerwehreinsatz. Blitzer aktuell auf der 71 Richtung Schweinfurt. Und zwar in der Abfahrtstadt Ilm, 120 sind da erlaubt. Und noch einer in Mühlhausen, Eisenacher Landstraße, stadtauswärts, Höhe Friedhof. Sie haben noch was gesehen? Staus, Behinderungen, noch ein Blitzer? Gerne Bescheid geben mit einem Anruf oder einer WhatsApp an die 0800 4x4 110. 16 Uhr.
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2: Ich bin Holger Dilk. Schönen guten Tag. Deutschland steht unter Druck durch Angriffe von innen und außen. Das hat Bundesinnenminister Dobrindt gesagt, als er den neuen Verfassungsschutzbericht vorgestellt hat. Mehr von Tom Husse.
3: Bei Angriffen von außen geht die größte Bedrohung aktuell von Russland aus, so Dobrindt. Da geht es vor allem um Sabotage und Spionage. Von innen bleibt der Rechtsextremismus die größte Gefahr für unsere Demokratie. Aus dem Bereich kamen erneut die meisten politisch motivierten Straftaten. Außerdem zeigt der Verfassungsschutzbericht, dass sich immer mehr junge Menschen radikalisieren. Da spielen das Internet und soziale Medien eine große Rolle.
2: Nach den tödlichen Schüssen in Stade ist die Bestürzung groß. Niedersachsens Innenministerin Behrens ist sich sicher, dass die schreckliche Tat Stade noch lange beschäftigen wird. Wohl wegen eines Sorgerechtsstreits soll ein Mann gestern 6 Mitarbeiter von Jugendhilfe und Jugendamt erschossen haben. Schluss mit Wucherpreisen bei Tickets für Konzerte oder andere Events. Bundesjustizministerin Hubich arbeitet aktuell an einem Gesetz dagegen. Geplant ist eine Preisobergrenze beim Weiterverkauf, sagte sie dem Portal web.de. So soll Schluss sein mit fetten Aufschlägen. Auch die Wiederverkaufsplattformen sollen stärker in die Pflicht genommen werden. Wer sein Ticket fair weiterverkaufen will, weil er oder sie beispielsweise doch nicht zum Konzert kann, soll das aber weiter dürfen. Die Inflation schwächt sich weiter ab. Laut Statistischem Bundesamt liegt die Teuerungsrate im Juni voraussichtlich bei 2,3%, nach 2,6% im Mai und 2,9% im April. Hauptgrund für den Rückgang sind die gesunkenen Ölpreise. Frankreich will der Welle an Wegwerfmode den Kampf ansagen. Das Parlament hat ein Werbeverbot für Fast Fashion beschlossen. Außerdem soll es Strafzahlungen geben, wenn Marken ihre Klamotten so billig anbieten, dass sich eine Reparatur nicht lohnt. Bedenken gibt es noch, ob das Ganze mit EU-Recht vereinbar ist. Nach der WM-Blamage diskutiert Deutschland, wie es nun weitergeht. Im Fokus steht natürlich Bundestrainer Julian Nagelsmann. Er selbst sagte nach dem 16. Final aus gegen Paraguay: "Ich stehe bereit, wenn man das möchte, und wenn man mich nicht möchte, muss man mir das sagen." Nagelsmanns Vertrag läuft eigentlich noch bis 2028.
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4: Mit der Zeugnisausgabe in dieser Woche beginnt für viele Jugendliche die heiße Phase bei der Ausbildungsplatzsuche. Die Agenturen für Arbeit Thüringen Mitte und Ost melden aktuell noch rund 2800 freie Ausbildungs- und duale Studienplätze. Bis Juni waren insgesamt etwa 4500 Bewerberinnen und Bewerber gemeldet. Fast 2000 davon suchen derzeit noch aktiv. Freie Stellen gibt es vor allem in den Bereichen Einzelhandel, Lagerlogistik, Versicherungen und Finanzanlagen sowie in der Mechatronik. Und mehr Wirtschaftsnachrichten gibt's auf landeswelle.de.
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0: Stellenweise kann es heute mal ein bisschen auflockern. Meistens aber viele Wolken, Schauer oder Gewitter mit dabei bei bis zu 28 Grad heute. Morgen geht's erstmal eigentlich ganz genauso los. Wolken, ab und zu Regen oder Gewitter. Dann später auch wieder Auflockerungen. Das Ganze bei Werten bis 23 Grad.
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0: Dietmar Hild hier an ihrem Dienstagnachmittag mit einer Flasche Apfelschorle hier stehen. Ja, jeder hat ja so sein Getränk im Sommer, ne? Später darf es natürlich auch mal ein Bier sein bei mir. Andere schwören auf Aperol Spritz. Die Drei-Türme-Brauerei in Bad Langensalza hat jetzt eine alkoholfreie Alternative entwickelt. Hopfenwasser und Hanfplatteistee. Ja, und unser Reporter Michael Schemert hat mal den Selbstversuch gemacht quasi. Wie schmeckt das denn? Das Ergebnis gleich hier bei Landeswelle. Schönen Feierabend Ihnen jetzt erstmal mit den Rhythmics Torn in My Sight.

0: aufgemacht und beide Getränke mal probiert. Los geht's mit Hopfenwasser.
1: Dann Prost. Prost und eisgekühlt.
2: Ja.
1: Ja, hat so eine leicht bittere Note. Also es schmeckt jetzt nicht nach Bier, was viele vielleicht denken.
2: Richtig, genau. Das war auch gar nicht das Ziel. Es ist kein alkoholfreies Bier, es ist ein Wasser, was einen Hauch Hopfen drin hat.
1: Und ein bisschen Zitrone schmecke ich noch. Ist es?
2: Genau, richtig. Die Zitronensäure macht das Ganze noch ein bisschen spritziger und reduziert den Trinkwiderstand einfach so ein bisschen.
1: Gut, das schmeckt auf jeden Fall nach mehr, würde ich sagen. Dann lass uns das einfach leer trinken.
0: Doch, jetzt noch den Hanfblatt-Eistee hinterher.
1: Macht auch nicht high oder so. Also.
2: Nein, nein, nein. Viele sagen da jetzt leider. Ich sage Gott sei Dank, das ist wirklich zertifiziert, da ist kein THC drin.
1: Gut, dann probieren wir einfach mal. Prost.
2: Prost.
1: Alexander. Ich schlürfe mal so ein bisschen wie die...
2: War jetzt nicht ausprobieren.
1: Nee, wie die Sommeliere. Das schmeckt nach mehr. Das schmeckt echt nach mehr. Also fruchtig, herb und nicht zu süß. Genau wie es draufsteht, so schmeckt es auch.
2: Also ich finde kräutrig und so ein bisschen Heu-grasartig. Also jetzt ist halt wirklich wie so frisch gedroschenes Heu, finde ich.
1: Als ob man in der Wiese liegt, was Kaltes trinkt.
2: Ja.
1: Herrlich.
0: Ja, Hopfenwasser und Hanfblatt-Eistee. Zwei sommerliche Ideen aus der Drei-Türme-Brauerei in Bad Langensalza. Und jetzt sind Sie dran. Was ist denn Ihr Lieblingssommergetränk? Ganz klassisch oder eher was Ausgefallenes? Schicken Sie uns gerne mal eine WhatsApp an die 0800 4x4 110.
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Hopfenwasser und Hanfblatteistee aus der Drei-Türme-Brauerei in Bad Langensalza. Zwei etwas andere Sommergetränke aus Thüringen, aber wie schmecken die eigentlich? Hier ist Landeswelle Thüringen und unser Reporter Michael Schemert hat sich das natürlich nicht nehmen lassen und hat den selbst versucht.

Breeze Like the Wind. Patrick Swayze, das ist Landeswelle Thüringen. Stausenblitzer gibt's bei Landeswelle immer zuerst. A4 Richtung Dresden. Zwischen Jena Zentrum und Stadtroda, da ist die rechte Spur gesperrt. Ein kaputter LKW auf dem Verzögerungsstreifen. Im Moment 3,5 Kilometer Stau. A9 Richtung Berlin zwischen Bad Berne-Kimmelkron und Markt Torgast. Hier Gegenstände auf der Fahrbahn. Die mittlere Spur ist blockiert. A71 zwischen Arnstadt Süd und Stadt Ilm. Beide Richtungen. Vorsicht, hier sind Personen auf der Fahrbahn. B85 zwischen Dasdorf und

0: Großobringen. Hier Vollsperrung nach Unfall. Meldung aus dem Kreis Altenburger Land. Zwischen Mumsdorf und Falkenhain Sperrung hier, Feuerwehreinsatz nach einem Brand. Und dann in Erfurt zwischen Waltersleben und der A4, beide Richtungen, drei freilaufende Rehe hier. Vorsicht. Blitzer haben wir aktuell auf der A71 Richtung Schweinfurt zwischen Arnstadt und Ilmenau. In der Abfahrt Stadt Ilm. Und in Mühlhausen steht einer in der Eisenacher Landstraße stadtauswärts in Höhe Friedhof. Und wenn Sie noch was gesehen haben, dann melden Sie es gerne mit einem Anruf oder einer WhatsApp an die 0800 4x4 110. Es ist 16:30.
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2: Ich bin Holger Dilk. Schönen guten Tag. Deutschland steht unter Druck durch Angriffe von innen und außen. Das hat Bundesinnenminister Dobrindt gesagt, als er den neuen Verfassungsschutzbericht vorgestellt hat. Mehr von Tom Husse.
3: Bei Angriffen von außen geht die größte Bedrohung aktuell von Russland aus, so Dobrindt. Da geht es vor allem um Sabotage und Spionage. Von innen bleibt der Rechtsextremismus die größte Gefahr für unsere Demokratie. Aus dem Bereich kamen erneut die meisten politisch motivierten Straftaten. Außerdem zeigt der Verfassungsschutzbericht, dass sich immer mehr junge Menschen radikalisieren. Da spielen das Internet und soziale Medien eine große Rolle.
2: Nach den tödlichen Schüssen in Stade ist die Bestürzung groß. Niedersachsens Innenministerin Behrens ist sich sicher, dass die schreckliche Tat Stade noch lange beschäftigen wird. Wohl wegen eines Sorgerechtsstreits soll ein Mann gestern 6 Mitarbeiter von Jugendhilfe und Jugendamt erschossen haben. Schluss mit Wucherpreisen bei Tickets für Konzerte oder andere Events. Bundesjustizministerin Hubich arbeitet aktuell an einem Gesetz dagegen. Geplant ist eine Preisobergrenze beim Weiterverkauf, sagte sie dem Portal web.de. So soll Schluss sein mit fetten Aufschlägen. Auch die Wiederverkaufsplattformen sollen stärker in die Pflicht genommen werden. Wer sein Ticket fair weiterverkaufen will, weil er oder sie beispielsweise doch nicht zum Konzert kann, soll das aber weiter dürfen. Die Inflation schwächt sich weiter ab. Laut Statistischem Bundesamt liegt die Teuerungsrate im Juni voraussichtlich bei 2,3%, nach 2,6% im Mai und 2,9% im April. Hauptgrund für den Rückgang sind die gesunkenen Ölpreise. Frankreich will der Welle an Wegwerfmode den Kampf ansagen. Das Parlament hat ein Werbeverbot für Fast Fashion beschlossen. Außerdem soll es Strafzahlungen geben, wenn Marken ihre Klamotten so billig anbieten, dass sich eine Reparatur nicht lohnt. Bedenken gibt es noch, ob das Ganze mit EU-Recht vereinbar ist. Nach der WM-Blamage diskutiert Deutschland, wie es nun weitergeht. Im Fokus steht natürlich Bundestrainer Julian Nagelsmann. Er selbst sagte nach dem 16. Final aus gegen Paraguay: "Ich stehe bereit, wenn man das möchte, und wenn man mich nicht möchte, muss man mir das sagen." Nagelsmanns Vertrag läuft eigentlich noch bis 2028.
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4: Ich bin Jasmin Kleinichen. Schönen guten Tag. Zum AfD-Bundesparteitag in Erfurt am kommenden Wochenende sind Blockaden auf Zufahrtsstraßen verboten. Das hat jetzt das Landesverwaltungsamt entschieden. Die öffentliche Sicherheit, zu der auch Rettungswege gehören, und auch der Parteitag selbst seien durch Blockaden gefährdet. Das Aktionsbündnis Widersetzen hat angekündigt, sich nicht daran zu halten. Es wertet den Beschluss als politische Entscheidung, die der AfD den Weg freimachen soll. Auch die Thüringer Linke sieht die Allgemeinverfügung als den falschen Weg, denn sie treffe nicht nur mögliche Sitzproteste, sondern verbiete auch über weite Teile jede Versammlung. Genug trinken, das ist immer der Rat, wenn die Temperaturen nach oben klettern. Damit das im Alltag besser klappt, will der Landkreis Gotha sein Netz an sogenannten Refill-Stationen ausbauen und sucht dafür noch nach Partnern. Geschäfte, Praxen und öffentliche Einrichtungen können sich beteiligen und mitgebrachte Trinkflaschen von Besuchern kostenlos mit Leitungswasser auffüllen. Wer mitmachen will, kann sich unkompliziert beim Landratsamt melden. Das macht's übrigens bereits vor, da ist das Nachfüllen ab sofort zu den Öffnungszeiten möglich.
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0: Wenn man Glück hat, sieht man mal ein paar Auflockerungen heute. Meistens aber dichte Wolken, Schauer und Gewitter sind nicht ausgeschlossen bei maximal 28 Grad heute. Morgen geht's erstmal genauso los. Wolken, ab und zu Regen, mal auch mal ein Gewitter mit dabei. Später lockert's auf bei 23 Grad maximal.
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Olli Dittrich am Schlagzeug. Texas Lightning, no, no, never bei Landeswelle. 1000 Blitzer gibt's hier immer zuerst. A4 Richtung Dresden zwischen Bad Hersfeld und Friedewald. Kaputter LKW auf der rechten Spur. A4 Richtung Dresden nochmal zwischen Apolda und Magdala. Ein Stein auf der rechten und mittleren Spur. Meldung aus dem Kreis Altenburger Land zwischen Mumsdorf und Falkenhain. Sperrung hier, Feuerwehreinsatz, da brennt es immer noch. Und in Erfurt zwischen Waltersleben und der A4, beide Richtungen hier

0: eifreilaufende Rehe. Dann aber noch eine gute Nachricht, nämlich keine Blitzer im Moment. Falls noch was fehlt, Sie haben noch was gesehen, dann reichen Sie es gerne nach per Anruf oder WhatsApp an den 0800 4x4 110. Es ist 17 Uhr.
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2: Ich bin Holger Dilk. Schönen guten Tag. Rechtsextremismus bleibt in Deutschland die größte Gefahr für unsere Demokratie. Das zeigt der neue Verfassungsschutzbericht. Vergangenes Jahr wurden knapp 60.000 extremistisch motivierte Straftaten gezählt. Rund 2/3 kamen dabei von rechts. Auch die Bedrohung durch Spionage, Sabotage und Co. durch ausländische Nachrichtendienste bleibt hoch. Bundesinnenminister Alexander Dobrindt.
3: Deutschland steht unter Druck. Die Gegner unserer freiheitlich-demokratischen Grundordnung, sie kommen von außen und von innen. Sie agieren analog und digital. Sie handeln sichtbar und verborgen. Wir stehen im Fadenkreis hybrider Bedrohungen.
2: Nach den tödlichen Schüssen in Stade laufen die Ermittlungen weiter auf Hochtouren. Die Polizei sucht auch Fotos und Videos von der Tat. Ein 45-Jähriger soll gestern in einer Jugendhilfeeinrichtung 6 Menschen erschossen haben. Hintergrund ist vermutlich ein Sorgerechtsstreit. Schluss mit absurden Preisen für Veranstaltungstickets. Bundesjustizministerin Hubig hat erste Maßnahmen gegen Ticketwucher genannt. Jana Klonikowski, was plant sie denn?
4: Hubig sitzt gerade an einem Gesetzentwurf und will da an mehreren Stellen ansetzen. Zum Beispiel sagte sie dem Portal web.de, wir brauchen eine Preisobergrenze. Die soll verhindern, dass Tickets mit fetten Aufschlägen weiterverkauft werden. Da sollen auch die Wiederverkaufsplattformen in die Pflicht genommen werden. Freiwilligkeit hatte bisher ja wenig gebracht. Hubig ist wichtig, wer sein Ticket fair weiterverkaufen will, etwa weil er oder sie dann doch nicht zu dem Konzert oder so gehen kann, soll das auch weiter dürfen.
2: Vor allem niedrigere Energiepreise lassen die Inflation weiter sinken. Im Juni lag die Rate laut Statistischem Bundesamt voraussichtlich bei 2,3%. Im April waren es noch 2,9%. Weiter mit Nagelsmann oder Neuanfang mit Klopp. Die Trainerdiskussion nimmt nach dem frühen Fußball-WM-Ausfahrt auf. Nagelsmann hat einen Rücktritt erst einmal ausgeschlossen, im Gegensatz zu Manuel Neuer. Der 40-Jährige hat nebenbei in einem Interview nach dem Spiel bestätigt, dass es sein letztes Länderspiel war.
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0: Ab und zu lockert es mal auf, aber oft gibt es auch dichte Wolken, Schauer, Gewitter, alles immer noch mit dabei. Heute Nachmittag bei 28 Grad maximal. Morgen ganz ähnlich, so geht es erstmal los mit vielen Wolken und Schauern. Dann später auch Auflockerungen bei bis zu 23 Grad.
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0: Dietmar Held hier am Dienstagnachmittag. Ja gut, der WM-Traum ist also geplatzt jetzt, damit müssen wir jetzt leben. Tja, und Michael Schemert aus unserer Sportredaktion kann sich jetzt wieder noch mehr um den Regionalsport kümmern. Ist ja schließlich auch wichtig, tut er auch gleich. Und heute geht es unter anderem um unsere Fußball-Regionalligisten gleich im Sport. Tja, und Major Tom von Peter Schilling ist ja die offizielle Torhymne der deutschen Nationalmannschaft. Haben wir ja gestern eben nur einmal gehört. Und jetzt hören wir es auch nicht. Dafür einen anderen Klassiker von Peter Schilling, Terra Titanic nach Lenny Kravitz, Fly Away. Hier ist Landeswelle Thüringen, 17:04, 4 Minuten nach 5.

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1: Mit Michael Schemat. Nicht nur der WM-Traum der deutschen Fußballnationalmannschaft ist geplatzt, auch viele Regionalligisten, die müssen weiter auf ihren großen Traum vom Aufstieg warten. Bei der bundesweiten Abstimmung der Vereine hat keines der vorgeschlagenen Reformmodelle die nötige Zustimmung bekommen. Heißt, auch künftig steigen nicht alle Regionalligameister automatisch auf. Für unsere Thüringer Vereine wie den FC Karlsruhe Jena oder Rot-Weiß Erfurt ändert sich damit also erstmal nichts. Der Meister der Regionalliga Nordost, der muss weiter damit rechnen, den Aufstieg erst in der Relegation klarzumachen. Und starker Erfolg für Thüringens Freiwasserschwimmerin. Johanna Hirsch von der DLRG Weimar hat den Bodensee in 1,5 Stunden durchschwommen. Beim traditionsreichen Rennen über 5,2 Kilometer von Konstanz nach Meersburg wurde die 17-Jährige Gesamtzweite und gewann in ihrer Altersklasse. Mehr als 300 Schwimmerinnen und Schwimmer aus 14 Nationen, die waren am Start. Im August erwartet auf die Weimarerin schon die nächste Herausforderung. Dann will sie 11 Kilometer ebenfalls durch den Bodensee schwimmen. Was abseits des Sports sonst noch wichtig ist, das hören Sie auch gleich wieder in den Landeswelle-Nachrichten um 5:30.
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0: Landeswelle Thüringen, am Dienstagnachmittag. Staus und Blitzer bei uns immer zuerst. Erstmal die A4 Richtung Dresden zwischen Bad Hersfeld und Friedewald. Ein kaputter LKW auf der rechten Spur. Meldung aus dem Kreis Altenburger Land immer noch zwischen Murmsdorf und Falkenstein. Sperrung hier, da hat's gebrannt oder es brennt noch und es läuft ein Feuerwehreinsatz. Eine Meldung aus Erfurt. Zwischen Waltersleben und der A4 in beiden Richtungen laufen immer noch drei Rehe rum. Und B281 in Richtung Triptis in Neustadt an der Orla oder bei Neustadt an der Orla, da dauert es im Moment ein bisschen länger. Da staut sich's und da müssen sie ein bisschen mehr Zeit einplanen. Mobile Blitzer gibt's keine, aber wir haben Zeit, mal die Panzerblitzer zu nennen. Hier einer steht in Erfurt am Tannenwäldchen, Stadt auswärts, Höhe Bismarckturm. In Gotha in der Gotha-Siebleben in der Weimarer Straße, so rum, da wo sie 30 fahren dürfen. Und noch ein Panzerblitzer zwischen Reichmannsdorf und Gösselsdorf. Auch da sind 30 erlaubt. Und wenn Sie noch was gesehen haben, Staus, Behinderung, noch einen Blitzer, gerne Bescheid geben per Anruf oder WhatsApp an die 0800 4x4 110. Es wird 17.30 Uhr.
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3: Ich bin Holger Dilk. Schönen guten Tag. Rechtsextremismus bleibt in Deutschland die größte Gefahr für unsere Demokratie. Das zeigt der neue Verfassungsschutzbericht. Vergangenes Jahr wurden knapp 60.000 extremistisch motivierte Straftaten gezählt. Rund zwei Drittel kamen dabei von rechts. Auch die Bedrohung durch Spionage, Sabotage und Co. durch ausländische Nachrichtendienste bleibt hoch. Bundesinnenminister Alexander Dobrindt.
4: Deutschland steht unter Druck. Die Gegner unserer freiheitlich-demokratischen Grundordnung, sie kommen von außen und von innen. Sie agieren analog und digital. Sie handeln sichtbar und verborgen. Wir stehen im Fadenkreis hybrider Bedrohungen.
3: Nach den tödlichen Schüssen in Stade laufen die Ermittlungen weiter auf Hochtouren. Die Polizei sucht auch Fotos und Videos von der Tat. Ein 45-Jähriger soll gestern in einer Jugendhilfeeinrichtung 6 Menschen erschossen haben. Hintergrund ist vermutlich ein Sorgerechtsstreit. Schluss mit absurden Preisen für Veranstaltungstickets. Bundesjustizministerin Hubig

0: hat erste Maßnahmen gegen Ticketwucher genannt. Jana Klonikowski, was planen Sie denn?
1: Hubig sitzt gerade an einem Gesetzentwurf und will da an mehreren Stellen ansetzen. Zum Beispiel sagte sie dem Portal web.de, wir brauchen eine Preisobergrenze. Die soll verhindern, dass Tickets mit fetten Aufschlägen weiterverkauft werden. Da sollen auch die Wiederverkaufsplattformen in die Pflicht genommen werden. Freiwilligkeit hatte bisher ja wenig gebracht. Hubig ist wichtig, wer sein Ticket fair weiterverkaufen will, etwa weil er oder sie dann doch nicht zu dem Konzert oder so gehen kann, soll das auch weiter dürfen.
0: Vor allem niedrigere Energiepreise lassen die Inflation weiter sinken. Im Juni lag die Rate laut Statistischem Bundesamt voraussichtlich bei 2,3%. Im April waren es noch 2,9%. Weiter mit Nagelsmann oder Neuanfang mit Klopp. Die Trainerdiskussion nimmt nach dem frühen Fußball-WM-Ausfahrt auf. Nagelsmann hat einen Rücktritt erst einmal ausgeschlossen, im Gegensatz zu Manuel Neuer. Der 40-Jährige hat nebenbei in einem Interview nach dem Spiel bestätigt, dass es sein letztes Länderspiel war.
2: Und jetzt Nachrichten aus Ihrer Region.
3: Ich bin Leonard Adam, schönen guten Tag. Falscher Alarm in Meiningen. Dort haben am Wochenende mehrfach einzelne Sirenen im Stadtgebiet ausgelöst. Und nun ist auch klar, wieso. Wie es von der Stadt heißt, hat ein Fehler in der Signalsteuerung zu den falschen Alarmen geführt. Mittlerweile ist der nach Angaben der Stadt aber behoben. Eine Landesgartenschau in Bad Liebenstein. Das könnte 2036 Realität werden. Der Stadtrat hat nämlich jetzt grünes Licht für eine Bewerbung gegeben. Wie das Freie Wort schreibt, wurden auf der Sitzung vor allem die langfristigen Effekte für die Stadtentwicklung als Pro-Argument betont. Bad Liebenstein hatte sich schon mal mit Bad Salzungen gemeinsam für eine Landesgartenschau ins Spiel gebracht, und zwar für die in 2 Jahren. Hier ging der Zuschlag allerdings nach Pößneck. Und es wirkte teilweise wie eine nie enden wollende Geschichte. Nach jahrelangen Verzögerungen ist es jetzt aber eröffnet, das Wartehäuschen für Reisende am Erfurter Hauptbahnhof. Vor allem im Winter soll man sich darin aufwärmen können. Wegen immer neuen Bauproblemen, Defekten und Sicherheitsmängeln hatte sich die Eröffnung aber um 4 Jahre nach hinten verschoben. Und mehr Nachrichten aus Ihrer Region gibt's auch zum Nachhören auf landeswelle.de.
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4: Ganz vereinzelt kann es aber noch einen Schauer geben oder auch ein Gewitter. Das Ganze bei Werten heute bis 28 Grad. Morgen dann auch erstmal Wolken, Regen, mal ein Gewitter mit dabei. Später lockert es auf bei 23 Grad maximal.
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4: Hopfenwasser und Hanfblatt-Eistee. Ein neuer alkoholfreier Trend aus der Drei-Türme-Brauerei in Bad Langensalza. Also, es soll zumindest ein Trend werden. Wir stellen Ihnen diese, ja, doch ziemlich abenteuerlich klingende Getränke gleich mal vor. Erstmal stelle ich Ihnen die Band vor, die wir jetzt hier hören. Das sind Brian May, Roger Taylor, John Deacon und Freddie Mercury, also Queen, Radio Gaga. Und ich bin Dietmar Hiltz.

0: Martika, Toy Soldiers, das ist Landeswelle Thüringen. Und wenn es draußen so richtig heiß ist, greifen viele zur Limo oder zur Schorle. In Thüringen gibt es aber noch zwei etwas andere Durstlöscher, Hopfenwasser und Hanfblatt-Eistee aus der Drei-Türme-Brauerei in Bad Langensalza. Brauer Alexander Schaller tüftelt nämlich gerne an neuen Ideen, wobei die Idee zum Hopfenwasser eigentlich nicht seine war.
1: Ja, ich habe das Rad ja da nicht neu erfunden. Das ist ein Trend, der kommt aus den USA und ich bin generell sehr interessiert an allen Sachen, die in irgendeiner Form mit Hopfen und Malz und Bier zu tun haben. Und da war es halt eigentlich naheliegend, das mal selber auszuprobieren.
0: Der zweite Sommerhit ist eher zufällig entstanden. Aus einer Urlaubs-Idee wurde erst Pfirsich-Eistee und weil der nur zur Erntezeit möglich ist, kam später die Hanfblatt oder der Hanfblatt-Eistee dazu.
1: Also der verkauft sich wesentlich leichter als das Hopfenwasser, weil jeder weiß, mit einem Eistee was anzufangen. Dass die allermeisten positiv angetan sind, sofort sagen, jawohl, toll, schön. Weil ich sag mal so, wenn man sich dafür entscheidet, jetzt einen Eistee zu trinken, dann weiß man ja eigentlich schon, was einen ungefähr erwartet. Und der eine oder andere sagt dann, es ist vielleicht nicht süß genug, aber das ist ja mit Absicht das Ziel. Wir haben den ja relativ leicht gesüßt und niemand erwartet bei einem Hanfblatt-Eistee,

0: dass das dann irgendwie schlimm fruchtig schmeckt, weil Hanf ist ja eher kräutrig. Also das ist ein Produkt, das kommt sehr gut an, weil das muss man gar nicht groß erklären.
1: Tja, und Hai macht er auch nicht, weil in den Blättern kein THC ist. Hopfenwasser und Hanfblatt-Eistee aus Bad Langensalza. Unser Reporter Michael Schemert hat sich den Sommertrend natürlich auch mal, oder hat er mal gekostet. Er hat den Geschmackstest gemacht und wie der war, das hören wir gleich um 7:50.
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0: Hier ist Landeswelle Thüringen. Stausenblitzer bei uns immer zuerst. A4 Richtung Dresden zwischen Bad Hersfeld und Friedewald. Kaputter LKW auf der rechten Spur. Kreisaltenburger Land zwischen Mumsdorf und Falkenhain. Immer noch Sperrung, da läuft ein Feuerwehreinsatz nach wie vor. In Erfurt zwischen Waltersleben und der A4 in beiden Richtungen immer noch 3 freilaufende Rehe. Die A73 Richtung Suhl zwischen Lichtenfels Süd und Lichtenfels Nord. Ein kaputtes Auto, der Standstreifen ist hier blockiert. Und dann die A71 Erfurt Richtung Schweinfurt zwischen Suhl-Zellermeles und dem Dreieck Suhl-Sperrung. Da gibt es eine Nachtbaustelle, die geht dann allerdings um 19 Uhr erst los. Also eine Stunde haben wir noch Zeit, bis morgens 6 Uhr. Blitzer in Erfurt am Tannenwäldchen, stadtauswärts, Höhe Bismarckturm. Dann in Gotha, Siebleben in der Weimarer Straße, 30 sind da erlaubt. Und zwischen Reichmannsdorf und Gösselsdorf wird geblitzt. Auch da sind 30 erlaubt.
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2: Mit Lou Amelie Groth. Schönen guten Abend. Erfurt steht vor einem politisch heißen Wochenende. Wo Protest erlaubt ist, wo nicht und warum die Demo-Verbotszone jetzt heftig diskutiert wird. Und Hitze, Durst und leere Trinkflasche? Im Landkreis Gotha soll genau das leichter werden. Mit 9 kostenlosen Refill-Stationen im Alltag. Und da sucht der Kreis noch nach Einrichtungen, die mitmachen. Ein Wochenende, das politisch laut werden dürfte und bei dem sich schon im Vorfeld zeigt, wie angespannt die Lage ist. Rund um den AfD-Bundesparteitag in Erfurt geht es nicht nur um Protest, sondern auch um die Frage, wo darf man demonstrieren und wo nicht. Jasmin Kleinichen aus den Landeswelle News ist bei mir. Jasmin, das Thüringer Landesverwaltungsgericht hat da jetzt klare Kante gezeigt und das stößt auf viel Kritik.
3: Ja, es wurden Demo-Verbotszonen angekündigt. Heißt, auf wichtigen Zufahrtsstraßen und Autobahnabschnitten rund um die Messe Erfurt darf nicht demonstriert werden. Das gilt von Freitagabend bis Sonntagabend. Begründet wird die Entscheidung damit, dass es konkrete Hinweise auf Blockaden gab, die die An- und Abreise von Delegierten verhindern könnten. Aus Sicht der Behörden geht es dabei auch um Sicherheit, etwa um freie Rettungs- und Einsatzwege.
2: Und mit diesen Versammlungsverboten macht sich das Landesverwaltungsgericht aktuell keine Freunde.
3: Nee, das Aktionsbündnis Widersetzen kritisiert die Verbotszonen scharf und kündigt an, an Blockadeplänen festzuhalten. Von der Linken kommt ebenfalls Kritik. Dort wird gewarnt, Protest nicht pauschal als Gefahr einzuordnen.

0: und stärker auf Einzelfallprüfung und Verhältnismäßigkeit zu setzen. Auch die evangelische Kirche in Mitteldeutschland hat sich geäußert, sie setzt aber einen anderen Schwerpunkt. Die EKM ruft ausdrücklich zur Gewaltfreiheit auf und beteiligt sich am Fest der Demokratie mit Gebeten, Gottesdiensten und Diskussionen in der Stadt.
1: Also viele Stimmen, unterschiedliche Wege, aber ein gemeinsamer Fokus auf das Wochenende in Erfurt. Wir halten Sie dazu auf jeden Fall auf dem Laufenden. Eine Sache, die wir bei den aktuellen Temperaturen draußen besonders häufig haben, ist Durst. Manchmal können wir kaum so viel trinken, wie wir schwitzen. Besonders schwierig ist es vor allem, wenn wir unterwegs sind und nichts zu trinken dabei haben. Der Landkreis Grotha hat da jetzt einen Plan. Svea Mauersberger aus der Landeswelle-Redaktion. Und der ist erfrischend.
2: Absolut. Der Landkreis setzt auf sogenannte Refill-Stationen. Können wir auch ganz einfach auf Deutsch sagen, Auffüllstationen. Das heißt, Menschen können ihre mitgebrachten Trinkflaschen kostenlos mit Leitungswasser auffüllen. Das Landratsamt in Gotha ist schon dabei. Da können sie ihre Flasche im Hauptgebäude im Foyer der ersten Etage vollmachen.
1: Ja, nur beim Landratsamt soll es aber nicht bleiben.
2: Nee, es werden weitere Partner im gesamten Kreis Gotha gesucht. Geschäfte, Praxen, Cafés, Bäckereien, Banken, Apotheken oder auch andere Einrichtungen mit festen Öffnungszeiten können da mitmachen. Wer dabei ist, bekommt den blauen Refill-Sticker an Tür oder Fenster und wird als Station sichtbar gemacht.
1: Heißt konkret, kurz reingehen, Flasche auffüllen, weitergehen. Gerade in Hitzetagen eine echte Hilfe.
2: Ja, und es ist mehr als nur ein einfacher Service. Der Landkreis verbindet damit Hitzeschutz, Klimaanpassung und soziale Fairness. Also einfach gesagt, mehr kostenloses Trinkwasser für alle.
1: Da hat unsere Kollegin heute in der Story erzählt, sie war hier in Weimar im Ilmpark spazieren, als ihr ein Jogger entgegenkam, der nach einer Trinkwasserstelle gefragt hat. Na doch, gerade in solchen Situationen wäre so eine Refillstation einfach Gold wert. Und was in Westthüringen aktuell noch so los ist, das gibt's jetzt mit Leonard Adam.
3: Guten Abend. In Meiningen haben am Wochenende mehrfach Sirenen ohne Grund ausgelöst. Laut Stadt war ein Fehler in der Signalsteuerung die Ursache, der soll aber inzwischen behoben und weitere Fehlalarme deswegen ausgeschlossen sein. Bad Liebenstein bewirbt sich um die Landesgartenschau 2036. Das hat der Stadtrat auf seiner letzten Sitzung beschlossen. Die Stadt erhofft sich davon vor allem neue Impulse für ihre Entwicklung und mehr Touristen. Einen ersten Anlauf für eine Landesgartenschau hatte Bad Liebenstein schon für die Ausgabe in 2 Jahren unternommen, damals allerdings ohne Erfolg. Und nach jahrelangen Verzögerungen ist das neue Wartehäuschen am Erfurter Hauptbahnhof jetzt eröffnet. Reisende können sich dort künftig vor allem im Winter aufwärmen. Immer neue Bauprobleme und Mängel hatten die Fertigstellung des Glashäuschens um 4 Jahre verzögert.
1: Danke, Leo. Und zum Schluss noch eine kuriose Geschichte mit Happy End samt großem Umweg. In Dermbach ist eine vermisste Katze aus Nizza aufgetaucht. Nach 4 Jahren und über 1000 Kilometern Entfernung. Die Tierschützer vom Verein Das Mietshaus, die Pfötchenretter, wollten eigentlich eine andere Katze einfangen. Dann wurde bei einer zugelaufenen Katze ein Chip ausgelesen und plötzlich war klar, das ist Nini, die in Frankreich lange vermisst wurde. Wie sie bis zu uns in die Thüringer Rhön gekommen ist, das weiß bisher noch niemand. Und das Wetter? In Erfurt haben wir aktuell noch 26 Grad, Gotha hat noch 25 und Ichtershausen ebenfalls noch 26 Grad. Morgen dann wieder stark bewölkter Himmel, teils Schauer und Gewitter. Das lockert sich dann aber etwas auf. In der Spitze erreichen wir 23 Grad.
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5: Ausschluss vorbei, das war's. Der Traum vom WM-Sieg ist geplatzt. Und jetzt wird natürlich wieder viel diskutiert. Und wir haben auch mal nachgefragt bei ein paar Landeswelle-Hörern, was ist denn Ihre Meinung zum vorzeitigen WM-Aus? Die Antworten hören Sie gleich. Erstmal genießen wir hier den Sommer. Na, und auch wenn der Sommer draußen heute nicht so präsent ist mit Sonne und so, dann genießen wir halt den Sommer 69. Summer of 69, das ist Bryan Adams und ich bin Dietmar.

0: Tja, das war's mit dem deutschen WM-Traum. Die DFB-Elf ist im 16-Finale gegen Paraguay nach Elfmeterschießen raus. Und das sorgt heute natürlich für jede Menge Gesprächsstoff. Hier ist Landeswelle Thüringen und Hörer Marco aus Hermsdorf ist kein Fußballfan, hat aber eine klare Meinung.
1: Für die, die Fußballfans sind, mag das schade sein, dass Deutschland so früh ausgeschieden ist. Ich habe das Spiel nicht gesehen. Allerdings finde ich, wer so viel Geld verdient wie unsere Nationalspieler, der sollte in der Lage sein, so einen Ball zumindest in ein Elfmetertor reinzuballern.
0: Tobias aus Burkhardt-Roda sagt, bis ins Elfmeterschießen hätte es gar nicht gehen dürfen.
2: Man hätte das in 90 Minuten entscheiden müssen. Deutschland ist wahrscheinlich 10-mal mehr marktwert wie Paraguay.

0: uns einfach verschissen. Man kann jetzt ja nichts Elfmeterschießen darauf absehen. Die zwei Mann, die verschossen haben, ist scheiße. Da war viel Druck auf den Männern, aber man hätte das in den ersten 90 Minuten entscheiden müssen. Ich könnte flennen. In 2 Jahren ist wieder Europameisterschaft. Dann sehen wir weiter.
1: Ja, so sieht's aus. Aber dann auch mit Julian Nagelsmann als Bundestrainer. Wie haben Sie das Spiel gestern erlebt? Gerne mal durchklingeln unter der 0800 4x4 110.

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1: Unterstützt von KI. Auf der Straße zwischen Waltersleben und der A4 Erfurt West, Achtung, da laufen Rehe auf der Fahrbahn. Und die A71 Suhl-Erfurt ist zwischen dem Dreieck Suhl und Suhl-Zellamelis in beiden Richtungen wegen Tunnelwartungsarbeiten bis 6 Uhr morgens gesperrt.
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2: Ich bin Holger Dilk. Schönen guten Abend. Deutschland steht unter Druck durch Angriffe von innen und außen. Das hat Bundesinnenminister Dobrindt gesagt, als er den neuen Verfassungsschutzbericht vorgestellt hat. Mehr von Tom Husse.
3: Bei Angriffen von außen geht die größte Bedrohung aktuell von Russland aus, so Dobrindt. Da geht es vor allem um Sabotage und Spionage. Von innen bleibt der Rechtsextremismus die größte Gefahr für unsere Demokratie. Aus dem Bereich kamen erneut die meisten politisch motivierten Straftaten. Außerdem zeigt der Verfassungsschutzbericht, dass sich immer mehr

0: junge Menschen radikalisieren. Da spielen das Internet und soziale Medien eine große Rolle.
1: Nach den tödlichen Schüssen in Stade laufen die Ermittlungen weiter auf Hochtouren. Die Polizei sucht auch Fotos und Videos von der Tat. Ein 45-Jähriger soll gestern in einer Jugendhilfeeinrichtung 6 Menschen erschossen haben. Hintergrund ist vermutlich ein Sorgerechtsstreit. Krachende Niederlage für Donald Trump vor dem obersten Gericht in den USA. Der Supreme Court hat eine Anordnung des US-Präsidenten zur Staatsbürgerschaft gekippt. Nach Trumps Willen sollten Kinder, die in den USA geboren werden, nicht mehr automatisch die US-Staatsbürgerschaft bekommen. Das verstößt gegen die Verfassung, sagen die Richter. Sie hatten schon im Februar die meisten von Trumps Zöllen wieder einkassiert. Die Inflation schwächt sich weiter ab. Laut Statistischem Bundesamt liegt die Teuerungsrate im Juni voraussichtlich bei 2,3%, nach 2,6% im Mai und 2,9% im April. Hauptgrund für den Rückgang sind die gesunkenen Ölpreise. Bundesjustizministerin Hubich arbeitet aktuell an einem Gesetz gegen Ticketwucher. Dem Portal web.de hat sie jetzt erste Maßnahmen genannt. Es geht ihr beispielsweise um eine Preisobergrenze. Die soll verhindern, dass Tickets mit fetten Aufschlägen weiterverkauft werden. Wie weiter nach dem WM aus gegen Paraguay? Das fragt sich ganz Fußball-Deutschland. Bundestrainer Nagelsmann hat einen Rücktritt erstmal ausgeschlossen und auch DFB-Sportdirektor Völler hat ihm den Rücken gestärkt. Ob Nagelsmann aber noch genug Argumente hat, ist durchaus fraglich.
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3: Meistens viele Wolken über Thüringen. Im Lauf der Nacht ist immer mal noch ein Schauer oder ein Gewitter mit dabei. Das Ganze bei Tiefstwerten bis 13 Grad. Auch morgen sind anfangs noch Schauer mit dabei. Später gibt's auch Auflockerungen bei Werten bis 23 Grad.
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1: Mit Leonard Adam. Großeinsatz an der Unstrut in Mühlhausen. Dort hatte ein Passant auf einer Brücke gestern mehrere Fläschchen mit verdächtigem Inhalt gefunden. Wie sich herausstellte, waren es verschiedene giftige Substanzen, unter anderem auch Quecksilber. Feuerwehr, Umweltfachleute und eine Fachfirma rückten daraufhin an, um die Substanzen zu entsorgen. Die Polizei ermittelt jetzt wegen einer Umweltstraftat und sucht Zeugen. In Ichtershausen hat ein Rentner nach einem Schwimmbadbesuch jetzt ein Verfahren am Hals. Er war laut Polizei am Sonntag in das Auto eines 26-Jährigen gefahren und hatte so einen Schaden von 5.000 Euro verursacht. Statt sich darum zu kümmern, fuhr er aber einfach weg. Ein Zeuge hatte den Unfall allerdings mitbekommen und der Polizei einen Hinweis gegeben. So kam sie dem Rentner auf die Spur.

weil die Tür standhielt, mussten Einbrecher an einem Supermarkt in Erfurt ohne Beute abrücken. Wie die Polizei berichtet, hatten die Täter sich offenbar in der Nacht zu gestern an einer Fluchttür des Markts in der Lowetscher Straße zu schaffen gemacht. Rein in den Laden schafften sie es nicht, aber es entstand insgesamt ein Schaden von 2.000 Euro.

0: evangelische Kirche in Mitteldeutschland.
1: Ich bin Stefan Erbe, guten Abend. Zehntausende wollen am Wochenende in Erfurt gegen den AfD-Bundesparteitag demonstrieren. Darunter Gewerkschaften, Initiativen, Vereine, Sozialverbände und die Kirchen. Auch die evangelische Regionalbischöfin Friederike Spengler will friedlich protestieren.
2: Weil Kirche für ein Menschenbild steht, dass jeder Mensch ein Ebenbild Gottes ist, dass wir zur Nächstenliebe gerufen sind, zum Miteinander und deshalb nur in einer Gesellschaft miteinander unterwegs sein können, die von diesen Werten geprägt ist.
1: Menschenwürde und Nächstenliebe für alle Menschen sieht Regionalbischöfin Friederike Spengler bei der AfD nicht in guten Händen.
2: Das ist noch untertrieben. Die AfD geht von einem nationalistischen Weltbild und von einem Menschenbild aus.

0: Aus Nützlichkeit zum Beispiel, Herkunft, Kulturkreis, Zuschreibungen, die zum Menschenbild an sich überhaupt nicht dazugehören, weil es um den Menschen an sich geht.
1: Die AfD wolle die Arbeit der Kirchen ausbremsen, Migranten vertreiben und die Inklusion von Menschen mit Behinderung zurückdrehen.
0: Aber Jesus erzählt ja gerade das Gegenteil. Jeder, der mir als Mensch vor meine Füße gelegt wird, ist mein Nächster. Den kann ich mir nicht aussuchen, sondern der ist mir gegeben.
1: Das Bündnis Widersetzen will den AfD-Parteitag blockieren und verhindern. Dagegen setzt das Erfurter Bündnis Zusammenstehen auf friedliche, gewaltfreie Proteste. In der Innenstadt ist ein Fest der Demokratie geplant.
0: Ich kenne schon viele Initiativen, die an diesem Tag in Erfurt unterwegs sind, ihre Stände aufbauen, Menschen beteiligen werden in ihrem Demokratieleben und feiern.
1: Viele Kirchen sind geöffnet und machen Programm. Christen organisieren schon am Freitag um 19 Uhr ein Friedensgebet und eine Lichterkette.
0: Wunderbar. Wer eine Kerze in der Hand trägt, der kann weder zuschlagen noch aggressiv vorangehen, sondern der geht mit einer inneren Haltung.
1: Regionalbischöfin Spengler predigt am Samstag um 10 beim Open-Air-Gottesdienst für Demokratie und Vielfalt auf der Hauptbühne am Anger.
0: Mit hoffentlich großer Beteiligung von Leuten, die sich inspirieren lassen. Und ich hoffe, dass wir so einen Moment geschenkt bekommen. Wir stehen hier für etwas ein, gehen zu den Demonstrationen, beseelt von Gedanken ohne Gewalt und mit dem unbedingten Willen zum Frieden.
1: Stefan Erbe, Evangelische Redaktion.
2: 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Der Juni verabschiedet sich mit einem stabilen Flug von Gräsern und Kräutern. Wir blicken auf einen intensiven Pollenfrühling zurück und der Juli bringt neue Pollen, vor allem Kräuter. 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
3: Unterstützt von KI. Auf der A71 Suhl-Erfurt ist zwischen dem Dreieck Suhl und Suhl-Zellamelis in beiden Richtungen wegen Tunnelwartungsarbeiten bis 6 Uhr morgens gesperrt.
2: Es ist 19 Uhr. 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
4: Ich bin Holger Dilk. Schönen guten Abend. Rechtsextremismus bleibt in Deutschland die größte Gefahr für unsere Demokratie. Das zeigt der neue Verfassungsschutzbericht. Vergangenes Jahr wurden knapp 60.000 extremistisch motivierte Straftaten gezählt. Rund 2 Drittel kamen dabei von rechts. Auch die Bedrohung durch Spionage, Sabotage und Co. durch ausländische Nachrichtendienste bleibt hoch. Bundesinnenminister Alexander Dobrindt.
5: Deutschland steht unter Druck. Die Gegner unserer freiheitlich-demokratischen Grundordnung, sie kommen von außen und von innen. Sie agieren analog und digital. Sie handeln sichtbar und verborgen. Wir stehen im Fadenkreis hybrider Bedrohungen.
4: US-Präsident Trump hat vor dem obersten Gericht der USA die nächste Schlappe kassiert. Nach Trumps Willen sollten Kinder, die in den USA geboren werden, nicht mehr automatisch die US-Staatsbürgerschaft bekommen. Geht so nicht, sagen die Richter, genau wie zuvor bei den meisten von Trumps Zöllen. Einen Tag vor dem Ende des Tankrabatts haben die Spritpreise heute Mittag bereits spürbar angezogen. Die Tankstellen wollen sich damit einen Puffer verschaffen, heißt es beim ADAC. Mit dem Blick auf die kommenden Tage sagt uns Menno

0: Gebhardt vom ADAC Hansa.
1: Dass wir direkt einen Anstieg auf über 2 Euro sehen, sehen wir tatsächlich aktuell noch nicht. Also gerade beim Diesel ist es gut möglich, dass der unter 2 Euro bleibt. Beim Benzin muss man ein bisschen schauen, aber er sollte entweder kurz unterhalb der 2-Euro-Grenze kratzen, aber nicht deutlich drüber gehen.
0: Auch wenn Deutschland raus ist, die Fußball-WM geht natürlich weiter und heute Abend stehen die nächsten 16. Finals an. Norwegen trifft auf die Elfenbeinküste und Frankreich muss gegen Schweden ran. In der Nacht steht dann noch die Partie Mexiko gegen Ecuador auf dem Programm. Über die Zukunft von Bundestrainer Julian Nagelsmann wird in den kommenden Tagen entschieden. DFB-Präsident Neuendorf hat eine gründliche Analyse angekündigt und das frühe WM aus einen Tiefschlag genannt. Die meisten Fans und Experten fordern einen Neustart ohne Nagelsmann.
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3: Meistens viele Wolken über Thüringen. Im Lauf der Nacht ist immer mal noch ein Schauer oder ein Gewitter mit dabei. Das Ganze bei Tiefstwerten bis 13 Grad. Auch morgen sind anfangs noch Schauer mit dabei. Später gibt es auch Auflockerungen bei Werten bis 23 Grad.
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3: Mit Dietmar Held und Soul Asylum jetzt Runaway Train. Ein One-Hit-Wonder, ja, aber ein ganz besonderes. Es geht nämlich nicht um Liebe, Herz, Schmerz oder sowas. Nee, es geht in dem Song um Kinder und Jugendliche, die verschwunden sind, die vermisst werden. Die wurden dann auch mit Bildern und vollständigen Namen im dazugehörigen Musikvideo gezeigt. Bis zu 26 Vermisstenfälle konnten durch das Video aufgeklärt werden, darunter auch Mordfälle. Und hier ist der Song zu eben diesem Video, Runaway Train von Soul Asylum, jetzt bei Landeswelle Thüringen.

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1: Unterstützt von KI. Auf der A9 Halle Leipzig Richtung Nürnberg. Vorsicht, zwischen Bad Klosterlausnitz und dem Hermsdorfer Kreuz liegen Reifenteile auf der Autobahn. Und die A71

0: Suhl-Erfurt ist zwischen dem Dreieck Suhl und Suhl-Zellamelis in beiden Richtungen wegen Tunnelwartungsarbeiten bis 6 Uhr morgens gesperrt.
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2: Meistens viele Wolken über Thüringen. Im Lauf der Nacht ist immer mal noch ein Schauer oder ein Gewitter mit dabei. Das Ganze bei Tiefstwerten bis 13 Grad. Auch morgen sind anfangs noch Schauer mit dabei. Später gibt es auch Auflockerungen bei Werten bis 23 Grad.
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2: Dietmar hält hier an ihrem Dienstagabend mit einer Flasche Apfelschorle. Ja, jeder hat also sein Getränk im Sommer. Später darf es natürlich auch mal ein Bier sein dann. Andere schwören auf Aperol Spritz. Und die Drei-Türme-Brauerei in Bad Langensalza, die hat jetzt eine alkoholfreie Alternative entwickelt. Hopfenwasser und Hanfblatt-Eistee. Ja, und unser Reporter Michael Schemert hat mal den Selbstversuch gemacht quasi. Wie schmeckt das denn? Das Ergebnis gleich hier bei Landeswelle. Erstmal tanzen wir eine Runde rein in den Dienstagabend mit David Bowie. Let's Dance.

0: Hopfenwasser und Hanfblatt-Eistee aus der Drei-Türme-Brauerei in Bad Langensalza. Zwei etwas andere Sommergetränke aus Thüringen, aber wie schmecken die eigentlich? Hier ist Landeswelle Thüringen und unser Reporter Michael Schemert hat sich das natürlich nicht nehmen lassen und hat den Selbstversuch gemacht und beide Getränke mal probiert. Los geht's mit Hopfenwasser.
1: Dann Prost und eisgekühlt.
2: Ja.
1: Ja, hat so eine leicht bittere Note. Also es schmeckt jetzt nicht nach Bier, was viele vielleicht denken.
2: Richtig, genau. Das war auch gar nicht das Ziel. Es ist kein alkoholfreies Bier, es ist ein Wasser, was einen Hauch Hopfen drin hat.
1: Und ein bisschen Zitrone schmecke ich noch.
2: Genau, richtig. Die Zitronensäure macht das Ganze noch ein bisschen spritziger und reduziert den Trinkwiderstand einfach so ein bisschen.
1: Das schmeckt auf jeden Fall nach mehr, würde ich sagen. Dann lass uns das einfach leer trinken.
0: Doch, jetzt noch den Hanfblatt-Eistee hinterher.
1: Macht doch nicht high oder so. Also.
2: Nein, nein, nein. Viele sagen da jetzt leider. Ich sage Gott sei Dank, das ist wirklich zertifiziert, da ist kein THC drin.
1: Gut, dann probieren wir einfach mal. Prost.
2: Prost.
1: Alexander. Ich schlürfe mal so ein bisschen wie die...
2: War jetzt nicht ausprobiert.
1: Nee, wie die Sommeliere. Das schmeckt nach mehr. Das schmeckt echt nach mehr. Also fruchtig, herb und nicht zu süß. Genau wie es draufsteht, so schmeckt es auch.
2: Also ich finde kräutrig und so ein bisschen Heu grasartig. Also jetzt ist halt wirklich wie so frisch getroschenes Heu, finde ich.
1: Als ob man in der Wiese liegt, was Kaltes trinkt.
2: Ja.
1: Herrlich.
0: Ja, Hopfenwasser und Hanfblatt-Eistee. Zwei sommerliche Ideen aus der Drei-Türme-Brauerei in Bad Langensalza. Und jetzt sind Sie dran. Was ist denn Ihr Lieblingssommergetränk? Ganz klassisch oder eher was Ausgefallenes? Schicken Sie uns gerne mal eine WhatsApp an die 0800 4x4 110.

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1: Unterstützt von KI. Auf der A4 Erfurt Richtung Chemnitz. Vorsicht, zwischen Erfurt Ost und Erfurt Fieselbach liegen Gegenstände auf der Autobahn. Auf der A73 Bamberg Richtung Suhl liegen zwischen Coburg und Eisfeld Süd Reifenteile auf der Autobahn. Und die A71 Suhl-Erfurt ist zwischen dem Dreieck Suhl und Suhl-Zellamelis in beiden Richtungen wegen Tunnelwartungsarbeiten bis 6 Uhr morgens gesperrt.
0: Es ist 20 Uhr. 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
2: Ich bin Holger Dilk. Schönen guten Abend. Deutschland steht unter Druck durch Angriffe von innen und außen. Das hat Bundesinnenminister Dobrindt gesagt, als er den neuen Verfassungsschutzbericht vorgestellt hat. Mehr von Tom Husse.
3: Bei Angriffen von außen geht die größte Bedrohung aktuell von Russland aus, so Dobrindt. Da geht es vor allem um Sabotage und Spionage. Von innen bleibt der Rechtsextremismus die größte Gefahr für unsere Demokratie. Aus dem Bereich kamen erneut die meisten politisch motivierten Straftaten. Außerdem zeigt der Verfassungsschutzbericht, dass sich immer mehr junge Menschen radikalisieren. Da spielen das Internet und soziale Medien eine große Rolle.
2: Vor allem niedrigere Energiepreise lassen die Inflation weiter sinken. Im Juni lag die Rate laut Statistischem Bundesamt voraussichtlich bei 2,3%. Im April waren es noch 2,9%. Krachende Niederlage für Donald Trump vor dem obersten Gericht in den USA. Der Supreme Court hat eine Anordnung des US-Präsidenten zur Staatsbürgerschaft gekippt. Nach Trumps Willen sollten Kinder, die in den USA geboren werden, nicht mehr automatisch die US-Staatsbürgerschaft bekommen. Das verstößt gegen die Verfassung, sagen die Richter. Sie hatten schon im Februar die meisten von Trumps Zöllen wieder einkassiert. In Finnland ist das klassische Festnetztelefon Geschichte. Das analoge Kupferkabelnetz wurde abgeschaltet. Auch andere Länder haben das schon gemacht. In Deutschland soll Glasfaser die alten Kupferkabel nach und nach ablösen. Ein zentrales Abschaltdatum gibt es bisher nicht. Erst Heimreise, dann Trainerentscheidung. Diesen Fahrplan hat der DFB nach dem frühen WM aus angekündigt. DFB-Präsident Bernd Neuendorf will die deutsche Leistung in den kommenden Tagen mit der DFB-Spitze gründlich analysieren.
4: Wir werden gemeinsam darüber sprechen, warum es uns nicht gelungen ist, unser Potenzial abzurufen, was durchaus vorhanden ist, warum wir den Erwartungen nicht gerecht geworden sind, die Fußball Deutschland an uns hat, die wir an uns selber haben. Und ich glaube, wir können nach so einem Turnier nicht einfach zu Tagesordnung übergehen.
2: Bundestrainer Julian Nagelsmann schließt einen Rücktritt bisher aus.
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5: Meistens viele Wolken über Thüringen. Im Lauf der Nacht ist immer mal noch ein Schauer oder ein Gewitter mit dabei. Das Ganze bei Tiefstwerten bis 13 Grad. Auch morgen sind anfangs noch Schauer mit dabei. Später gibt es auch Auflockerungen bei Werten bis 23 Grad.
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5: Mit Dietmar Hild und den Eurythmics jetzt als ersten Song.

In unserem Doppelpack die 80er um 8 bei Landeswelle. Sweet Dreams. Und danach dann eine Band aus Österreich. Und da freue ich mich schon drauf. Also die hatten mehrere Pseudonyme im Laufe der Zeit. Ozzy Osbourne, Center Curti und Davis Kappler, die Himbeer-Teddys oder auch Klaus Eberhardinger und die Gruftgranaten. Ihr eigentlicher Bandname spielte aber auf das ehemalige österreichische Versicherungsunternehmen Erste Allgemeine Versicherung an. Die Jungs haben aus der Versicherung einfach die Verunsicherung gemacht und die EAV, also die Erste Allgemeine Verunsicherung, war geboren. Gleich einer ihrer größten Hits, der hat sogar in Großbritannien in die Charts geschafft, bis auf Platz 63, der Baba-Banküberfall, gleich wie gesagt nach den Eurythmics.

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1: Unterstützt von KI. Auf der A71 zwischen Suhl und Erfurt ist die Autobahn zwischen dem Dreieck Suhl und Suhl-Zellamelis in beiden Richtungen wegen Tunnelwartungsarbeiten bis 6 Uhr morgens gesperrt.
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2: Meistens viele Wolken über Thüringen. Im Lauf der Nacht ist immer mal noch ein Schauer oder ein Gewitter mit dabei. Das Ganze bei Tiefstwerten bis 13 Grad. Auch morgen sind anfangs noch Schauer mit dabei. Später gibt es auch Auflockerungen bei Werten bis 23 Grad.
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1: Unterstützt von KI. Auf der A71 zwischen Suhl und Erfurt ist die Autobahn zwischen dem Dreieck Suhl und Suhl-Zellamelis in beiden Richtungen wegen Tunnelwartungsarbeiten bis 6 Uhr morgens gesperrt.
0: Es ist 21 Uhr. 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
2: Ich bin Holger Dilk. Schönen guten Abend. Rechtsextremismus bleibt in Deutschland die größte Gefahr für unsere Demokratie. Das zeigt der neue Verfassungsschutzbericht. Vergangenes Jahr wurden knapp 60.000 extremistisch motivierte Straftaten gezählt. Rund 2/3 kamen dabei von rechts. Auch die Bedrohung durch Spionage, Sabotage und Co. durch ausländische Nachrichtendienste bleibt hoch. Bundesinnenminister Alexander Dobrindt.
3: Deutschland steht unter Druck. Die Gegner unserer freiheitlich-demokratischen Grundordnung, sie kommen von außen und von innen. Sie agieren analog und digital. Sie handeln sichtbar und verborgen. Wir stehen im Fadenkreis hybrider Bedrohungen.
2: Die Inflation schwächt sich weiter ab. Laut Statistischem Bundesamt liegt die Teuerungsrate im Juni voraussichtlich bei 2,3%, nach 2,6% im Mai und 2,9% im April. Hauptgrund für den Rückgang sind die gesunkenen Ölpreise. US-Präsident Trump hat vor dem obersten Gericht der USA die nächste Schlappe kassiert. Nach Trumps Willen sollten Kinder, die in den USA geboren werden, nicht mehr automatisch die US-Staatsbürgerschaft bekommen. Geht so nicht, sagen die Richter, genau wie zuvor bei den meisten von Trumps Zöllen. Frankreich will der Welle an Wegwerfmode den Kampf ansagen. Das Parlament hat ein Werbeverbot für Fast Fashion beschlossen. Außerdem soll es Strafzahlungen geben, wenn Marken ihre Klamotten so billig anbieten, dass sich eine Reparatur nicht lohnt. Bedenken gibt es noch, ob das Ganze mit EU-Recht vereinbar ist. Katerstimmung in Fußball-Deutschland und nach dem frühen und enttäuschenden WM-Aus nimmt die Trainerdiskussion Fahrt auf. Julian Nagelsmann schließt einen Rücktritt bisher aus. Und was sagt der DFB, Jana Klonikowski?
4: Tja, der will sich noch Zeit lassen. DFB-Präsident Bernd Neuendorf kündigt in einem schriftlichen Statement eine umfassende Analyse in den nächsten Tagen an. Er spricht auch von einem Tiefschlag, nachdem man nicht zur Tagesordnung übergehen kann. Als möglicher Nagelsmann-Nachfolger wird ja immer wieder Jürgen Klopp genannt. Der hält sich da aber erstmal noch bedeckt. Die Heimreise tritt das DFB-Team übrigens nicht gemeinsam, sondern in kleineren Gruppen an.
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5: Meistens viele Wolken über Thüringen. Im Lauf der Nacht ist immer mal noch ein Schauer oder ein Gewitter mit dabei. Das Ganze bei Tiefstwerten bis 13 Grad. Auch morgen sind anfangs noch Schauer mit dabei. Später gibt es auch Auflockerungen bei Werten bis 23 Grad.
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5: Mit dem Doppelpack die 90er um 9. Ich bin Dietmar Hild. Ja, und die 90er, die waren ja auf jeden Fall das Jahrzehnt der Boybands. Ja, und die Boyband der Boybands waren ja auf jeden Fall die Backstreet Boys. Und darum hören wir die auch gleich hier mit Everybody. Aber erstmal Norman Cook, britischer Musiker, der angefangen hat bei den House Martins, später als Fatboy Slim, kann man schon sagen, Weltkarriere gemacht. Zwischendurch hat er aber auch noch ein Projekt gehabt und das nicht ganz unerfolgreich. Beats International hieß das Ganze. Da gab es auch ein paar Singles in den Charts und die erfolgreichste, die kommt jetzt. Da Be Good To Me bei Landeswelle Thüringen. 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
1: Unterstützt von KI. Auf der A71 zwischen Suhl und Erfurt ist die Autobahn zwischen dem Dreieck Suhl und Suhl-Zellamelis in beiden Richtungen wegen Tunnelwartungsarbeiten bis 6 Uhr morgens gesperrt.
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2: Meistens viele Wolken über Thüringen. Im Lauf der Nacht ist immer mal noch ein Schauer oder ein Gewitter mit dabei. Das Ganze bei Tiefstwerten bis 13 Grad. Auch morgen sind anfangs noch Schauer mit dabei. Später gibt es auch Auflockerungen bei Werten bis 23 Grad.
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1: Ich bin Gisa Weber. Schönen guten Abend. Über die Zukunft von Bundestrainer Julian Nagelsmann wird in den kommenden Tagen entschieden. DFB-Präsident Bernd Neuendorf hat eine gründliche Analyse angekündigt und das frühe WM-Aus einen Tiefschlag genannt, nachdem man nicht einfach zur Tagesordnung übergehen könne. Die meisten Fans und Experten fordern einen Neustart ohne Nagelsmann. Als möglicher Nachfolger wird ja schon länger immer wieder Jürgen Klopp ins Spiel gebracht. Währenddessen läuft die WM unbehelligt weiter. Norwegen hat sich im 16. Finale gegen die Elfenbeinküste durchgesetzt. Schon am letzten Tag des Tankrabatts haben die Preise an den Tankstellen deutlich angezogen. Laut ADAC sind die Spritpreise am Mittag im Schnitt um 20 bis 24 Cent nach oben gegangen. Vor 12 hatte es zum Teil an den Tankstellen lange Schlangen gegeben. Morgen fällt der Tankrabatt dann weg. Die Preise dürfen dann wieder um 12 erhöht werden. Menno Gebhardt vom ADAC sagte uns:
2: Wir fordern natürlich eine Entlastung auch weiterhin für die Verbraucher. Und wenn das eben nicht über einen Tankrabatt möglich ist, muss die Regierung auf jeden Fall schauen, dass die Energiepreise gesenkt werden, um hier zumindest eine Entlastung für den Verbraucher zu gewährleisten.
1: Rechtsextremismus bleibt in Deutschland die größte Gefahr für unsere Demokratie. Das zeigt jetzt auch der neue Verfassungsschutzbericht. Letztes Jahr wurden knapp 60.000 extremistisch motivierte Straftaten gezählt. Rund 2/3 kamen dabei von rechts. Aber auch die Bedrohung durch Spionage, Sabotage und Co. durch ausländische Nachrichtendienste bleibt hoch. Bundesinnenminister Alexander Dobrindt sagt:
3: Deutschland steht unter Druck. Die Gegner unserer freiheitlich-demokratischen Grundordnung, sie kommen von außen und von innen. Sie agieren analog und digital. Sie handeln sichtbar und verborgen. Wir stehen im Fadenkreis hybrider Bedrohungen.
1: Der mutmaßliche Täter von Stade ist jetzt in Untersuchungshaft. Gegen ihn ist laut Staatsanwaltschaft Haftbefehl wegen 6-fachen Mordes erlassen worden. Der 45-Jährige soll in einer Jugendhilfeeinrichtung geschossen haben. Hintergrund ist wohl ein Sorgerechtsstreit. Eine Mordkommission ermittelt in dem Fall. Angela Merkel wird bald Teil der Ahnengalerie im Kanzleramt. Das Porträt der Altkanzlerin wurde jetzt offiziell enthüllt. Bis Anfang Oktober ist es für Besucher im Bode-Museum zu sehen. Danach hängt es dann im Kanzleramt neben den Porträts aller anderen früheren Kanzler.
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4: Meistens viele Wolken über Thüringen. Im Lauf der Nacht ist immer mal noch ein Schauer oder ein Gewitter mit dabei. Das Ganze bei Tiefstwerten bis 13 Grad. Auch morgen sind anfangs noch Schauer mit dabei. Später gibt es auch Auflockerungen bei Werten bis 23 Grad.
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1: Meistens viele Wolken über Thüringen. Im Lauf der Nacht ist immer mal noch ein Schauer oder ein Gewitter mit dabei. Das Ganze bei Tiefstwerten bis 13 Grad. Auch morgen sind anfangs noch Schauer mit dabei. Später gibt es auch Auflockerungen bei Werten bis 23 Grad.
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1: Ich bin Gisa Weber. Schönen guten Abend. Erst Heimreise, dann Trainerentscheidung. Diesen Fahrplan hat der DFB nach dem frühen WM-Aus angekündigt. Präsident Bernd Neuendorf will die deutsche Leistung in den kommenden Tagen mit der DFB-Spitze gründlich analysieren.
2: Wir werden gemeinsam darüber sprechen, warum es uns nicht gelungen ist, unser Potenzial abzurufen, was durchaus vorhanden ist, warum wir den Erwartungen nicht gerecht geworden sind, die Fußball-Deutschland an uns hat, die wir an uns selber haben. Und ich glaube, wir können nach so einem Turnier nicht einfach zur Tagesordnung übergehen.
1: Auch ohne Deutschland geht es bei der WM natürlich weiter. Norwegen steht nach einem 2:1-Sieg gegen die Elfenbeinküste im Achtelfinale. Deutschland steht unter Druck durch Angriffe von innen und außen. Das hat Bundesinnenminister Dobrindt gesagt, als er den neuen Verfassungsschutzbericht vorgestellt hat. Mehr dazu von Tom Husse.
3: Bei Angriffen von außen geht die größte Bedrohung aktuell von Russland aus, so Dobrindt. Da geht es vor allem um Sabotage und Spionage. Von innen bleibt der Rechtsextremismus die größte Gefahr für unsere Demokratie. Aus dem Bereich kamen erneut die meisten politisch motivierten Straftaten. Außerdem zeigt der Verfassungsschutzbericht, dass sich immer mehr junge Menschen radikalisieren. Da spielen das Internet und soziale Medien eine große Rolle.
1: Der mutmaßliche Täter von Stade ist jetzt in Untersuchungshaft. Gegen ihn ist laut Staatsanwaltschaft Haftbefehl wegen 6-fachen Mordes erlassen worden. Der 45-Jährige soll in einer Jugendhilfeeinrichtung geschossen haben. Hintergrund ist wohl ein Sorgerechtsstreit. Eine Mordkommission ermittelt in dem Fall. Die Inflation schwächt sich weiter ab. Laut Statistischem Bundesamt liegt die Teuerungsrate im Juni voraussichtlich bei 2,3%. Nach 2,6% im Mai und 2,9% im April. Hauptgrund für den Rückgang sind die gesunkenen Ölpreise. Der Deutschen Bahn droht auf den Fernverkehrsstrecken in Deutschland mehr Konkurrenz. Die Bundesnetzagentur hat entschieden, dass etwa dem italienischen Konkurrenten Italo Platz gemacht werden muss. Die Italiener wollen ab 2028 unter anderem Verbindungen zwischen München und Berlin anbieten.
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4: Meistens viele Wolken über Thüringen. Im Lauf der Nacht ist immer mal noch ein Schauer oder ein Gewitter mit dabei. Das Ganze bei Tiefstwerten bis 13 Grad. Auch morgen sind anfangs noch Schauer mit dabei. Später gibt es auch Auflockerungen bei Werten bis 23 Grad.
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1: Meistens viele Wolken über Thüringen. Im Lauf der Nacht ist immer mal noch ein Schauer oder ein Gewitter mit dabei. Das Ganze bei Tiefstwerten bis 13 Grad. Auch morgen sind anfangs noch Schauer mit dabei. Später gibt es auch Auflockerungen bei Werten bis 23 Grad.

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0: 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Es ist 0 Uhr. 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
1: Ich bin Gisa Weber. Schönen guten Abend. Über die Zukunft von Bundestrainer Julian Nagelsmann wird in den kommenden Tagen entschieden. DFB-Präsident Bernd Neuendorf hat eine gründliche Analyse angekündigt und das frühe WM aus einen Tiefschlag genannt. Die meisten Fans und Experten fordern einen Neustart ohne Nagelsmann. Als möglicher Nachfolger wird immer wieder Jürgen Klopp ins Spiel gebracht. Der hält sich da noch ziemlich bedeckt. Bei Magenta TV sagt er:
2: Ich verstehe das, dass wenn über einen Bundestrainer gesprochen wird, dass dann in irgendeiner Form mein Name genannt wird. Aber es ist nicht der Moment, um darüber wirklich zu sprechen. Und es geht nicht immer nur darum, wer könnte das dann leiten. Sondern es müssen so viele Dinge, glaube ich, angeschoben werden.
1: Währenddessen läuft die WM natürlich auch ohne Deutschland weiter. Norwegen hat sich im 16. Finale gegen die Elfenbeinküste durchgesetzt. Rechtsextremismus bleibt in Deutschland die größte Gefahr für unsere Demokratie. Das zeigt jetzt auch der neue Verfassungsschutzbericht. Letztes Jahr wurden knapp 60.000 extremistisch motivierte Straftaten gezählt. Rund 2/3 kamen dabei von rechts. Aber auch die Bedrohung durch Spionage, Sabotage und Co. durch ausländische Nachrichtendienste bleibt hoch. Bundesinnenminister Alexander Dobrindt sagt:
3: Deutschland steht unter Druck. Die Gegner unserer freiheitlich-demokratischen Grundordnung, sie kommen von außen und von innen. Sie agieren analog und digital. Sie handeln sichtbar und verborgen. Wir stehen im Fadenkreis hybrider Bedrohungen.
1: Schon am letzten Tag des Tankrabatts haben die Preise an den Tankstellen deutlich angezogen. Laut ADAC sind die Spritpreise am Mittag im Schnitt um 20 bis 24 Cent nach oben gegangen. Vor 12 hatte es zum Teil an den Tankstellen lange Schlangen gegeben. Morgen fällt der Tankrabatt dann weg. Die Preise dürfen dann wieder um 12 erhöht werden. Menno Gebhardt vom ADAC sagte uns:
4: Wir fordern natürlich eine Entlastung auch weiterhin für die Verbraucher. Und wenn das eben nicht über einen Tankrabatt möglich ist, muss die Regierung auf jeden Fall schauen, dass die Energiepreise gesenkt werden, um hier zumindest eine Entlastung für den Verbraucher zu gewährleisten.
1: In Finnland ist das klassische Festnetztelefon Geschichte. Das analoge Kupferkabelnetz wurde abgeschaltet. Auch andere Länder haben das schon gemacht. In Deutschland soll Glasfaser die alten Kupferkabel nach und nach ablösen. Ein zentrales Abschaltdatum gibt es aber nicht.
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6: Exeter, den 9. Mai 1893. Liebste Lucy, vergib mir, dass ich so lange nicht geschrieben habe, aber ich war schrecklich mit Arbeit überlastet. Das Leben einer Hilfslehrerin ist manchmal anstrengend. Zudem habe ich mich in letzter Zeit fleißig im Stenografieren geübt, um Jonathan, wenn er aus Transsilvanien zurückgekehrt sein wird, bei seiner Arbeit unterstützen zu können. Ich vermisse ihn schrecklich. Mein Besuch bei euch an der Küste wird mir also eine willkommene Ablenkung sein. Whitby ist im Sommer sicher herrlich und wir werden viel Spaß miteinander haben. Es grüßt dich von Herzen, deine dich liebende Mina. Postskriptum? Es drangen Gerüchte an mein Ohr, dich und einen sehr gut aussehenden jungen Mann mit welligem Haar betreffend.
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6: London, den 13. Mai 1893. Liebste Mina, so sind die neuesten Gesellschaftsnachrichten offenbar bereits ins ferne Exeter geeilt, ehe ich sie dir persönlich mitteilen konnte. Der gut aussehende junge Mann mit dem gewellten Haar ist Arthur Homewood, der Sohn von Lord Godalming. Er begleitete mich in ein Konzert. Vermutlich hat deine Informantin uns bei dieser Gelegenheit gesehen. Seit einiger Zeit ist er häufig bei uns zum Tee auf Hillingham. Mit Mama versteht er sich nämlich prächtig, was mich sehr freut, denn sicherlich wirst du es schon erraten haben. Ich liebe ihn, Mina.

0: Oh, wie sehr ich diesen Mann liebe. Und ich fühle, dass auch er mich liebt. Aber bisher hat er sich noch nicht erklärt. Daher bitte ich dich, mein Geheimnis einstweilen für dich zu behalten. Arthur stellte uns neulich übrigens einen sehr interessanten Mann vor, der gut zu dir passen würde, wenn du nicht schon mit Jonathan verlobt wärst. Eine ausgezeichnete Partie. Attraktiv, wohlhabend und aus gutem Haus. Er ist Arzt und leitet eine Irrenanstalt im Stadtteil Purfleet. John Seward ist sein Name und er ist wirklich ganz reizend. Zu Mamas und meiner Freude besucht auch er uns nun des Öfteren zum Tee. Sobald sich etwas Neues ereignet, werde ich dir sofort schreiben. Bete für mein Glück. In Liebe, deine Lucy.
1: Brief von Lucy Westenra an Mina Murray.
0: London, den 24. Mai 1893. Liebste Mina, hatte ich bis dato nicht einen Heiratsantrag erhalten, so bekam ich heute gleich drei. Stell dir vor, Liebste, drei Heiratsanträge an einem Tag. Ist das nicht schrecklich? Es brach mir das Herz, zwei der Anträge zurückweisen zu müssen. Oh, Mina, nun bin auch ich verlobt und schwelge im Glück. Ich will dir alles der Reihe nach berichten. Nummer eins kam kurz vor dem Lunch. Ich erzählte dir bereits von ihm. Es war der faszinierende Dr. Seward mit dem energischen Kinn und der schönen Stirn.
2: Liebe Miss Lucy, ich... mein Besuch heute hier bei Ihnen auf Hillingham hat einen ganz... Wie soll ich sagen? Ist nicht zufällig, sondern ich...
0: Bitte, Dr. Seward, nehmen Sie doch Platz. Es spricht sich sicherlich leichter, wenn wir uns setzen.
2: Ja. Ja, da mögen Sie recht haben, Miss Lucy. Ich danke Ihnen.
0: Vorsicht! Setzen Sie sich nicht auf Ihren Hut.
2: Ach, wie ungeschickt von mir. So, nichts passiert. Alles in bester Ordnung. Wo war ich doch gleich stehen geblieben?
0: Sie wollten mir etwas über den Grund Ihres Besuches verraten.
2: Ja, richtig. Natürlich. Miss Lucy, sicherlich ist Ihnen nicht verborgen geblieben, wie teuer Sie mir geworden sind, obwohl wir uns ja erst so kurz kennen.
0: Ich freue mich auch, dass Mr. Homewood uns bekannt gemacht hat. Sehr sogar.
2: Sehen Sie, mir wurde in den letzten Tagen bewusst, wie viel schöner doch mein Leben sein könnte, wenn Sie sich entschließen würden, meinen Antrag zu erhören.
0: Aber Dr. Seward...
2: Miss Lucy, in kurzen Worten, ich liebe Sie. Und das von ganzem Herzen. Und ich hoffe, dass auch Sie mich...
0: Bitte, bitte hören Sie auf. Hören Sie bitte auf.
2: Sie weinen.
0: Ja, es tut mir so leid. Verzeihen Sie mir bitte. Ihr Antrag ehrt mich. Ja, wirklich, aber ich kann nicht. Verstehen Sie, ich kann nicht.
2: Sie brauchen mich nicht um Verzeihung zu bitten. Vielmehr ist es an mir, Ihr Verzeihen zu erflehen, sollte mein Antrag unpassend gewesen sein.
0: Aber nein, nicht doch, nicht.
2: Es liegt mir fern, Ihnen ein Geständnis abzuringen, aber es wäre von großer Wichtigkeit für mich zu wissen, ob es einen anderen Mann gibt, dem Ihr Herz gehört.
0: Ja, es gibt einen Mann, den ich über alles liebe.
2: So ist das. Dann wünsche ich Ihnen aufrichtig, dass Sie mit ihm glücklich werden mögen, Miss Lucy.
0: Ich danke Ihnen. Sie sind immer so liebenswürdig.
2: Sollten Sie jemals einen Freund brauchen, so können Sie auf mich als Ihren Besten zählen. Ich darf mich für heute verabschieden.
0: Bitte. Und kommen Sie bald wieder, Dr. Seward. Ja?
2: Das werde ich. Danke für Ihre Offenheit. Ich weiß Ihr Vertrauen zu schätzen.
0: Nummer zwei erschien nach dem Lunch. Es ist ein junger, verwegener Amerikaner aus Texas. Ebenfalls ein Freund von Arthur Homewood. Sein Name ist Quincy P. Morris. Schon so manche langweilige Teegesellschaft wurde dank seiner spannenden Abenteuer, die er so überaus faszinierend zu erzählen versteht, zu einem unvergesslichen Erlebnis für uns alle.

0: Was ist denn nur heute mit Ihnen los, Mr. Morris?
1: Was meinen Sie?
0: Sie sind so ruhig. So kenne ich Sie ja gar nicht.
1: Nun ja, Miss Lucy, ich weiß zwar, dass ich eigentlich nicht gut genug bin, Ihnen die Bänder an Ihren kleinen Schuhen zu lösen, aber es sollte Ihnen bewusst sein, dass wenn Sie auf denjenigen warten wollen, der es wert ist, Sie sicherlich eine alte Jungfer werden. Sie sind eine durch und durch faszinierende Frau, Miss Lucy. Und...
0: Mr. Morris.
1: Bitte, lassen Sie mich aussprechen. Romantische Reden sind nicht meine Sache. Daher verzeihen Sie, wenn ich mein Anliegen in einer Art formuliere, die mir vertrauter ist.
0: Mr. Morris, bitte.
1: Miss Lucy, wollen Sie nicht neben mich auf den Wagen aufspringen und mit mir künftig gemeinsam die Straße des Lebens hinunter kutschieren? Was meinen Sie?
0: Nun, ich weiß nicht, ob ich schon genug vom Fahren verstehe.
1: Was ich sagen wollte, ist dies. Ich liebe Sie, Miss. Liebe Sie über alle Maßen.
0: Ja, das habe ich verstanden.
1: Ich lege Ihnen hiermit mein Herz und meine Seele zu Füßen. Verfügen Sie darüber.
0: Ihr Antrag ehrt mich. Er ehrt mich wirklich, aber...
1: Aber Sie lieben einen anderen. Ich lese es in Ihrem Blick. Sie sind ein aufrichtiges Mädchen, daher. Bitte, wenn es so ist, so sagen Sie es mir jetzt. Offen und frei heraus. Wie ein Kamerad dem anderen.
0: Ja, Sie haben recht. Es gibt einen, den ich liebe. Obgleich er es mir noch nicht gesagt hat, dass er mich liebt.
1: Bitte, weinen Sie nicht. Aber der andere, der das Glück, das auf ihn wartet, offenbar nicht recht zu schätzen weiß, sollte sich beeilen, Ihnen das zu sagen, was Sie hören wollen. Denn sonst bekommt er es mit mir zu tun.
0: Ich werde es ihm sagen.
1: Da der andere sich noch nicht erklärt hat, finde ich, Sie könnten mir jetzt einen Kuss geben.
0: Aber Mr. Morris...
1: Selbstverständlich nur, um mich zu trösten. Kommen Sie, nur diesen einen.
0: Also gut. Aber wirklich nur...
1: Mein Gott. Ich glaube, der Kuss hat das Gegenteil bewirkt. Ich bin nun noch trauriger. Ich danke für Ihre Aufrichtigkeit und betrachte mich weiterhin als Ihren ergebenen Freund, Miss Lucy. Für heute leben Sie wohl.
0: Leben Sie wohl, Mr. Morris.
1: Oh, Arthur.
2: Quincy, du hier?
0: Arthur, Mr. Homewood, bitte kommen Sie doch herein.
2: Gern.
1: Ja, ich wollte gerade gehen. Bis bald, Miss Lucy.
0: Auf Wiedersehen, Mr. Morris.
2: Was ist denn mit dem guten Quincy passiert? So derangiert habe ich ihn ja noch nie gesehen. Er wird Ihnen doch wohl nicht etwa einen Heiratsantrag gemacht haben.
0: Aber Mr. Homewood, so etwas fragt man eine Dame nicht.
2: Verzeihen Sie, wo habe ich nur meine Manieren? Haben Sie ihn angenommen?
0: Nein, habe ich nicht. Oh, Mr. Homewood, Sie haben mich reingelegt.
2: Das habe ich. Aber Spaß beiseite. Würden Sie womöglich meinen Antrag akzeptieren?
0: Arthur, ich...
2: Ich liebe dich, Lucy. Vom ersten Tag, da wir uns begegneten. Und ich bitte dich von Herzen, meine Frau zu werden. Mit deiner Mutter habe ich bereits gesprochen. Sie ist einverstanden. Was sagst du?
0: Ja. Ich sage ja.
2: Das hatte ich gehofft.
0: Wie du dir denken kannst, bin ich überglücklich, liebste Mina. Nun werden wir beide noch in diesem Jahr heiraten. Du deinen Jonathan und ich meinen Arthur. Ich hoffe, dass ich ihn dir in Whitby vorstellen kann, wenn du bei uns sein wirst. Ihr werdet euch mögen, das weiß ich ganz sicher.
3: Brief von Quincy P. Morris an Arthur Homewood.
1: Mein lieber Arthur, nachdem wir uns früher an den Lagerfeuern in der Prärie Geschichten vorgeflunkert, uns in Korea gegenseitig die Wunden verbunden und an den Ufern des Titicacasees zugeprostet haben, verspüren wir, Jack Seward und ich, die Verlierer, um das Privileg, Lucy heiraten zu dürfen, das Bedürfnis, heute Abend mit dir auf deinen Erfolg bei der jungen Dame

0: Wärme anzustoßen. Lass uns auf dich, den glücklichsten Mann auf Gottes Erde, trinken. Dein Quincy P. Morris.
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2: 25. Mai 1893. Nach meiner schmerzhaften Zurückweisung gestern habe ich beschlossen, meine Gefühle für Lucy Westenra mit Macht niederzukämpfen und mich zukünftig ganz meiner medizinischen Arbeit zu widmen. Ein neuer Patient zog bereits seit einigen Tagen meine Aufmerksamkeit auf sich. Der Fall scheint mir überaus faszinierend. Renfield ist von aufbrausendem Temperament und von großer Körperkraft, was ihn in seiner furchtbaren und plötzlichen Erregbarkeit umso gefährlicher macht.
3: Wie geht es Ihnen, Renfield?
4: Ich habe eine große Bitte, Doktor. Eine sehr große Bitte, deren Erfüllung mich selig machen würde.
3: Dann mal heraus mit der Sprache. Was ist es?
4: Ich hätte so gerne ein Kätzchen.
3: Ein Kätzchen? Aber warum denn das?
4: Ein süßes, kleines, verspieltes und geschmeidiges Kätzchen, mit dem ich herumtollen kann, das ich dressieren kann und... Und?
3: Und?
4: Und füttern. Füttern! Füttern!
3: Ja. Womit gedenken Sie, das Kätzchen denn zu füttern?
4: Das sage ich nicht. Ist mein Geheimnis. Kein Wort sage ich.
3: Dann sage ich es Ihnen. Als Sie zu uns kamen, begannen Sie mit ausgestreutem Zucker Fliegen zu fangen, um diese zu füttern.
4: Ja, Fliegen. Dicke Fliegen. Schmeißfliegen.
3: Diese Fliegen dienten dann wiederum großen Spinnen, die sie mithilfe von Nahrungsresten anlockten zur Nahrung.
4: Ja, richtig. Aber einige habe ich auch selbst verspeist.
3: Das ist mir bekannt. Dann gingen sie dazu über, Spatzen auf ihr Fensterbrett zu locken.
4: Die Spatzen fraßen die Spinnen. Die Spinnen, die Fliegen gefressen hatten. Fressen und gefressen werden, Doktor. So heißt das Spiel.
3: Und nun bitten Sie mich um ein Kätzchen. Soll dieses Kätzchen am Ende die Spatzen vertilgen? Das scheint mir naheliegend.
4: Wenn es brav ist, vielleicht. Bitte, geben Sie mir ein Kätzchen.
3: An welcher Stelle dieser abscheulichen Nahrungskette stehen Sie selbst, Renfield? Werden Sie das Kätzchen fressen?
4: Finden Sie es heraus. Es bleibt Ihnen nichts anderes übrig, als es herauszufinden, Doktor. Ich bin ein interessanter Fall, nicht wahr? Der interessanteste, der Ihnen seit langem untergekommen ist. Also geben Sie sich verdammt nochmal Mühe, mich zufriedenzustellen. Wenn Sie nicht wollen, dass etwas Schreckliches passiert...
3: Wollen Sie mir drohen?
4: Wenn der Meister erst eingetroffen sein wird, werde ich über so viele Leben gebieten, wie ich es mir immer gewünscht habe. Dann muss ich weder betteln noch drohen.
3: Von welchem Meister sprechen Sie?
4: Er macht sich auf den Weg. Schon bald. Er kommt zu uns, zu mir. Ich will ihm dienen. Und er wird mich belohnen. Mit Leben belohnen. Leben. Verstehen Sie?

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1: Whitby, den 6. August. Endlich. Die Ferien haben begonnen. Alle meine Schülerinnen haben die Schule verlassen und ich konnte mich auf den Weg nach Whitby machen. Während der Zugfahrt steigerte sich meine Vorfreude, Lucy endlich wiederzusehen, immer mehr.
2: Mina! Mina! Hier bin ich! Mina! Lucy! Lucy! Ach, Liebste! Wie schön, dass du mich persönlich abholst.

0: aus.
1: Oh, ich konnte es gar nicht erwarten, dich endlich bei mir zu haben.
0: Ging mir genauso.
1: Deine Koffer lassen wir später abholen. Mhm. Das Wetter ist herrlich. Wir sollten ein Stück zu Fuß gehen. Weißt du, wir machen hier fast alles zu Fuß. Es ist ein wunderschönes Städtchen. Du wirst begeistert sein.
0: Oh, da bin ich ganz sicher.
1: Einen Lieblingsplatz habe ich während meiner bisherigen Erkundungen auch schon gefunden. Mhm. Ich brenne darauf, ihn dir zu zeigen.
0: Oh, gerne. Nach der langen Zugfahrt bin ich dankbar für etwas Bewegung.
1: Denk dir, auf dem East Cliff, auf halbem Weg zwischen der Stadt

0: Sie ist von einem Friedhof voller verwitterter Grabsteine umgeben. An der Stelle mit der schönsten Aussicht steht eine Bank. Unsere Bank, Mina.
1: Auf einem Friedhof?
0: Ja, na und? Es ist wirklich wundervoll dort. Der Ausblick auf die Stadt, den Hafen und das Meer ist fantastisch. Es wird dir gefallen. Lass uns gleich dorthin gehen. Ich kann es gar nicht abwarten, dir alles zu zeigen. Die alten Grabsteine sind einfach prächtig.
1: Du bist ja richtig begeistert. Gut, gehen wir.
0: Hast du mittlerweile eine Nachricht von Jonathan erhalten?
1: Leider nein. Seit über einem Monat schon nicht mehr. Ich bin sehr in Sorge.
0: Das tut mir leid zu hören, Liebste.
1: Und Arthur? Ist er schon angereist?
0: Nein. Und so bald werden wir ihn wohl auch nicht erwarten dürfen.
1: Ist etwas passiert?
0: Sein Vater ist ernsthaft erkrankt. Er kann ihn unmöglich allein lassen. Ich vermisse ihn entsetzlich. Gut, dass du jetzt da bist und mich ein wenig ablenken wirst.
1: Ich fürchte, wir werden uns wohl gegenseitig von unseren Sorgen ablenken müssen.
0: Ja.
1: Wie geht es deiner Mutter?
0: Besser. Die Seeluft bekommt ihr. Die Herzbeschwerden haben bereits etwas nachgelassen.
1: Das ist eine gute Nachricht. Es ist wirklich ein herrliches Fleckchen, das ihr euch für den Sommer ausgesucht habt.
0: Wenn dich diese Aussicht schon begeistert, dann warte ab, bis wir auf der Bank auf dem Friedhof sitzen.
1: Ich bin gespannt. Sie hatte nicht übertrieben. Es war wirklich der Ort mit der bezauberndsten Aussicht, die man sich vorstellen konnte. Lucy sieht schöner und lieblicher denn je aus. Die Liebe zu Arthur scheint ihr gut zu tun. Den gesamten Nachmittag verbrachten wir mit Plaudern auf der Bank und vergaßen die Zeit.
0: Ach, Mina, es ist so wundervoll, dass du da bist.
1: Ich spüre jetzt noch stärker, wie sehr ich dich und unsere Gespräche in letzter Zeit vermisst habe.
0: Es scheint sich ein mächtiger Sturm in der Ferne zusammenzubauen.
1: Wenn wir nicht nass werden wollen, sollten wir uns rasch auf den Heimweg machen, denke ich.
0: Ja, denn es sind einige Stufen, bis wir wieder unten sind.
1: Allerdings. Sieh nur, der Schoner dort draußen auf dem Meer.
0: Ja, er ist mir schon einige Zeit aufgefallen. Seltsam, dass er bei diesen Windstärken noch alle Segel gehisst hat. Sein Kurs scheint mir nur von der Strömung bestimmt, die ihn schon den ganzen Nachmittag bald hierhin, bald dorthin getrieben hat.
1: Die heraufziehende Sturmfront hatte den Tag zur Nacht werden lassen, als wir trockenen Fußes unsere Unterkunft erreichten.
2: Liebste Mina, wie schön, Sie gesund und munter wiederzusehen.
1: Ich freue mich auch, Mrs. Westenra.
2: Ihre Koffer habe ich bereits von der Bahnstation abholen lassen.
1: Ach, wunderbar. Ich dachte schon, ich müsste mir für die erste Nacht eines von Lucys Nachthemden ausborgen.
0: Da kennst du Mama aber schlecht. Sie denkt an alles.
2: Der Koffer ist bereits auf eurem Zimmer. Ausgepackt habe ich ihn aber noch nicht.
0: Ach, gut so. Das werde ich nämlich jetzt tun.
1: Aber Lucy, nein, das brauchst du doch wirklich nicht.
0: Das weiß ich. Aber ich tue es gern. Schwatzt ihr beiden noch ein wenig miteinander und trinkt euren Tee. Ich erwarte dich dann oben, Liebes.
1: Bis gleich.
2: Bis gleich, mein Kind.
1: Und danke.
0: Nichts zu danken.
2: Ich bin sehr froh, dass Sie nun bei uns sind, Mina. Aus einem mehr als ernsten Grund.
1: Das klingt ja so geheimnisvoll.
2: Lucy hat, seit wir hier an der Küste sind, ihre alte Angewohnheit des Schlafwandelns wieder aufgenommen. Ich bin deshalb sehr in Sorge.
1: Das kann ich verstehen.
2: Daheim auf Fearingham sind die Möglichkeiten, dass sie sich dadurch ernstlich Schaden zufügen kann, gering. Hier in Whitby aber lauern Gefahren, die ich mir kaum auszumalen wage. Das Hafenbecken, die steilen Klippen. Am Ende treibt es sie schlafend gar auf den Friedhof unterhalb der Ruinen der Abtei.
1: Ich verspreche Ihnen, gut auf Lucy Acht zu geben, Mrs. Westenra. Immerhin schlafen wir in einem Zimmer. Ich werde es sicherlich bemerken, wenn sie aufsteht und es dann natürlich zu verhindern wissen, dass die Arme das Haus verlässt.
2: Ach, das ist mir eine große Beruhigung. Denn dieses Aufflackern ihrer schrecklichen Neigung zum Schlafwandeln hat mich in den letzten Tagen entsetzlich aufgeregt.

0: und Aufregungen muss ich dringend vermeiden. Sie sind eine so liebe Freundin von Lucy, Mina. Daher werde ich Ihnen etwas anvertrauen, was meiner Tochter unbedingt verschwiegen werden muss. Bevor wir hierher reisten, bekam ich mein Todesurteil.
1: Um Gottes Willen, nein! Ihr Herz?
0: Ja. Die Schwächung schreitet weiter voran. Es gibt keine Hoffnung mehr. Jede noch so kleine Aufregung bedeutet eine weitere Verkürzung der ohnehin knapp bemessenen Zeit, die mir noch bleibt.
1: Ich kann Ihnen gar nicht sagen, wie sehr mir das leid tut.
0: Ach, danke, mein Kind. Ich möchte Lucy gerne Kummer ersparen. Daher verheimliche ich ihr die Wahrheit über meinen Zustand. Ich hoffe nur, dass es mir noch vergönnt sein wird, die Hochzeit meines lieben Kindes miterleben zu dürfen. Mr. Homewood ist ein so fürsorglicher Mann. Ich blicke dem Tod ohne Furcht ins Gesicht, da ich mein Kind bei ihm in den allerbesten Händen weiß. Und weil Lucy so gute Freunde hat. Freunde wie Sie, Mina.
1: Oh, Mrs. Westenra.
0: So. Nun aber Schluss mit den trüben Gedanken. Schließlich wollen wir hier ja einen angenehmen Urlaub verbringen. Ach, fast hätte ich es vergessen. Heute Nachmittag traf ein Brief für Sie ein, meine Liebe.
1: Etwa von Jonathan?
0: Ich weiß nicht. Hier ist er. Bitte.
1: Oh, danke. Oh, von Mr. Hawkins. Mir wird ganz bang. Hoffentlich keine schlechten Nachrichten.
2: Meine verehrte Miss Murray, just vor Ihrer Abreise fragten Sie bei mir brieflich nach, ob ich nicht weitere Nachrichten von Jonathan aus Transsilvanien erhalten habe. Ich darf Ihnen die freudige Mitteilung machen, dass gerade gestern in der Tat ein Brief von ihm mit der Post kam. Er kündigt darin seine Abreise aus den Karpaten an. Sie finden den Brief beigefügt. Somit müsste Jonathan bereits in den nächsten Tagen wieder englischen Boden betreten. Seien Sie also unbesorgt. Ich entbiete meine innigsten Grüße. Ihr Peter Hawkins, Rechtsanwalt.
1: Wie sonderbar.
3: Schloss Dracula, den 19. Juni 1893. Geehrter Herr, ich möchte Ihnen mitteilen, dass mein Auftrag abgeschlossen ist und ich morgen Schloss Dracula verlassen werde. Hochachtungsvoll, Ihr Jonathan Harker.
1: So kalt und nüchtern. Das ist doch sonst nicht Jonathans Art.
0: Alles in Ordnung, meine Liebe?
1: Eigentlich ja. Mr. Hawkins sendet mir hier einen Brief, in dem Jonathan seine Abreise aus Transsilvanien ankündigt.
0: Aber das ist doch wunderbar.
1: Ja, aber etwas an seinem Brief ist merkwürdig. So würde er nicht schreiben. Irgendetwas stimmt da nicht. Ich muss sagen, nun bin ich noch mehr in Sorge als zuvor.
0: Aber liebes Kind.
1: Wenn er wirklich wie angekündigt abgereist ist, müsste er doch auch schon längst wieder hier sein. Sein Brief ist immerhin vom 19. Juni. Wo ist er nur? Ich werde noch verrückt.
0: Verzagen Sie nicht, mein Kind. Jonathan ist ein mutiger junger Mann. Womöglich will er Sie mit seiner Ankunft bloß überraschen und hat deshalb so lange nichts von sich hören lassen.
1: Nein, nein. Das sähe Jonathan nicht ähnlich. Sicher ist er krank geworden, oder es ist ihm etwas Furchtbares zugestoßen.

Whitby, den 7. August 1893. Der Sturm schwoll in der Nacht zu einem Orkan von großer Stärke an. Er heulte um das Haus, rüttelte an den Fensterläden und peitschte Regen gegen unsere Fenster. Die Sorge um Jonathan ließ mich keinen Schlaf finden. Lucy schlief sehr unruhig, machte aber Gottlob keinerlei Anstalten, Schlaf zu wandeln. In der Ferne begann plötzlich ein offenbar großer Hund zu heulen. Lucy öffnete kurz darauf die Augen

0: flüsterte etwas, obwohl sie weiterhin zu schlafen schien.
1: Ja, ich werde dort sein, Meister. Ich werde dort sein.
0: Wenig später schlief sie wieder ein.
2: Guten Morgen, Mrs. Westenra.
3: Guten Morgen, Mina. Schläft Lucy noch?
2: Ja. Sie war während des Sturms zwischenzeitlich sehr unruhig. Daher sollten wir sie noch ein wenig schlafen lassen.
3: Aber sie...
2: Nein, sie ist nicht schlafgewandelt.
3: Ach, das sind gute Nachrichten.
2: Tee? Oh, gerne. Das war ja ein furchtbares Unwetter heute Nacht.
3: Ja, grässlich. Stellen Sie sich vor, der Sturm hat gestern Abend einen Schoner mit aller Heftigkeit an Land gedrückt. Es steht schon in der Morgenausgabe des Whitby Telegraph. Hier, lesen Sie.
2: Toter Seemann steuert Schoner in den sicheren Hafen. Einer der schwersten und vor allem überraschendsten Stürme, von denen man je gehört hat, ist gestern Abend und heute Nacht über die Küste hinweggefegt. Ein russischer Schoner namens Demeter, der mit voller Takelage bei Ausbruch des Sturms offenbar Westkurs hielt, wurde von den Wellen auf den Strand geschleudert. Entsetzen ergriff alle, die auf das Schiff hasteten, um den Seeleuten Hilfe zu leisten. Nur ein einziger Mensch war an Bord. Ein Toter, offenbar der Kapitän, stand am Steuerrad. Er war mit den Händen an die Speichen des Rades gebunden und hielt in seiner verkrampften Faust einen Rosenkranz. Der Mann muss schon seit etwa 2 Tagen tot sein. In seiner Tasche steckte eine Flasche, in der sich zusammengerollte Aufzeichnungen befanden, die wir in der Abendausgabe veröffentlichen werden. Die Hafenmeisterei erhofft sich, in den Papieren Aufschluss darüber zu finden, was an Bord des Schoners geschehen ist. Es grenzt an ein Wunder, dass das von einem Toten gesteuerte Schiff nur mit minimalen Beschädigungen den rettenden Hafen erreichte. Im Augenblick des Aufpralls wurde von verschiedenen Zeugen ein Hund gesehen, der von Bord sprang und in Richtung des alten Friedhofes auf den Klippen lief. Ja, ich erinnere mich, heute Nacht ein eigenartiges Heulen gehört zu haben. An Bord befanden sich ersten Untersuchungen zufolge lediglich 50 große, mit Erde gefüllte Kisten, die für einen Kunden in Purfleet, London bestimmt sind. Trotz intensiver Suche blieb der geheimnisvolle große Hund verschwunden. Manche sagten, es sei womöglich sogar ein Wolf gewesen.
3: Tja.
2: Was für eine seltsame und unheimliche Geschichte.
3: Ja, nicht wahr?
2: Es drängt mich danach zu erfahren, was dort an Bord wohl vorgegangen ist.
3: Dann hat die Abendausgabe des Whitby Telegraph ja schon ihre erste Abnehmerin.
2: Ja, die angekündigten Aufzeichnungen versprechen, eine interessante Bettlektüre zu werden.
3: Sicherlich. Aber jetzt frühstücken Sie erst mal. Sie sind ja ganz blass.
2: Ich habe nicht gut geschlafen. Die am Abend veröffentlichten Aufzeichnungen aus dem Logbuch der Demeter sowie vor allem diejenigen, die der Kapitän in der Flasche bei sich geführt hatte, waren faszinierend.
4: Oh, ich bin müde, Mina. Lass uns schlafen.
2: Ich will dir noch etwas aus der Zeitung vorlesen, bevor wir das Licht löschen, Lucy.
4: Was ist es denn?
2: Von Varna nach Whitby, aus dem Logbuch der Demeter.
4: Oh nein, Mina, bitte nicht. Das ist wahrlich keine gute Nachtgeschichte. Wenn ich nur an den gestrandeten Schoner mit seinem an das Steuerrad gefesselten toten Kapitän denke, bekomme ich eine Gänsehaut.
2: Och, hab dich nicht so. Ich bin doch bei dir und werde die ganze Nacht bei dir sein. Also, aufgezeichnet am 18. Juli 1893. Es geschehen so seltsame Dinge an Bord, dass ich von nun an alles, was bisher geschah, sorgfältig.
5: Dass ich von nun an alles, was bisher geschah, sorgfältig festhalten möchte. Bereits am 14. Juli geriet ich in Sorge wegen der Mannschaft. Eigentlich sind es allesamt gute, zuverlässige Seeleute. Viele von ihnen sind schon früher mit mir gesegelt. Nun machten sie jedoch finstere, verschreckte Gesichter. Sie behaupteten, etwas sei an Bord, worauf sie sich bekreuzigten.

0: Am 16. Juli wurde mir der erste Verlust gemeldet. Petrovsky war spurlos verschwunden. Er muss wohl über Bord gegangen sein. Ein Grund hierfür war nicht ersichtlich. Alle schienen sich nun noch mehr zu fürchten. Juli. Der Matrose Dimitri hat mir unter vier Augen in meiner Kajüte anvertraut, dass er während seiner Nachtwache die Gestalt eines großen, hageren, fremden Mannes an Bord gesehen habe, der auf geisterhafte Weise wieder verschwunden sei. Ich unterstellte ihm, dass er sich getäuscht habe, da die Nacht sehr neblig war. Er beharrte aber auf seiner Schilderung. Ich ordnete die Durchsuchung des ganzen Schiffes an, was die Mannschaft mit Erleichterung aufnahm. Es konnte jedoch nichts und niemand gefunden werden. 24. Juli. Ein Verhängnis scheint über diesem Schiff zu schweben. Vergangene Nacht verloren wir schon wieder einen Mann. Er verschwand während seiner Wache an Deck. »29. Juli. Wieder muss ich einen meiner Männer als spurlos verschwunden eintragen. Panik macht sich breit. Ich verfüge Doppelwachen.« »30. Juli. Am Morgen fanden sich keine Spuren von den beiden Kameraden, die die Nachtwache gehalten haben. Dies ist umso erstaunlicher, da sie schwer bewaffnet wachten. 1. August. Nebel. Nichts als Nebel, weit und breit. Wir scheinen einem entsetzlichen Ende entgegenzutreiben. 2. August. Mitternacht.
1: Um Himmels Willen! Matt! Hey! Aufgewacht! Matt!
2: Bin schon da, Kapitän. Etwa schon wieder?
1: Schon wieder.
2: Verfluchter Nebel.
1: Hallo!
2: Um Gottes Willen! Über Bord!
1: Matrose! Hallo!
2: Es kam von dort!
1: Hallo! So sagen Sie doch etwas! Hallo!
2: Nichts. Totenstille.
0: Das Meer und der Nebel haben gerade den letzten Matrosen dieses Schiffes verschlungen.
2: Dort! Hä? Sehen Sie, Kapitän!
1: Was? Wo?
2: Wieder verschwunden.
1: Was um alles in der Welt?
2: Ein großer, hagerer Mann. Ein Mann, wie ihn Dimitri beschrieben hat.
1: Oh.
2: Es gibt ihn also wirklich. Er ist verantwortlich dafür, dass dies ein Totenschiff ist, Kapitän.
1: Aber
2: er hat all meine Kameraden getötet.
1: Aber das ist unmöglich. Wir haben das gesamte Schiff durchsucht.
2: Aber die Ladung, diese riesigen Kisten, die wir an Bord haben, die haben wir nicht geöffnet. In einer davon muss sich sein Versteck befinden.
0: Gut. Ich gestatte, dass Sie die Kisten öffnen. Dritter August. Es ist alles zu Ende. Ich übernahm persönlich das Steuer, während ich den ersten Mat im Frachtraum die Kisten öffnen hörte. Auf einmal wurde es unruhig unter Deck.
2: Wenn Ihnen Ihr Leben und Ihr Seelen heil lieb sind, soll ich noch Sie über Bord springen. Kapitän, worauf warten Sie? Zögern

0: Ganz offenbar war der Maat von Sinnen. Sollte er etwa all diese guten Männer in seinem Wahnsinn ermordet haben und war ihnen nun reuig ins nasse Grab gefolgt? August. Es ist alles wahr. Ich habe die geisterhafte Gestalt des hageren Mannes ebenfalls gesehen. Drohend bäumte sie sich im Nebel in einiger Entfernung vor mir auf. Es verlangte mich danach, es dem Maat gleichzutun und über Bord zu springen. Aber ich bin der Kapitän dieses Schiffes und darf es nicht verlassen, ehe wir nicht einen sicheren Hafen erreicht haben. Ich binde mich daher am Steuerrad fest und werde den Rosenkranz beten. Diese Aufzeichnungen verberge ich in einer versiegelten Flasche, sodass sie auch dann gefunden werden können, sollten wir Schiffbruch erleiden. Ich harre aus bis zuletzt. Betet für meine arme Seele.
1: Dieser tapfere, unerschrockene Mann.
2: Ich werde die ganze Nacht nicht schlafen können.
1: Ach was, du wirst wunderbar schlafen, Lucy.
2: Was war das?
1: Was denn?
2: Ich habe nichts gehört.
1: Ein Jaulen, wie von...
2: Der Hund! Der Hund, der von Bord des Totenschiffes sprang.
1: Jetzt ist es aber genug. Lösch sofort die Lampe. Und dann will ich keine weiteren Schauergeschichten aus deinem Mund mehr hören, Mina. Verstanden?
2: Jawohl, Ma'am. Heute zumindest nicht mehr.
1: Gute Nacht, Liebste.
2: Gute Nacht, Lucy. Träume süß. Das meine ich vollkommen ernst.
1: Ich werde mich bemühen.

0: der gleichen Nacht, etwa 3 Uhr früh, etwas Entsetzliches hat sich ereignet. Lucy schlief nahezu sofort ein. Und auch ich muss ungewöhnlich tief geschlafen haben. Mit einem Mal war ich hellwach. Eine furchtbare Angst ergriff mich.
1: Lucy? Lucy, bist du wach? Ich glaube, jetzt habe ich schlecht geträumt. Lucy? Das Bett ist leer. Streichhölzer. Lucy! Mein Gott, sie ist fort. Das Zimmer ist leer. Ach, ich habe gestern vor dem Lichtlöschen vergessen, die Tür zu verschließen und den Schlüssel zu verstecken. Hoffentlich ist sie noch nicht weit.
0: Ich schlüpfte in meine Pantoffel, warf mir ein wollenes Tuch um und stürzte nach unten. Alles im Haus schlief. Von Lucy war weit und breit keine Spur zu finden.
1: Die Haustür. Mein Gott, sie ist offen.
0: Die Stadt lag wie ausgestorben da. Ich war froh darüber, dass mich in diesem einer Dame unwürdigen Aufzug niemand sah. Einer inneren Eingebung folgend, lenkte ich meine Schritte in Richtung Eastcliff. Ich hoffte inständig, Lucy dort auf ihrem Lieblingsplatz zu finden.
1: Gott sei Dank. Eine weiß gekleidete Gestalt sitzt auf der Bank. Das muss sie sein. Aber was ist das? Etwas Dunkles scheint hinter der Bank zu stehen. Eine Gestalt beugt sich über sie.
0: Ob es ein Mensch oder ein Tier war, konnte ich aus der Entfernung nicht sehen. Ich stürzte in wilder Eile die steilen Stufen hinauf.
1: Lucy! Lucy!

0: mein Gott, rotglühende Augen funkeln mich an. Was ist das? Lucy! Die Gestalt ist verschwunden. Lucy, meine Lucy, ich habe dich gefunden. Wach auf, Liebste. Bitte, wach auf. Lucy, Lucy.
1: Nina, was ist los? Warum weckst du mich?
0: Oh, Lucy, wie konntest du mich nur so erschrecken?
1: Wo sind wir hier? Ist das der Friedhof?
0: Du bist schlafgewandelt, Liebste.
1: Um Gottes Willen, bis hierher?
0: Ja. Kannst du dich denn an nichts mehr erinnern?
1: Nein, doch. Ja, ich hörte wieder diesen Hund heulen. Plötzlich verspürte ich einen Drang, hierher zu kommen. Die roten Augen blendeten mich. Ein kurzer Schmerz und dann schien meine Seele den Körper zu verlassen.
0: Komm, du bist ja eiskalt. Hier, ich lege dir den Schal um.
1: Danke, es ist wirklich kalt.
0: So. Warte, ich befestige ihn noch mit der Sicherheitsnadel.
1: Oh!
0: Oh, verzeih mir. Habe ich dich gestochen?
1: Nicht so schlimm. Hm. Mina, versprich mir, dass du niemandem von heute Nacht erzählst. Hm. Mama würde es zu sehr aufregen. Bitte, zu niemandem ein Wort.
0: Ich verspreche es dir. Komm jetzt. Wir wollen rasch zurück ins Warme.
1: Ja.
2: Lucy schläft jetzt und ich kann alles niederschreiben, was sich zugetragen hat. Durch meine Ungeschicklichkeit mit der Sicherheitsnadel habe ich ihr tatsächlich zwei Wunden am Hals zugefügt. Ich muss wohl in der Aufregung eine Hautfalte durchstochen haben. Trotzdem bin ich voller Dankbarkeit, dass ihr nichts Schlimmeres zugestoßen ist. In der kommenden Nacht werde ich die Tür unseres Schlafzimmers wieder von innen verschließen und mir den Schlüssel an mein Handgelenk binden.
3: Ich erwarte dich.
2: 12. August. Lucy versuchte in allen vergangenen Nächten das Zimmer zu verlassen. Da ich aber nun die Tür sorgfältig verschlossen halte und sie jedes Mal wieder zu Bett bringe, ist bisher nichts weiter vorgefallen.
3: Lass mich ein. Lass mich ein. Öffne. Mach mir auf.
1: Ja.
2: 13. August. Lucy richtete sich heute Nacht im Schlaf auf und zeigte auf das Fenster. Ich stand leise auf und schob die Vorhänge beiseite. Eine große Fledermaus zog vor dem Fenster ihre Kreise. Sonst war nichts zu sehen. 14. August. Als Lucy eingeschlafen war, zog ich mich leise an, verschloss unsere Zimmertür sorgfältig von außen und brach zu einem Mondscheinspaziergang auf. Dass von Jonathans Verbleib immer noch jede Spur fehlt, raubt mir immer mehr die Ruhe und meinen Schlaf. Als ich zurückkehrte, sah ich Lucy am geöffneten Fenster stehen. Ich dachte, sie würde Ausschau nach mir halten und winkte ihr daher zu. Sie schien jedoch wie in Trance und reagierte nicht. Neben ihr auf dem Fenstersims sah ich undeutlich etwas Schwarzes sitzen, das wie ein großer Vogel aussah. Als ich unser Zimmer betrat, war es verschwunden. Ich brachte Lucy, ohne sie aufzuwecken, wieder in unser Bett. (lacht) 17. August. Ein Schatten scheint sich über uns gelegt zu haben. Lucy geht es immer schlechter. Sie isst und schläft gut, wird aber dennoch von Tag zu Tag blasser und kraftloser. Nachts höre ich sie jetzt oft nach Luft ringen. Sie steht dann schlafend auf und setzt sich an das geöffnete Fenster. Die Wunden, die ich ihr mit der Sicherheitsnadel beigebracht habe, sind noch immer nicht verheilt. Im Gegenteil, sie scheinen mir merkwürdig vergrößert. Ich bat Lucy, einen Arzt aufzusuchen, was sie jedoch energisch ablehnte. 19. August. Es gibt Hoffnung.

0: Schwester. Endlich, endlich.
1: Aber Mina, beruhige dich doch. Was ist denn nur passiert?
0: Oh, Nachricht von Jonathan.
1: Gott sei Dank.
0: Ja, er lebt. Oh, Lucy, ich bin so glücklich.
1: Ich freue mich für euch. Wo ist er? Was schreibt er?
0: Er ist krank gewesen.
1: Oh.
0: Hier, lies. Eine Ordensfrau hat mir geschrieben.
2: Aha. Budapest, den 12. August 1893. Meine sehr geehrte Dame, ich schreibe Ihnen im Auftrag von Herrn Jonathan Harker, der, obwohl sich sein Zustand mit Gottes Hilfe schon merklich gebessert hat, zum Schreiben noch immer zu schwach ist. Er hat einen schweren Schock erlitten und leidet an einem Nervenfieber. Er wurde von Bistritz aus in unser Hospital verlegt. Seit beinahe 5 Wochen befindet er sich in unserer Obhut. Da er keinerlei Papiere bei sich trug, die Auskunft über seine Identität hätten geben können, als man ihn im Gebirge, etwa in der Höhe des Borgopasses, auffand, konnten wir sie bisher nicht informieren. Seit einigen Tagen ist er nun endlich wieder bei Bewusstsein und spricht immer nur von Ihnen. Seiner raschen Genesung wäre es zuträglich, wenn Sie hierher kommen könnten. All meine Sympathie und meine guten Wünsche gehören Ihnen. Ihre Schwester Agatha.
1: Oh, Mina, wie wundervoll.
0: Ja, ja, ich kann es noch gar nicht fassen.
1: Du musst natürlich sofort zu ihm reisen.
0: Ja, aber kann ich dich denn allein lassen?
1: Sei bitte nicht albern. Jonathan braucht dich jetzt. Da wirst du doch nicht ernsthaft deiner kleinen, verrückten Lucy Gouvernantendienste leisten wollen. Außerdem gibt es ja noch meine Mutter, die auf mich aufpassen kann. Und das wird sie. Sei dessen gewiss.
0: Ich kann also vollkommen beruhigt nach Ungarn reisen?
1: Vollkommen. Und vergiss ja nicht, Jonathan einen Kuss von mir zu geben. Auf die Stirn, versteht sich.
0: Das mache ich. Ich werde dir schreiben, sobald ich angekommen bin.
3: Brief von Mina Harker an Lucy Westenra.
4: Budapest, den 24. August 1893. Meine liebe Lucy, ich eilte vom Bahnhof aus direkt in das Hospital. Schwester Agatha wollte zunächst mit mir allein sprechen.
2: Ich bitte Sie, nicht vor dem Anblick zu erschrecken, den Ihr Verlobter bieten wird. Er hat sehr stark an Gewicht verloren, ist blass und entsetzlich schwach.
0: Mein armer Jonathan.
2: An seine Erlebnisse der unmittelbaren Vergangenheit hat er keinerlei Erinnerung mehr. Etwas Entsetzliches muss ihm widerfahren sein, ehe man ihn bewusstlos im Gebirge fand. In seinen Fieberträumen sprach er von haarsträubenden Dingen. Wölfen, Blut, von grässlichen Gespenstern, die ihn heimsuchen wollten. Und grausamen Dämonen. Möglicherweise ist es ein Segen, dass er sich nicht mehr erinnern kann. Sie werden sehr viel Geduld mit ihm haben müssen.
0: Das habe ich. Ich kann gar nicht sagen, wie glücklich ich bin, dass er noch am Leben ist. Diese lange Ungewissheit war entsetzlich.
2: Gott wird Ihnen beiden Kraft schenken.
0: Ich danke Ihnen, Schwester Agatha, für alles, was Sie für ihn getan haben.
2: Sie brauchen mir nicht zu danken. Bitte kommen Sie. Ich bringe Sie jetzt zu ihm. Er erwartet Sie schon ungeduldig.
4: Ich erschrak, als ich an Jonathans Bett trat. Obwohl Schwester Agatha versucht hatte, mich auf den Anblick vorzubereiten, den mein Liebster bot, hatte ich große Mühe, meine Tränen zurückzuhalten, als ich ihn nun mit eigenen Augen sah. Er ist nicht mehr als ein Schatten seiner selbst.
5: Mina, da bist du ja. Du kommst zu mir.
0: Liebster, ich habe mich so schrecklich um dich gesorgt.
5: Verzeih. Verzeih auch meinen Tränen nicht. Ich wusste nicht, ob es mir noch einmal vergönnt sein würde, in dein liebes Gesicht schauen zu dürfen.
0: Oh, Jonathan. Lieber Jonathan.
5: Nun wollen wir uns nie mehr trennen, ja?
0: Nein, nie mehr.
5: Wir wollten in diesem Sommer heiraten.

0: wenn du mir auch in Anbetracht der Umstände noch deine Hand zum Bund der Ehe reichen möchtest. So können wir gleich hier unser Gelöbnis ablegen.
1: Ich wäre überglücklich.
0: Ich hoffte, dass du das sagen würdest. Bitte. Dort in meinem Mantel, in der Tasche dort außen, findest du mein Tagebuch.
1: Ja.
0: Du weißt, dass ich mich an das, was in Transsilvanien geschah, nicht mehr erinnern kann. Hier ist alles in Kurzschrift festgehalten. Es soll kein Geheimnis zwischen uns geben. Ich bitte dich, nimm es an dich und fühle dich frei, es zu lesen. Ich spüre, dass ich selbst noch nicht stark genug bin, mich dem, was ich offenbar durchlitten habe, zu stellen.
1: Ich werde es sorgsam verwahren, als Zeichen unseres gegenseitigen Vertrauens. Schlaf jetzt, Liebster. Du bist erschöpft. Ich werde bei dir bleiben und deinen Schlaf bewachen.
0: Mina, ich...
1: Ja?
0: Ich liebe dich.
1: Ich liebe dich auch, Jonathan. Lucy, es ist geschehen. Als er aus seinem Schlaf erwachte, ließ Jonathan den Priester kommen, der uns an seinem Krankenbett traute. Ich bin überglücklich. Sollte seine Genesung weiterhin gute Fortschritte machen, werden wir schon bald zurück in die Heimat reisen können. Es umarmt dich, deine dich immer liebende Mina Harker.

0: Dr. Sewards Tagebuch. 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
1: 26. August 1893. Der Fall Renfield wird immer interessanter. Den ganzen Tag über gab er sich heute friedlich, sodass ich Anweisung erteilte, ihn am Abend aus der Zwangsjacke zu befreien. Es ist ihm dadurch abermals gelungen zu entkommen. Wir fanden ihn schnell wieder, denn sein Ziel war bereits zum zweiten Mal das verlassene Anwesen Carfax auf dem Nachbargrundstück.
2: Meister, lasst mich ein zu euch. Ich bin euer ergebener Diener. Euer demütiger Sklave, lasst mich euch dienen, Meister. Er hört das Flehen eines Unwürdigen, der so lange auf euch gewartet hat. Hört ihr mich, Meister?
3: Ihr werdet mich doch nicht übergehen bei der Belohnung derjenigen, die euch treu dienen. Gebt mir ein Zeichen eurer Gunst. Ich bitte euch!
4: Renfield! Oh, ja. Renfield! Ganz ruhig.
5: Ja, ganz ruhig, mein Freund. Ja.
1: Was soll ich nur mit Ihnen machen, wenn Sie mir meine Versuche, Ihnen Erleichterung Ihrer Lage zu verschaffen, so vergelten? Warum sind Sie denn bloß schon wieder ausgerissen?
3: Ich muss es tun, denn er ist da.
1: Wer ist da?
3: Der Meister, er ist zu uns gekommen.
1: Wen meinen Sie mit der Meister?
3: Der Herr über Leben und Tod. Endlich ist er da. Ich bin sein gehorsamer Diener. Verstehen Sie?
1: Hier ist niemand, Renfield. Das Haus ist seit Jahrzehnten unbewohnt. Kommen Sie jetzt.
3: Oh. Hey. Hey, Meister! Ich bin hier, Meister!
1: Renfield!
3: Ich verspreche, geduldig zu warten, Meister. Ich werde geduldig sein. Geduldig! Geduldig! Der Meister hat gesprochen!
1: Renfield, beruhigen Sie sich. Das ist doch nur eine Fledermaus. Sicherlich hausen Hunderte dieser Viecher in diesem alten Gemäuer.
2: Sie haben ja keine Ahnung. Aber Sie werden schon noch merken, dass er nun unter uns weilt. Dass der Meister zu uns gekommen ist. Der Meister!
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6: London, den 30. August 1893. Ich will es Mina gleich tun und wieder damit beginnen, ein Tagebuch zu führen. Nun sind wir schon einige Tage zurück auf Hillingham und mein Zustand hat sich stark verschlechtert. Die vergangenen Nächte träumte ich sehr schlecht. Die roten Augen, die mich schon in Whitby in meinen Träumen so erschreckt hatten, erschienen mir wieder.
7: Lass mich ein. Lass mich

Allnächtlich flatterte und kratzte etwas an meinem Fenster. Wahrscheinlich war es eine Fledermaus. Ich öffnete das Fenster, aber es war nichts zu sehen. Die Nachtluft tat mir wohl, sodass ich das Fenster den Rest der Nacht geöffnet ließ. Ich schlief wieder ein und träumte schwer.

0: Brief von Arthur Holmwood an Dr. Seward.
1: London, den 31. August 1893. Mein lieber Jack, ich möchte dich um einen Gefallen bitten. Lucy ist offenbar ernstlich krank. Sie sieht furchtbar schlecht aus und scheint mir von Tag zu Tag schwächer zu werden. Sie weigert sich jedoch, einen Arzt aufzusuchen. Ich bitte dich, besuche du unsere arme Kranke und verschaffe dir selbst ein Bild über ihren Zustand. Ich bin voller Sorge. Arthur.
0: Brief von Dr. Seward an Arthur Holmwood.
2: 1. September 1893. Mein lieber alter Freund. Was Miss Lucys Gesundheitszustand betrifft, möchte ich dir mitteilen, dass es sich um eine äußerst akute Blutarmut handelt, für die ich allerdings keinerlei organische Ursache zu entdecken vermochte. Deine Sorgen scheinen mir mehr als berechtigt. Ich habe mich daher entschlossen, meinen alten Freund und Lehrer, Professor Abraham van Helsing aus Amsterdam hinzuzuziehen, der wie kein anderer eine Koryphäe ist, was geheimnisvolle Krankheiten betrifft. Zudem ist er Philosoph, Metaphysiker und einer der gelehrtesten Wissenschaftler unserer Tage. Ich erwarte ihn bereits morgen. Es grüßt dich, John Seward.
3: Gut, dass Sie kommen, Dr. Seward. Ich bin in heller Aufregung.
2: Dies ist Professor van Helsing aus Amsterdam.
4: Guten Morgen, Madame. Was ist mit der Patientin?
3: Es geht ihr furchtbar schlecht.
4: Wir sollten keine Zeit verlieren.
2: Wo ist sie?
3: In ihrem Schlafzimmer. Sie war heute Morgen so schwach, dass sie gar nicht aufstehen konnte.
4: Rasch, Jack. Führe mich dorthin.
2: Hier entlang.
3: Bitte beeilen Sie sich.
2: Die Patientin war bleich wie Kalk und kaum noch in der Lage zu sprechen.
4: Miss Lucy, ich bin Professor Abraham van Helsing. Ich komme aus Amsterdam. Früher war ich einmal der Lehrer dieses Gentleman hier. Ich bin gekommen, Ihnen zu helfen, und wie ich sehe, hätte ich keine Minute später kommen dürfen. Ich werde Sie nun untersuchen. Haben Sie keine Angst.
5: Sie kommen meinetwegen den weiten Weg aus Holland.
4: Zunächst kam ich, um einem lieben Freund einen Gefallen zu tun. Aber nun, da ich die Gelegenheit habe, die reizende Patientin zu sehen, um die sich so viele aufrichtige Männer sorgen, werde ich zukünftig tatsächlich nur um ihretwegen kommen.
5: Sie Schmeichler, ich fühle mich furchtbar und sicher sehe ich auch so aus.
4: Nicht furchtbar genug, mir zu verbergen, was für eine bezaubernde Schönheit ich die Freude habe, behandeln zu dürfen.
5: Oh nein.
4: Bitte sprechen Sie jetzt nicht mehr. Sie werden alle Ihnen noch verbliebenen Kräfte benötigen, um wieder gesund zu werden.
5: Ich danke Ihnen, Professor.
4: Noch habe ich nichts bewirkt. Jack, auf ein Wort.
2: Und? Was hältst du von der Sache?
4: Du tatest gut daran, mich hinzuzuziehen. Die arme junge Dame schwebt in akuter Lebensgefahr. Ich stimme dir zu, sie leidet unter Blutarmut. Ich vermute eine schreckliche Ursache dahinter, so schrecklich, dass es dir schwerfallen wird, mir diese zu glauben.
2: Ich werde dir glauben, wenn es uns nur gelingt, sie vor dem Tod zu retten.
4: Du liebst sie sehr, nicht? Das kann ich nun verstehen. Hast du diese eigenartige Male an ihrem Hals gesehen?
2: Ja. Sie sagte, sie hätte sich in Whitby mit einer Nadel verletzt.
4: Nein, es sind Bisswunden.
2: Bisswunden? Ist das etwa der Grund für den Blutverlust?
4: Möglicherweise.
2: Welche Therapie schlägst du vor?
4: Wir müssen schnellstens eine Bluttransfusion vornehmen.
1: Jack, ich habe deinen Brief erhalten und eilte sogleich hierher.
4: Sie müssen der Verlobte

0: Von Miss Lucy sein?
1: Ja.
0: Sie sind zu beglückwünschen, Mr. Homewood.
1: Sie sind Professor Van Helsing, nehme ich an.
0: Der bin ich.
1: Ich bitte Sie, tun Sie alles in Ihren Kräften stehende, Lucy zu retten.
0: Seien Sie versichert, das werde ich.
1: Sollten Sie meine Hilfe benötigen, verfügen Sie über mich. Mein Leben und meinen letzten Blutstropfen gäbe ich dahin, um Sie zu retten.
0: So viel verlange ich gar nicht, nicht den letzten. Es geht Ihrer Verlobten sehr schlecht und ohne dass wir ihr durch eine Transfusion etwas von Ihrem Blut zuführen, wird sie noch heute sterben.
1: Um Gottes Willen. Es ist also doch so ernst. Lucy!
0: Sie ist jetzt ohne Bewusstsein. Das ist gut für unsere Zwecke. Bitte machen Sie den Arm frei.
1: Ja.
0: Jack, bereite alles vor.
2: Natürlich. Komm, Arthur.
3: Bereits während der Transfusion schien eine Spur von Farbe in Lucys Wangen zurückzukehren. Der Professor zog mich zur Seite, um unter vier Augen mit mir zu sprechen.
0: Fürs Erste haben wir einen Sieg errungen, lieber Freund.
2: Ach, Gott sei es gedankt.
0: Wir müssen die gesamte Nacht bei ihr Wache halten und dürfen sie auch nicht eine einzige Minute aus den Augen lassen oder gar einschlafen.
2: Gut, gut.
0: Ich werde morgen früh nach Amsterdam reisen. Es gibt dort Bücher und Dinge, die für diesen Fall vonnöten sind. Ich vertraue die Kranke deiner Fürsorge an. Du wirst in der nächsten Nacht alleine wachen müssen, denn ich komme erst übermorgen zurück.
2: Was kann es nur sein, dass diesen Zustand bei Miss Lucy hervorgerufen hat?
0: Darauf werde ich dir schon bald eine Antwort geben können, mein Freund. Eine Antwort, die dich mit Schrecken erfüllen wird.
3: Lucy erwachte am nächsten Morgen und sprühte zu unser aller Beruhigung nur so vor fröhlicher Lebhaftigkeit.
4: Oh, seit langem habe ich nicht so gut geschlafen wie letzte Nacht, da Sie meinen Schlaf bewachten, Dr. Seward.
3: Erholsamer Schlaf ist Ihrer baldigen Genesung sehr zuträglich.
4: Für mich ist der Schlaf seit geraumer Zeit, genau genommen seit meinem Aufenthalt in Whitby, nichts weiter als der Vorbote eines fürchterlichen Grauens. Ich habe daher immer große Angst, mich ihm hinzugeben.
3: Auch heute Nacht dürfen Sie wieder unbesorgt schlafen. Denn ich werde auf strikte Anweisung von Professor Van Helsing an Ihrem Bett wachen.
4: Oh nein, Doktor. Das kann ich unmöglich von Ihnen verlangen.
3: Doch.
4: Sie sehen schrecklich müde aus. Auch Sie müssen sich einmal erholen.
3: Keine Widerrede, Miss Lucy. Dies alles geschieht nur zu Ihrem Wohl, das uns allen sehr am Herzen liegt. Schließlich gab sie ihren Widerstand auf und fügte sich. Wir aßen gemeinsam zu Abend, tranken Portwein und unterhielten uns, ehe wir uns zurückzogen. Ich nahm auf einem bequemen Sessel Platz, der vor dem kleinen Kamin im Schlafzimmer stand.
4: Bitte, Dr. Seward, öffnen Sie doch das Fenster einen Spalt. Ein bisschen frische Luft wird uns gut tun. Mir für meine Genesung und Ihnen, um wach zu bleiben.
3: Selbstverständlich. So, schlafen Sie gut. Beim kleinsten Anzeichen, dass Sie ein schlechter Traum quält, werde ich Sie wecken. Ich verspreche es Ihnen.
4: Das beruhigt mich zutiefst. Ich danke Ihnen. Gute Nacht.
3: Gute Nacht, Miss Lucy. Es muss schon kurz vor der Morgendämmerung gewesen sein, als mich trotz aller Gegenwehr, die ich leistete, der Schlaf übermannte.

0: Ich kam erst wieder zu mir, als mir jemand ins Gesicht schlug.
1: Gott im Himmel! Jack! Jack! Wach doch auf, Jack!
0: Abraham, du? Was ist los?
1: Was los ist, fragst du, pflichtvergessener Tölpel? Los, los, hol Brandy und mach dich bereit, Miss Lucy von deinem Blut zu spenden.
0: Oh Gott, ist das schon wieder geschehen?
1: Jawohl, schon wieder. Aber es ist noch nicht zu spät. Ihr Herz schlägt noch, aber sie hat entsetzlich viel Blut verloren. Beeil dich, sonst waren all unsere bisherigen Mühen umsonst.
0: Ja, natürlich. Van Helsing flößte Lucy etwas Brandy ein und begann mit der Transfusion. Sie hatte, Gottlob, rasch den gewünschten Erfolg.

0: Anke atmete wieder regelmäßig. Als ich mich etwas erholt hatte, konnte ich mit dem Professor über den Fall sprechen. Wie konnte sie nur so viel Blut verlieren, ohne dass es dafür auch nur die geringste Ursache gibt?
1: Oh, es gibt sehr wohl eine Ursache. Vergiss die Male an ihrem Hals nicht.
0: Du glaubst, jemand oder etwas schleicht sich nachts zu ihr und stiehlt ihr von ihrem Blut?
1: So in etwa, ja. Alles spricht dafür, dass es so ist. Komm jetzt. Miss Lucy ist vorhin bereits zu sich gekommen. Sie erwartet uns.
0: Ja.
2: Meine beiden Retter. Wie kann ich Ihnen nur danken, meine Herren?
1: Das Rosa auf Ihren Wangen zu sehen und das Leuchten Ihrer Augen genießen zu dürfen, ist uns Belohnung genug, Miss Lucy.
0: Ja.
1: Sehen Sie mal hier. Ich habe Ihnen aus Amsterdam zwei Kisten voller Blumen mitgebracht.
2: Oh. Für mich? Mhm. Oh, Professor van Helsing, wie freundlich von Ihnen.
1: Finden Sie? Hier, bitte, Miss Lucy.
2: Oh.
1: Sie rümpfen zurecht die Nase. Es sind Knoblauchblüten.
0: Knoblauchblüten?
1: Aber sie dienen nicht als Schmuck, sondern als Medizin. Aber keine Sorge, Sie müssen keinen daraus gekochten Sud trinken. Wir werden nur die Fenster und die Türrahmen damit abreiben, Sträuße ringsum aufstellen und Ihnen, meine Liebe, einen aus den Blüten geflochtenen Kranz um den Hals legen, den Sie niemals ablegen dürfen. Versprechen Sie mir das?
2: Ich verspreche es, auch wenn mir diese Maßnahmen äußerst ungewöhnlich erscheinen.
1: Ungewöhnlich sind sie in der Tat, aber wirkungsvoll. Sobald hier alles vorbereitet ist, werden der gute Jack und ich Sie einstweilen verlassen und erst morgen früh zurückkehren. Sie werden sich schon bald an den Geruch, den die Blüten verströmen, gewöhnt haben und dann wunderbar schlafen. Glauben Sie mir, es geschieht alles nur zu Ihrem Besten.
0: Als wir am nächsten Morgen zurückkehrten, trafen wir auf eine gut gelaunte Mrs. Westenra. Und auch mein alter Freund Quincy P. Morris war überraschend zugegen.
3: Quincy, ich wollte nach unserer lieben Kranken sehen, meine Herren, aber leider ist sie noch nicht auf.
4: Ja, aber trotzdem dürfen Sie sich freuen. Lucy geht es wieder besser.
1: Na, das ist doch eine gute Nachricht.
4: Ja, nicht wahr?
1: Offenbar war meine Diagnose also richtig und die Behandlung schlägt an.
4: Ja, aber ein klein wenig ist die Besserung Ihres Zustandes auch mein Verdienst, Professor. Ich wurde heute Nacht plötzlich wach und verspürte ein Bedürfnis, nach Lucy zu sehen. Sie schlief tief und fest und sah schon viel besser aus. Allerdings war es fürchterlich stickig in ihrem Zimmer. Diese Blumen, die sie gestern in so großer Zahl in ihr Zimmer geschafft haben, dünsteten einen unerträglichen Gestank aus. Ich nahm alle, auch den Kranz, den Lucy um den Hals trug, mit mir hinaus und öffnete das Fenster, um frische Luft hereinzulassen.
1: Gott im Himmel, was haben Sie getan? Die Blüten waren die lebensrettende Medizin.
4: Was?
1: Kommen Sie, meine Herren. Wir wollen sehen, ob wir noch etwas tun können, die Arme zu retten.
5: Ja.
1: Mr. Morris, wären Sie bereit, von Ihrem Blut etwas für eine lebensrettende Transfusion zu spenden?
5: Aber natürlich bin ich das, Professor.
1: Sehr gut. Bitte ziehen Sie die Jacke aus und krempeln Sie die Ärmel hoch. Jack, ja. Halte dich bereit, mir zu assistieren.
5: Selbstverständlich.
1: Alles scheint sich gegen dieses arme Kind verschworen zu haben.
0: Wir fanden Lucy in einem Zustand, der schlimmer nicht hätte sein können. Ihr Atmen war nur mehr ein Keuchen. Erst nachdem wir die Transfusion durchgeführt hatten, schien sich ihr Organismus wieder etwas zu stabilisieren.
1: Das war knapp. Sehr knapp.
6: Verstehe ich recht? Ihr habt in den letzten Tagen das Blut von Arthur, von Jack und nun von mir in den Körper dieser zarten Frau gepumpt? Das Blut von drei starken Männern und trotzdem schwebt sie in Lebensgefahr?
1: Genau so ist es, Mr. Morris.
6: Wo bleibt das Blut? Wer nimmt es ihr?
1: Wenn wir das nur wüssten, lieber Freund, dann wären wir schon einen gewaltigen Schritt weiter.
6: Oh ja. Ich habe einmal in den Pampas etwas Seltsames erlebt. Meine Stute graste des Nachts im Freien und wurde von einem Schwarm Fledermäuse, die man in

0: Südamerika Vampire nennt, attackiert. Mhm. Sie öffneten ihre Venen und tranken so viel von ihrem Blut, dass sich das geschwächte Tier am nächsten Morgen mit einer Kugel von seinen Leiden erlösen musste.
1: Eine äußerst interessante Geschichte in diesem Zusammenhang, Mr. Morris. Äußerst interessant. Hm. Meine Herren, die Patientin wird den gesamten Tag über schlafen. Daher ist hier unsere Hilfe einstweilen nicht mehr vonnöten. Du wirst dich ja auch wieder einmal in deiner Anstalt nach dem Rechten sehen wollen, Jack.
2: Ja. Ja, das möchte ich allerdings.
1: Ich denke, meine Anweisungen bezüglich der Knoblauchblüten werden nach dem Vorfall der letzten Nacht nun genauestens beachtet werden. Ich ziehe mich daher nun in mein Hotelzimmer zurück und werde verschiedene Bücher, die ich aus Amsterdam mitgebracht habe, studieren. Ich schlage vor, dass wir uns morgen früh wieder hier treffen, um 10 Uhr?
2: Gut. Wir werden uns rechtzeitig einfinden, aber...
1: Ich werde auch Mr. Homewood dazu bitten. Dann können wir gemeinsam unser weiteres Vorgehen abstimmen.
3: Als es Abend wurde, beschloss ich, meinem Patienten Renfield noch einen Besuch in seiner Zelle abzustatten. Guten Abend, Renfield. Wie geht es Ihnen heute?
4: Gehen Sie. Schnell.
3: Aber ich bin doch gerade erst gekommen.
4: Wenn Ihnen Ihr Leben lieb ist, dann gehen Sie besser sofort.
3: Wie ich hörte, waren Sie heute den ganzen Tag sehr ruhig, Renfield.
4: Sie sollen mich in Ruhe lassen, alle. Alle sollen mich in Ruhe lassen.
5: Na, aber...
4: Renfield, lassen Sie mich los.
6: Ich hab Sie gewarnt. Wären Sie doch gegangen.
5: Woher haben Sie das Messer? Geben Sie es mir sofort.
6: Blut? Blut ist Leben. Blut bedeutet Leben. Leben!
3: Hier liegt das Blut vom Boden.
6: Leben! Das ewige Leben, Meister!
5: Wärter!
6: Ich will es dir gleich tun und mich an diesem Elixier des Lebens laden.
5: Wärter!
7: Lucy Westenras hinterlassene Notizen.
8: Nachts. Dies ist eine exakte Niederschrift dessen, was sich ereignet hat. Ich spüre, dass ich bald sterben werde und hoffe, dass mir noch genügend Kraft bleibt, alles zu erzählen, was ich zutrug. Ich erwachte durch ein Flattern gegen das Fenster. Wie in Whitby. Ist da jemand?
9: Lass mich ein. Ich will zu dir. Lass mich ein. Muss.
8: Sicher nur der Sturmwind. Ja, der Wind.
10: Warum schläfst du denn noch nicht, mein liebes Kind? Es ist schon spät. Hält dich das Gewitter wach?
8: Mutter, bitte. Ich habe so schreckliche Angst. Ich spüre, dass etwas geschehen wird. Noch heute Nacht.
10: Ruhig, Kind. Ruhig. Möchtest du, dass ich bei dir bleibe?
8: Ja, ja. Bitte.
10: Was um alles in der Welt war das?
8: Mutter, ich fürchte mich. Bleib bei mir. Ganz nah.
10: Ja. Ja, liebes Kind.
5: Ein Weib!
8: Mutter! Meine Mutter war tot und auch ich verlor das Bewusstsein. Als ich wieder zu mir kam, war der Wolf verschwunden. Ich klingelte nach der Dienerschaft, die mir half, Mutter auf meinem Bett aufzubahren. Wir legten ihr alle im Zimmer befindlichen Blüten auf die Brust, auch den Kranz, den ich um den Hals trug. Ich schickte die Diener, mir einen Sherry zu holen und erlaubte ihnen, da sie selbst sehr betroffen von Mutters Tod waren, auch jeder einen zu trinken. Da sie nicht mehr zu mir heraufkamen, ging ich hinunter und fand sie sämtlich betäubt am Boden im Salon liegen. Der Sherry verströmte einen eigenartigen Geruch. Jemand muss ein Opiat hineingegossen haben. Es ist nun keiner mehr hier, der mich beschützen könnte. Meine einzige Rettung ist, das zerbrochene Fenster zu schließen, damit es unmöglich wird, dort einzudringen. Gebe Gott, dass sich in der Zwischenzeit noch niemand ins Haus geschlichen hat.

0: von meinem Blut. Fleisch von meinem Fleisch. Ich schenke dir das ewige Leben. Das ewige Leben. Trink! Trink von meinem Blut und werde eine der meinen.
1: Rettet mich! Rettet mich!
0: Schon bald wirst du sein.

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1: Ich bin Gisa Weber. Katerstimmung in Fußball-Deutschland. Und nach dem frühen und enttäuschenden WM-Aus nimmt die Trainerdiskussion Fahrt auf. Julian Nagelsmann schließt einen Rücktritt bisher aus. Und was sagt der DFB, Jana Klonikowski?
2: Tja, da will sich noch Zeit lassen. DFB-Präsident Bernd Neuendorf kündigt in einem schriftlichen Statement eine umfassende Analyse in den nächsten Tagen an. Er spricht auch von einem Tiefschlag, nach dem man nicht zur Tagesordnung übergehen kann.